Land unterschiedlich. Ohne diese Fachkräfte wäre die Gesundheitsversorgung in Deutschland spürbar eingeschränkt, warnt Neumeier. Für mögliche KI-Zwischenfälle wollen China und die USA eine Art rotes Telefon einführen. So

0: 700.000 Menschen gekommen. Morgen setzt der Papst seine Frankreich-Reise fort und trifft sich unter anderem mit Opfern sexuellen Missbrauchs durch katholische Geistliche.
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1: Ich habe neulich bei mir in der Straße eine junge Mutter gesehen mit ihrem kleinen Baby und das Baby konnte schon laufen. Also ich weiß nicht, ob das besonders war, dass das Baby schon laufen konnte. Also ich weiß nicht, wann Babys anfangen zu laufen. Nach einem Tag? Ich weiß es nicht. Ist ja auch egal, der Mann konnte laufen. War diese Mutter mit ihrem Baby, haben so Händchen gehalten, hat das Baby sich so losgerissen und ist so ausgebüxt, so losgerannt wie so ein kleines Baby. Und da muss ich ganz ehrlich sagen, ey, so ein rennendes Baby, das kann ich nicht sehen, sowas. Wenn ich so ein rennendes Baby sehe, habe ich immer genau zwei Gedanken im Kopf. Nämlich erstens, wo musst du so schnell hin, Dicker? So, Dicker, du bist eins, du hast safe keinen Termin, den du ohne deine Mutter wahrnehmen musst. Was hast du vor? Willst du deinen Bobbycar umparken? Ich weiß es nicht. Ja, schön schräg auf dem Behindertenparkplatz.
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3: Im Studio Gisa Weber. Der deutsche Bewerber für Olympia heißt München. Die bayerische Landeshauptstadt hat sich gegen die Konkurrenz aus NRW durchgesetzt und geht jetzt für die Olympischen und Paralympischen Spiele 2036, 40 oder 44 ins Rennen. Bundespräsident Steinmeier sagte in Baden-Baden:
4: Nutzen wir den Schwung der Bewerbung, um unser Land nach vorn zu bringen. Tun wir was für Lebensqualität in Städten und Dörfern. Zeigen wir, dass wir ein Land der Innovation und Wirtschaftskraft sind, dass wir ein Land der Möglichkeiten sind.
3: Sollte sich München am Ende gegen die internationale Konkurrenz durchsetzen, würden die Segelwettbewerbe wie schon 1972 in Kiel ausgetragen werden. Bundesaußenminister Wadefuhl hat überraschend mit seinem russischen Amtskollegen Lavrov gesprochen. Bei dem Treffen in New York forderte er Russland unter anderem auf, an den Verhandlungstisch zurückzukehren, um den Krieg in der Ukraine zu beenden. Im ersten sagte er später zu dem Gespräch:
5: Das war natürlich eine Atmosphäre, wo auch harte Sachen gesagt wurden. Wir haben natürlich auch fundamentale Unterschiede in der Beurteilung der Situation. Es gibt keine Rechtfertigung für diesen Krieg. Und wenn man dann auffordert, diesen Krieg zu beenden und Russland ist dazu zum jetzigen Zeitpunkt nicht bereit, dann ist das schon ein sehr hartes, ein sehr deutliches Gespräch gewesen.
3: Die Ruheständler in Deutschland können sich offenbar auf ein sattes Rentenplus im kommenden Jahr freuen. Experten rechnen in der Bild-Zeitung mit einem Anstieg um 4,7%. Der Grund? Löhne und Gehälter sind vergleichsweise stark gestiegen. Die Deutsche Krankenhausgesellschaft fordert, dass ausländische Abschlüsse in medizinischen Berufen schneller anerkannt werden sollen. Vorstandschefin Neumeier sagte der Augsburger Allgemeinen, Fachkräfte müssten teilweise Monate oder sogar Jahre warten, weil Anträge von den Landesärztekammern bearbeitet werden. Die Anforderungen seien aber von Bundesland zu Bundesland unterschiedlich. Ohne diese Fachkräfte wäre die Gesundheitsversorgung in Deutschland spürbar eingeschränkt, warnt Neumeier. Für mögliche KI-Zwischenfälle wollen China und die USA eine Art rotes Telefon einführen. So einen direkten Draht hatte UN-Generalsekretär Guterres vorgeschlagen. Beide Länder wollen sich außerdem enger über Chancen und Risiken der Technologie austauschen. Auch Deutschlands Digitalminister Wildberger ist für engere internationale Zusammenarbeit in Sachen KI-Regulierung. In den Funke-Zeitungen nennt er die Internationale Atomenergiebehörde als Vorbild. Massenauflauf beim Papst in Paris. Zur Messe auf dem Place de la Concorde sind rund 700.000 Menschen gekommen. Morgen setzt der Papst seine Frankreich-Reise fort und trifft sich unter anderem mit Opfern sexuellen Missbrauchs durch katholische Geistliche.
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2: Kommt die Phase im Leben eines Mannes, da hast du am Arsch mehr Haare als auf dem Kopf. Und dann musst du entscheiden. Rasur oder Handstand? Das ist... Das ist, wo wir sind. Nicht? Und das Konzept Haare habe ich auch noch nicht so richtig verstanden. Ne? Weil Haare sagen sich ja offensichtlich so, wir sind jetzt 30 Jahre oben raus. Jetzt machen wir mal Nase, Ohren, Nacken. Oder was ist das, Alter? Was soll das? Ja, Evolution, Ingmar, Evolution. Was denn für eine Evolution? Ne? Hat so ein Mammut sich totgelacht, wenn es einen Glatzkopf gesehen hat, oder was? Ne? Und ich meine, die Glatze war ja gar nicht meine Idee. Ne? Die Glatze war die Idee von meinem Barbier. Habe ich beim Barbier gesessen, ne? Wollte einfach nur den Bart machen. Dann sagt er zu mir, Brudi, Sommer, mach mal Haare weg. Ich meine, steht mir das? Und dann sagt er, ja klar. Dann rasiert er den Bart, macht mir die Haare ordentlich, ne? Die Glatze schön. Dann stehen wir beide vorm Spiegel, gucken beide in den Spiegel. Und dann sagt er so, und? Und ich sage zu ihm, Alter, ich sehe eins zu eins aus wie du. Lebe jetzt als Ostdeutscher gefangen im Körper eines libanesischen Drogendealers.
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4: Im Studio Gisa Weber. Jubel in München und in Kiel. Die bayerische Landeshauptstadt ist gemeinsam mit der schleswig-holsteinischen als Segelstandort zum deutschen Olympiakandidaten gewählt worden. Es geht um die Spiele in den Jahren 2036, 40 oder 44. Die endgültige Entscheidung fällt 2029. Bundespräsident Steinmeier sagte bei der Wahlveranstaltung in Baden-Baden:
5: Machen wir die Bewerbung zu unserer gemeinsamen Sache. Ich bin überzeugt, wenn wir als Team Deutschland an den Start gehen, dann haben wir beste Chancen, Gastgeber der Spiele zu werden.
4: Nach langer Funkstille haben Deutschland und Russland wieder direkt miteinander gesprochen. Außenminister Wadefuhl hat seinen russischen Amtskollegen Lavrov überraschend in New York getroffen. Dabei ging es neben dem russischen Angriffskrieg gegen die Ukraine auch um den Drohnenvorfall am Leipziger Flughafen. Wadefuhl sagt im Anschluss im Ersten:
6: Ich wollte klar machen nach dem Vorfall in Leipzig, der ja sehr gefährlich war. Ich wollte Russland sagen, dass damit eine Grenze überschritten wurde und dass wir erwarten, dass so etwas nicht noch einmal geschieht und dass wir jederzeit bereit sind zu reagieren.
4: Ausländische Abschlüsse in medizinischen Berufen sollen schneller anerkannt werden. Das fordert die Deutsche Krankenhausgesellschaft. Vorstandschefin Neumeier sagte der Augsburger Allgemeinen, ohne diese Fachkräfte wäre die Gesundheitsversorgung in Deutschland spürbar eingeschränkt. Verkehrsminister Bilger ist unzufrieden mit dem Sanierungstempo bei der Deutschen Bahn. Der CDU-Politiker sagte dem Spiegel, man könne niemandem erklären, warum Pendlerstrecken so lange gesperrt werden und die Situation danach immer noch nicht besser ist. Sein Ziel: bis 2029 sollen mindestens 70% der Fernzüge pünktlich sein. Nachdem der Tankrabatt beschlossene Sache ist, fordert der ADAC, dass das Ganze voll auf die Kunden umgelegt wird. Durch die Steuersenkung soll der Kraftstoffpreis ab kommendem Monat um 17 Cent pro Liter günstiger werden. Der ADAC setzt auch auf weitere Maßnahmen, Sprecher Falk Vorhoff.
7: Die Voraussetzungen für zusätzliche Optionen der Politik zu schaffen, um künftig schneller reagieren zu können, Direktzahlungen an die Bürgerinnen und Bürger können.

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1: Ich bin halt als Frau natürlich auch dazu verdammt, ich muss meine ganzen Wörter loswerden. Also wir Frauen haben sehr viele Wörter am Tag, die wir unters Volk bringen müssen. Männer, die haben das große Glück, die grunzen morgens einmal und dann kommen die bis mittags. Ja. So ist es. Es gibt aber ein Glück Unterschiede zwischen Männern und Frauen. Wäre ja auch sonst langweilig. Allein schon, geh mal in den Supermarkt, ja? Mit einer Freundin, kaufst eine Gurke, dann sagt die höchstens, hey, zählst du gerade Kalorien oder Punkte oder was? Geh mal mit einem Kerl eine Gurke kaufen. Die schaffen es nicht, die Gurke einfach nur in den Wagen zu legen. Es ist immer so ein... Ja. Und dann... Ich weiß noch, wie ich mit meinem Ex mal einkaufen war und er so, na, woran erinnert dich das? Und wie ich aus Spaß einfach mal gesagt habe, an unseren Nachbarn. Oh, schön, was los.
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0: Danke.
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3: Im Studio Gisa Weber. Jubel in München und in Kiel. Die bayerische Landeshauptstadt ist gemeinsam mit der schleswig-holsteinischen als Segelstandort zum deutschen Olympiakandidaten gewählt worden. Es geht um die Spiele in den Jahren 2036, 40 oder 44. Die endgültige Entscheidung fällt 2029. Bundespräsident Steinmeier sagte bei der Wahlveranstaltung in Baden-Baden:
4: Machen wir die Bewerbung zu unserer gemeinsamen Sache. Ich bin überzeugt, wenn wir als Team Deutschland an den Start gehen, dann haben wir beste Chancen, Gastgeber der Spiele zu werden.
3: Nach langer Funkstille haben Deutschland und Russland wieder direkt miteinander gesprochen. Außenminister Wadefuhl hat seinen russischen Amtskollegen Lavrov überraschend in New York getroffen. Dabei ging es neben dem russischen Angriffskrieg gegen die Ukraine auch um den Drohnenvorfall am Leipziger Flughafen. Wadefuhl sagte im Anschluss im Ersten:
5: Ich wollte klar machen nach dem Vorfall in Leipzig, der ja sehr gefährlich war. Ich wollte Russland sagen, dass damit eine Grenze überschritten wurde und dass wir erwarten, dass so etwas nicht noch einmal geschieht und dass wir jederzeit bereit sind zu reagieren.
3: Ausländische Abschlüsse in medizinischen Berufen sollen schneller anerkannt werden. Das fordert die Deutsche Krankenhausgesellschaft. Vorstandschefin Neumeier sagte der Augsburger Allgemeinen, ohne diese Fachkräfte wäre die Gesundheitsversorgung in Deutschland spürbar eingeschränkt. Verkehrsminister Bilger ist unzufrieden mit dem Sanierungstempo bei der Deutschen Bahn. Der CDU-Politiker sagte dem Spiegel, man könne niemandem erklären, warum Pendlerstrecken so lange gesperrt werden und die Situation danach immer noch nicht besser ist. Sein Ziel: bis 2029 sollen mindestens 70% der Fernzüge pünktlich sein. Nachdem der Tankrabatt beschlossene Sache ist, fordert der ADAC, dass das Ganze voll auf die Kunden umgelegt wird. Durch die Steuersenkung soll der Kraftstoffpreis ab kommendem Monat um 17 Cent pro Liter günstiger werden. Der ADAC setzt auch auf weitere Maßnahmen, Sprecher Falk Vorhoff.
6: Die Voraussetzungen für zusätzliche Optionen der Politik zu schaffen, um künftig schneller reagieren zu können. Direktzahlungen an die Bürgerinnen und Bürger können dabei ein wichtiger Baustein sein. Die kommen gezielt bei den Menschen ein und hier ist es notwendig, die Voraussetzungen dafür zu schaffen.
3: TikTok hat im US-Bundesstaat Alabama einen Prozess um Social-Media-Sucht mit einem millionenschweren Vergleich abgewendet. Die Videoplattform zahlt 100 Millionen Dollar. Außerdem können Kinder und Jugendliche die App in Zukunft nur noch höchstens 2 Stunden am Tag nutzen. Papst Leo XIV. Beweist sich bei seinem Frankreich-Besuch als echter Zuschauermagnet. Zur Messe auf dem Place de la Concorde in Paris sind rund 700.000 Menschen gekommen. 100.000 mehr als angenommen. Die Messe hat mit einer Fahrt im Papamobil über die Champs-Élysées begonnen.
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1: Geh mal heute in die Schnapsabteilung in den Supermarkt. Die guten Sachen sind hinter Glas. Kannst nicht mehr wie früher mal aufschrauben, mal gucken, ist das überhaupt das Zeug, was ich brauche, ja? Du musst klingeln. Und wenn du da drauf drückst, das läuft nicht gerade diskret ab, ne? Ich will nicht sagen Fliegeralarm, aber es hat schon eine gewisse Aufmerksamkeitsspanne, die da startet. Verehrte Kunden, ein Mitarbeiter kommt gleich in die Spirituosenabteilung, ja? Dann stehst du da wie so ein Erdmännchen auf dem Präsentierteller und alle gucken den Gang entlang und sagen, hör, der war doch heute Morgen schon mal da, ja? Dann stehst du ganz schnell, hast du ganz schnell so einen Ruf weg. Wenn ich jetzt mal was kaufe, ich gehe in den Gang für Backwaren. Kennt ihr diese Backaroma rum? Ganz kleine Fiole und du brauchst so 200 für 3 Kalkirinha. Aber es kommt natürlich auch doof an, ne? Dann rennst du dann wie so ein Laborassistent mit 200 Fiolen Richtung Kasse.
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0: Danke.
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3: Im Studio Gisa Weber. Schönen guten Morgen. Erstmals seit Beginn des Ukraine-Kriegs haben die Außenminister Deutschlands und Russlands direkt miteinander gesprochen. Am Rand der UN-Vollversammlung in New York traf Johann Wadephul überraschend seinen russischen Kollegen Lavrov. Bei dem Gespräch forderte Wadephul Russland erneut auf, an den Verhandlungstisch zurückzukehren. Im ersten sagte der deutsche Außenminister am Abend:
4: Es hat kein positives Ergebnis gebracht, aber allen, die immer wieder sagen, Deutschland muss verhandeln, Deutschland muss mal mit Russland reden, denen erwidere ich jetzt: Das tun wir. Und Russland zeigt zum jetzigen Zeitpunkt bedauerlicherweise keine Bereitschaft, in eine konstruktive Verhandlungsposition zu gehen.
3: München geht für Deutschland ins Rennen um die Olympischen und Paralympischen Spiele 2036, 40 oder 44. Die bayerische Hauptstadt hat sich bei der Abstimmung in Baden-Baden knapp gegen die Konkurrenz aus NRW durchgesetzt. Bayerns Ministerpräsident Söder sagte:
5: Es ist was Historisches und wir wollen alles geben, damit wir am Ende gemeinschaftlich als Deutschland, als Partner für Nord, für Süd, für Ost und West am Ende uns als ein Land präsentieren. Das ist unser Ziel und dafür wollen wir arbeiten und danke für das Vertrauen.
3: Sollte München die Spiele tatsächlich bekommen, werden die Segelwettbewerbe wie schon 1972 in Kiel ausgetragen. Bundesweit sind rund 175.000 Menschen gegen Sozialabbau auf die Straße gegangen. Zu dem Aktionstag hatte der DGB aufgerufen. Kritik kommt von den Arbeitgebern. Die Gewerkschaften würden zu jeder Veränderung Nein sagen und von einer Welt von gestern träumen. Knapp eine Woche nach der Wahl in Berlin hat die SPD bei einem Parteitag dafür gestimmt, die Einladung der Linken für Sondierungen anzunehmen. Die Linkspartei hatte die Wahl gewonnen und ihrerseits bereits bei einem Parteitag mit deutlicher Mehrheit für Sondierungen mit Grünen und SPD gestimmt. Auch die Grünen zeigen sich offen. Als Streitpunkte gelten unter anderem die Wohnungspolitik und der Umgang mit Antisemitismus. In Deutschland stellen aktuell so wenige Menschen einen Asylantrag wie seit 2012 nicht mehr. Wie die Bild berichtet, waren es in diesem Monat bisher gut 3.300. Im September vergangenes Jahr fast dreimal so viele. Innenminister Dobrindt führt den Rückgang auf die verschärfte Migrationspolitik der Bundesregierung zurück. Verkehrsminister Bilger ist unzufrieden mit dem Sanierungstempo bei der Deutschen Bahn. Der CDU-Politiker sagte dem Spiegel, man könne niemandem erklären, warum Pendlerstrecken so lange gesperrt werden und die Situation danach immer noch nicht besser ist. Sein Ziel: bis 2029 sollen mindestens 70% der Fernzüge pünktlich sein. In der spanischen Hauptstadt Madrid haben tausende Menschen für bezahlbare Wohnungen demonstriert. Auslöser war die Zwangsräumung einer 87 Jahre alten Frau, die 70 Jahre in ihrer Wohnung gelebt hatte. Die Regierung berät jetzt über einen stärkeren Mieterschutz.
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1: Ich kam gestern dann so in dieser Stimmung, so krank und richtig schlechte Laune, kam ich ins Hotelzimmer und auf meinem Kissen lag ein Glückskeks. Und ich habe mich richtig gefreut, weil ich dachte, oh geil, jetzt ein bisschen Glück, ich kann richtig gut gebrauchen. Dann habe ich den aufgemacht und auf dem Zettel stand: Erledigen Sie Aufgaben, die Sie schon länger vor sich herschieben. Das ist doch kein Glück. Das ist einfach meine Mutter, ein Waffelteig. Und es passiert mir in letzter Zeit häufiger, dass mir Essen so viel zu hohe Anforderungen stellt. Ich habe dann einen Tee getrunken und auf dem Zettel von dem Teebeutel stand drauf: Du bist hier, um dich weiterzuentwickeln. Wach auf und fang an. Und der Tee hieß Schlaf gut.
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1: 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Was für eine tolle Stimme. 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
2: Im Studio Gisa Weber. Schönen guten Morgen. Nach langer Funkstille haben Deutschland und Russland wieder direkt miteinander gesprochen. Außenminister Wadefuhl hat seinen russischen Amtskollegen Lavrov überraschend in New York getroffen. Dabei forderte er Russland auf, die Eskalation gegenüber Deutschland, Europa und der NATO zu beenden. Auch den russischen Angriffskrieg gegen die Ukraine sprach Wadefuhl an. Lavrov wiederum warf Europa danach vor, Friedensgespräche zu torpedieren. Es war das erste Treffen deutscher und russischer Außenminister seit 2022. Münchens Olympiabewerbung bekommt viel Unterstützung aus der Politik. Bundespräsident Steinmeier sieht darin eine große Chance für Deutschland. Kanzler Merz sagt, Deutschland könne Olympia und gehe die Bewerbung jetzt gemeinsam an. Finanzminister Klingbeil verspricht, das Land könne sich die Spiele leisten. München soll für Deutschland ins Rennen um die Olympischen und Paralympischen Spiele 2036, 40 oder 44 gehen. Die Stadt setzte sich bei der Abstimmung deutlich gegen Köln-Rhein-Ruhr durch. In mehreren deutschen Großstädten haben rund 175.000 Menschen gegen Sozialabbau demonstriert. Hintergrund sind die Reformpläne der Bundesregierung. Mehr von Tim Britztrup.
3: Der DGB hatte zu dem Aktionstag aufgerufen. Gewerkschaftschefin Fahimi kritisiert, dass die Maßnahmen wie das Aus für die Rente mit 63 zulasten der Arbeitnehmer gehen würden. Kritik an dem Aktionstag kommt von den Arbeitgebern. BDA-Chef Kampeter sagte, die Gewerkschaften würden zu fast jeder Veränderung Nein sagen. Demografie, Fachkräftemangel und internationaler Wettbewerb ließen sich aber nicht wegdemonstrieren.
2: Ausländische Abschlüsse in medizinischen Berufen sollen schneller anerkannt werden. Das fordert die Deutsche Krankenhausgesellschaft. Vorstandschefin Neumeier sagte der Augsburger Allgemeinen, ohne diese Fachkräfte wäre die Gesundheitsversorgung in Deutschland spürbar eingeschränkt. Die Zahl der Asylanträge in Deutschland ist so niedrig wie seit 2012 nicht mehr. Bis vergangenen Donnerstag wurden in diesem Monat gut 3.300 Anträge registriert. Im September vergangenes Jahr waren es über 9.100. Das berichtet die Bild und beruft sich auf das Bundesinnenministerium. Innenminister Dobrindt führt den Rückgang auf die verschärfte Migrationspolitik zurück. Bei einem Gipfel in München hat er zuletzt mit seinen europäischen Amtskollegen darüber beraten, diesen Kurs auch auf EU-Ebene fortzusetzen. Ein schwerer Herbststurm sorgt in den USA für erhebliche Probleme. Hunderte Flüge wurden gestrichen. Mehr als 95.000 Haushalte waren zeitweise ohne Strom. An der Atlantikküste warnt der Wetterdienst vor Hochwasser und heftigem Wind. In New York drohen meterhohe Wellen. In der Formel 1 hat Mercedes-Pilot Russell das Rennen in Aserbaidschan gewonnen. Er setzte sich gegen Max Verstappen im Red Bull durch. WM-Spitzenreiter Antonelli wurde Fünfter.
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1: Wer war in den letzten 2-3 Jahren auf mindestens so 2-3 Hochzeiten? Kurz mal klatschen bitte. Wer war? So viele? Ja krass. Stopp mal. Wenn wir mal über die Einladungskarten reden, die sind immer gleich, oder? Dieses Gelogene immer, oder? Du weißt, wie asozial der Mensch ist, aber die Einladungskarte ist immer, oh, wir sind so süß. Martin und Natalie haben draufgeschrieben, wir trauen uns. Soll witzig sein, wegen wir trauen uns und wir trauen uns, versteht ihr? Wo ich mir dachte, sei doch ehrlich, schreib doch auf, wir müssen, 8. Monat. Weißt du? Das Ding ist, guck mal, Martin ist genauso assi wie ich. Und da hat er einen Satz draufgeschrieben, da könnt ihr euren Kotzreiz schon mal trainieren. Pass auf, ist kein Witz. Er schreibt auf die Einladungskarte rauf, wir sind alle Engel mit einem Flügel. Hier vorne, oh mein Gott. Ja, vor allem, was ist ein Engel mit einem Flügel, oder? Hey Leute, was geht ab, Mann? Was geht? Warum fliegst du im Kreis, Digga? Er hat mir nur einen Flügel gegeben. Wir sind alle Engel mit einem Flügel. Wir müssen uns umarmen, wenn wir fliegen wollen. Ich sag euch ehrlich, wenn ich einen Flügel brauche, dann trinke ich einen Red Bull zum Frühstück. Ja, aber nicht so eine Scheiße.
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3: Im Studio Gisa Weber. Schönen guten Morgen. Nach langer Funkstille haben Deutschland und Russland wieder direkt miteinander gesprochen. Außenminister Wadefuhl hat seinen russischen Amtskollegen Lavrov überraschend in New York getroffen. Dabei forderte er Russland auf, die Eskalation gegenüber Deutschland, Europa und der NATO zu beenden. Auch den russischen Angriffskrieg gegen die Ukraine sprach Wadefuhl an. Lavrov wiederum warf Europa danach vor, Friedensgespräche zu torpedieren. Es war das erste Treffen deutscher und russischer Außenminister seit 2022. Münchens Olympiabewerbung bekommt viel Unterstützung aus der Politik. Bundespräsident Steinmeier sieht darin eine große Chance für Deutschland. Kanzler Merz sagt, Deutschland könne Olympia und gehe die Bewerbung jetzt gemeinsam an. Finanzminister Klingbeil verspricht, das Land könne sich die Spiele leisten. München soll für Deutschland ins Rennen um die Olympischen und Paralympischen Spiele 2036, 40 oder 44 gehen. Die Stadt setzte sich bei der Abstimmung deutlich gegen Köln-Rhein-Ruhr durch. In mehreren deutschen Großstädten haben rund 175.000 Menschen gegen Sozialabbau demonstriert. Hintergrund sind die Reformpläne der Bundesregierung. Mehr von Tim Britztrup.
4: Der DGB hatte zu dem Aktionstag aufgerufen. Gewerkschaftschefin Fahimi kritisiert, dass die Maßnahmen wie das Aus für die Rente mit 63 zulasten der Arbeitnehmer gehen würden. Kritik an dem Aktionstag kommt von den Arbeitgebern. BDA-Chef Kampeter sagte, die Gewerkschaften würden zu fast jeder Veränderung Nein sagen. Demografie, Fachkräftemangel und internationaler Wettbewerb ließen sich aber nicht wegdemonstrieren.
3: Ausländische Abschlüsse in medizinischen Berufen sollen schneller anerkannt werden. Das fordert die Deutsche Krankenhausgesellschaft. Vorstandschefin Neumeier sagte der Augsburger Allgemeinen, ohne diese Fachkräfte wäre die Gesundheitsversorgung in Deutschland spürbar eingeschränkt. Die Zahl der Asylanträge in Deutschland ist so niedrig wie seit 2012 nicht mehr. Bis vergangenen Donnerstag wurden in diesem Monat gut 3.300 Anträge registriert. Im September vergangenes Jahr waren es über 9.100. Das berichtet die Bild und beruft sich auf das Bundesinnenministerium. Innenminister Dobrindt führt den Rückgang auf die verschärfte Migrationspolitik zurück. Bei einem Gipfel in München hat er zuletzt mit seinen europäischen Amtskollegen darüber beraten, diesen Kurs auch auf EU-Ebene fortzusetzen. Ein schwerer Herbststurm sorgt in den USA für erhebliche Probleme. Hunderte Flüge wurden gestrichen. Mehr als 95.000 Haushalte waren zeitweise ohne Strom. An der Atlantikküste warnt der Wetterdienst vor Hochwasser und heftigem Wind. In New York drohen meterhohe Wellen. In der Formel 1 hat Mercedes-Pilot Russell das Rennen in Aserbaidschan gewonnen. Er setzte sich gegen Max Verstappen im Red Bull durch. WM-Spitzenreiter Antonelli wurde Fünfter.
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1: Wir waren beim Freund grillen. Und ich habe einen Gin Tonic getrunken und wenn ich was trinke, fahre ich nicht mehr. Egal wie viel und wie lange es dauert, habe ich gesagt, komm, dann fahr doch du. Und sie fuhr gut, muss man ganz ehrlich sagen. Fuhr 80, man durfte nur 50 fahren, war mir egal, ihr Führerschein. Jetzt fuhr sie und ich sah da hinten eine Mittelinsel. Und die fuhr und fuhr und machte keine Anstalten, irgendwie langsamer zu werden. Und ich saß und dachte, naja, wir beide haben ja dieselbe Scheibe. Sie wird die Mittelinsel, sie sieht sie. Und sie fährt ungebremst, aber irgendwann merkst du, schaff mal nicht mehr. Ich habe mich also festgemacht und wir ballern, kein Scherz, ungebremst über eine Mittelinsel. Wir heben ab, die Kaugummis aus der Mittelkonsole fliegen, gucken mich an und sagen, na, scheiße gelaufen, wa? Wir schlagen auf und was macht sie? Sie fährt stumpf weiter. Und irgendwann gucke ich so rüber und sag, was war das gerade? Einzige, was sie gesagt hat, war, Opsala.
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2: Im Studio Gisa Weber. Schönen guten Morgen. Nach langer Funkstille haben Deutschland und Russland wieder direkt miteinander gesprochen. Außenminister Wadefuhl hat seinen russischen Amtskollegen Lavrov überraschend in New York getroffen. Dabei forderte er Russland auf, die Eskalation gegenüber Deutschland, Europa und der NATO zu beenden. Auch den russischen Angriffskrieg gegen die Ukraine sprach Wadefuhl an. Lavrov wiederum warf Europa danach vor, Friedensgespräche zu torpedieren. Es war das erste Treffen deutscher und russischer Außenminister seit 2022. Münchens Olympiabewerbung bekommt viel Unterstützung aus der Politik. Bundespräsident Steinmeier sieht darin eine große Chance für Deutschland. Kanzler Merz sagt, Deutschland könne Olympia und gehe die Bewerbung jetzt gemeinsam an. Finanzminister Klingbeil verspricht, das Land könne sich die Spiele leisten. München soll für Deutschland ins Rennen um die Olympischen und Paralympischen Spiele 2036, 40 oder 44 gehen. Die Stadt setzte sich bei der Abstimmung deutlich gegen Köln-Rhein-Ruhr durch. In mehreren deutschen Großstädten haben rund 175.000 Menschen gegen Sozialabbau demonstriert. Hintergrund sind die Reformpläne der Bundesregierung. Mehr von Tim Britztrup.
3: Der DGB hatte zu dem Aktionstag aufgerufen. Gewerkschaftschefin Fahimi kritisiert, dass die Maßnahmen wie das Aus für die Rente mit 63 zulasten der Arbeitnehmer gehen würden. Kritik an dem Aktionstag kommt von den Arbeitgebern. BDA-Chef Kampeter sagte, die Gewerkschaften würden zu fast jeder Veränderung Nein sagen. Demografie, Fachkräftemangel und internationaler Wettbewerb ließen sich aber nicht wegdemonstrieren.
2: Ausländische Abschlüsse in medizinischen Berufen sollen schneller anerkannt werden. Das fordert die Deutsche Krankenhausgesellschaft. Vorstandschefin Neumeier sagte der Augsburger Allgemeinen, ohne diese Fachkräfte wäre die Gesundheitsversorgung in Deutschland spürbar eingeschränkt. Die Zahl der Asylanträge in Deutschland ist so niedrig wie seit 2012 nicht mehr. Bis vergangenen Donnerstag wurden in diesem Monat gut 3.300 Anträge registriert. Im September vergangenes Jahr waren es über 9.100. Das berichtet die Bild und beruft sich auf das Bundesinnenministerium. Innenminister Dobrindt führt den Rückgang auf die verschärfte Migrationspolitik zurück. Bei einem Gipfel in München hat er zuletzt mit seinen europäischen Amtskollegen darüber beraten, diesen Kurs auch auf EU-Ebene fortzusetzen. Ein schwerer Herbststurm sorgt in den USA für erhebliche Probleme. Hunderte Flüge wurden gestrichen. Mehr als 95.000 Haushalte waren zeitweise ohne Strom. An der Atlantikküste warnt der Wetterdienst vor Hochwasser und heftigem Wind. In New York drohen meterhohe Wellen. In der Formel 1 hat Mercedes-Pilot Russell das Rennen in Aserbaidschan gewonnen. Er setzte sich gegen Max Verstappen im Red Bull durch. WM-Spitzenreiter Antonelli wurde Fünfter.
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1: Gabi Schröder ruft mich an. Martin, weißt du noch, vor 5 Jahren war ich doch mit dem Carlos bei dir im Training. Wir haben dem jetzt einen Welpen dazu gekauft. Ich sag, ja und, wo ist das Problem? Der Carlos benimmt sich so asozial. Der kümmert sich gar nicht um den Kleinen. Ich sag, Gabi, der Hund, dein erwachsener Hund, der Carlos, der benimmt sich ganz normal, der sieht in dem Welpen einen Konkurrenten.
2: Martin, der Carlos weiß doch, dass der unsere Nummer 1 bleibt. Der Kleine hat doch noch Welpenschutz. Und wenn der Kleine mal groß ist, dann hat er doch jemand, mit dem er sich austauschen kann.
1: Ich erkläre dir das jetzt mal. Ich mache mal ein kurzes Beispiel, Gabi. Wenn dein Mann jetzt sagen würde, die 20-jährige Nachbarin, die zieht jetzt bei uns ein. Mach dir keine Sorgen, du bleibst ja meine Nummer 1. Ne? Wenn die mal groß ist, hast du jemanden, mit dem du dich austauschen kannst.
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5: Im Studio Christiane Hampe. Schönen guten Morgen. Erstmals seit Beginn des Ukraine-Kriegs haben die Außenminister Deutschlands und Russlands direkt miteinander gesprochen. Am Rand der UN-Vollversammlung in New York traf Johann Wadephul überraschend seinen russischen Kollegen Lavrov. Gisa Weber, wie lief's denn?
6: Ja, 20 Minuten saßen beide zusammen. Wadephul hat die Gelegenheit natürlich genutzt und die großen Themen angesprochen, also den Krieg in der Ukraine, aber auch den Drohnenvorfall am Leipziger Flughafen. Große Fortschritte gab es dabei nicht. Zwar sprach Wadephul im Anschluss von einem sinnvollen Treffen. Sergej Lavrov wiederum erklärte, er hätte dem Gespräch nichts Neues entnehmen können.
5: In der EU gelten ab heute schärfere Regeln gegen sogenanntes Werbe-Greenwashing. Produkte dürfen nicht mehr ohne weiteres als umweltfreundlich oder klimaneutral beworben werden. Mehr von Tim Britztrup.
7: Die Hersteller dürfen solche Begriffe im Werbesprech nur noch verwenden, wenn sie dafür Belege haben. Und da reicht es nicht, wenn zum Ausgleich irgendwo Bäume gepflanzt werden. Außerdem dürfen sich beispielsweise Energiekonzerne nicht als nachhaltig bezeichnen, weil sie auch Windenergie im Angebot haben, ihr Hauptgeschäft aber mit Öl und Gas machen. Auch selbst erfundene Umweltsiegel sind jetzt verboten. Bei Verstößen drohen Geldstrafen.
5: Knapp eine Woche nach der Wahl in Berlin hat die SPD auf einem Parteitag dafür gestimmt, die Einladung der Linken für Sondierungen anzunehmen. Als Streitpunkte gelten allerdings die Wohnungspolitik und der Umgang mit Antisemitismus. Die Linke in Berlin will mit SPD und Grünen eine Koalition bilden. Bundespräsident Steinmeier sieht in der Olympia-Entscheidung für München eine große Chance für Deutschland. Auch Bundeskanzler Merz ruft das Land auf, jetzt mutig voranzugehen. Die Spiele 2036 will das Internationale Olympische Komitee 2029 vergeben. Die Zahl der Asylanträge in Deutschland ist so niedrig wie seit 2012 nicht mehr. Bis vergangenen Donnerstag wurden in diesem Monat gut 3.300 Anträge registriert. Im September vergangenen Jahres waren es über 9.100. Das berichtet die Bild und beruft sich auf das Bundesinnenministerium. Innenminister Dobrindt führt den Rückgang auf die verschärfte Migrationspolitik zurück. Bei einem Gipfel in München hat er zuletzt mit seinen europäischen Amtskollegen darüber beraten, diesen Kurs auch auf EU-Ebene fortzusetzen. In der spanischen Hauptstadt Madrid haben tausende Menschen für bezahlbare Wohnungen demonstriert. Auslöser war die Zwangsräumung einer 87 Jahre alten Frau, die 70 Jahre lang in ihrer Wohnung gelebt hatte. Die Regierung berät jetzt über einen stärkeren Mieterschutz in Spanien.
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1: Ich war schon immer so klein. Zu meiner Einschulung war ich 97 Zentimeter groß. Das ist wirklich, ehrlich. Leute, guck mal, ich bin ein erwachsener Mann, ne? Und meine Freunde verarschen mich immer. Ich bin ein erwachsener Mann. Ich bin 28 Jahre alt. Und wenn die sauer auf mich sind, dann heben die mich einfach hoch. Ich dachte, das wird besser. Die hören auf, mich zu verarschen, aber das ist viel schlimmer geworden. Letztes Mal wollten wir eine Fahrradtour machen, okay? Und ich habe kein Fahrrad. Und dann bin ich zu meinem besten Kumpel Hassan gegangen und habe gesagt, Hassan, kannst du mir ein Fahrrad organisieren? Der so, normal, normal, ich kenne da einen. Ich komme an, ich guck alle schönen Fahrräder, alle schönen Mountainbikes, schön in Reihe und Glied, okay? Ich guck letzte Fahrrad, Pucki. Was ist das denn? Hä?
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6: Im Studio Christiane Hampe. Schönen guten Morgen. Erstmals seit Beginn des Ukraine-Kriegs haben die Außenminister Deutschlands und Russlands direkt miteinander gesprochen. Am Rand der UN-Vollversammlung in New York traf Johann Wadephul überraschend seinen russischen Kollegen Lavrov. Gisa Weber, wie lief's denn?
7: Ja, 20 Minuten saßen beide zusammen. Wadephul hat die Gelegenheit natürlich genutzt und die großen Themen angesprochen. Also den Krieg in der Ukraine, aber auch den Drohnenvorfall am Leipziger Flughafen. Große Fortschritte gab es dabei nicht. Zwar sprach Wadephul im Anschluss von einem sinnvollen Treffen. Sergej Lavrov wiederum erklärte, er hätte dem Gespräch nichts Neues entnehmen können.
6: In der EU gelten ab heute schärfere Regeln gegen sogenanntes Werbe-Greenwashing. Produkte dürfen nicht mehr ohne weiteres als umweltfreundlich oder klimaneutral beworben werden. Mehr von Tim Britztrup.
8: Die Hersteller dürfen solche Begriffe im Werbesprech nur noch verwenden, wenn sie dafür Belege haben. Und da reicht es nicht, wenn zum Ausgleich irgendwo Bäume gepflanzt werden. Außerdem dürfen sich beispielsweise Energiekonzerne nicht als nachhaltig bezeichnen, weil sie auch Windenergie im Angebot haben, ihr Hauptgeschäft aber mit Öl und Gas machen. Auch selbst erfundene Umweltsiegel sind jetzt verboten. Bei Verstößen drohen Geldstrafen.
6: Knapp eine Woche nach der Wahl in Berlin hat die SPD auf einem Parteitag dafür gestimmt, die Einladung der Linken für Sondierungen anzunehmen. Als Streitpunkte gelten allerdings die Wohnungspolitik und der Umgang mit Antisemitismus. Die Linke in Berlin will mit SPD und Grünen eine Koalition bilden. Bundespräsident Steinmeier sieht in der Olympia-Entscheidung für München eine große Chance für Deutschland. Auch Bundeskanzler Merz ruft das Land auf, jetzt mutig voranzugehen. Die Spiele 2036 will das Internationale Olympische Komitee 2029 vergeben. Die Zahl der Asylanträge in Deutschland ist so niedrig wie seit 2012 nicht mehr. Bis vergangenen Donnerstag wurden in diesem Monat gut 3.300 Anträge registriert. Im September vergangenen Jahres waren es über 9.100. Das berichtet die Bild und beruft sich auf das Bundesinnenministerium. Innenminister Dobrindt führt den Rückgang auf die verschärfte Migrationspolitik zurück. Bei einem Gipfel in München hat er zuletzt mit seinen europäischen Amtskollegen darüber beraten, diesen Kurs auch auf EU-Ebene fortzusetzen. In der spanischen Hauptstadt Madrid haben tausende Menschen für bezahlbare Wohnungen demonstriert. Auslöser war die Zwangsräumung einer 87 Jahre alten Frau, die 70 Jahre lang in ihrer Wohnung gelebt hatte. Die Regierung berät jetzt über einen stärkeren Mieterschutz in Spanien.
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1: Die haben da so Fangen gespielt, Verstecken, so rumgetobt. Einer hat sich dann bei uns unterm Tisch versteckt. Das war da ganz lustig. Da hat er dann, als er hochkam, meinem Bekannten das Weinglas direkt aus der Hand geschlagen. Zack, alles über das Lieblingssakko. Aber ich meine, so sind Kinder nun mal. Ja, für die sind materielle Dinge eben noch nicht so wichtig wie für uns. Das habe ich auch zu meinem Bekannten dann gesagt. Der war gerade dabei, sich Salz auf seinen Rotweinfleck zu streuen. Da kamen diesmal von hinten zwei von den Kindern an, so mit so Billardstöcken so am Fechten. Ne? Wie so in so Piratenfilmen, ich wollte schon mitmachen. Ne? Und zäng an den Hinterkopf von meinem Bekannten. Der hat das Salz vor Schreck fallen lassen, in die Tomatensuppe und zack, alles über das weiße Hemd. Da wusste man hinterher gar nicht mehr so genau, ist das jetzt die Tomatensuppe auf seinem Hemd oder das Blut aus seiner Platzwunde.
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10: Im Studio Christiane Hampe. Schönen guten Morgen. Bundesaußenminister Johann Wadephul hat überraschend mit seinem russischen Amtskollegen Lavrov gesprochen. Bei dem Treffen in New York forderte Wadephul Russland auf, an den Verhandlungstisch zurückzukehren, um den Krieg in der Ukraine zu beenden. Im ersten sagte Wadephul später zu dem Gespräch:
11: Das war natürlich eine Atmosphäre, wo auch harte Sachen gesagt wurden. Wir haben natürlich auch fundamentale Unterschiede in der Beurteilung der Situation. Es gibt keine Rechtfertigung für diesen Krieg. Und wenn man dann auffordert, diesen Krieg zu beenden und Russland ist dazu zum jetzigen Zeitpunkt nicht bereit, dann ist das schon ein sehr hartes, ein sehr deutliches Gespräch gewesen.
10: Knapp eine Woche nach der Wahl in Berlin hat die SPD auf einem Parteitag dafür gestimmt, die Einladung der Linken für Sondierungen anzunehmen. Als Streitpunkte gelten allerdings die Wohnungspolitik und der Umgang mit Antisemitismus. Die Linke in Berlin will mit SPD und Grünen eine Koalition bilden. Die EU stellt über 700 Millionen Euro für vertriebene und von Krisen betroffene Menschen weltweit bereit, vor allem in Afrika. Das kündigte EU-Kommissionspräsidentin von der Leyen an. Auch die Nothilfe für Betroffene der Kriege im Nahen Osten und in der Ukraine soll aufgestockt werden. Die Zahl der Asylanträge in Deutschland ist so niedrig wie seit 2012 nicht mehr. Bis vergangenen Donnerstag wurden in diesem Monat gut 3.300 Anträge registriert. Im September vergangenen Jahres waren es über 9.100. Das berichtet die Bild und beruft sich auf das Bundesinnenministerium. Innenminister Dobrindt führt den Rückgang auf die verschärfte Migrationspolitik zurück. Bei einem Gipfel in München hat er zuletzt mit seinen europäischen Amtskollegen darüber beraten, diesen Kurs auch auf EU-Ebene fortzusetzen. Ein schwerer Herbststurm sorgt in den USA für erhebliche Probleme. Hunderte Flüge wurden gestrichen. Mehr als 95.000 Haushalte waren zeitweise ohne Strom. An der Atlantikküste warnt der Wetterdienst vor Hochwasser und heftigem Wind. In New York drohen meterhohe Wellen. Spiel 2 heute für den neuen Fußball-Bundestrainer Jürgen Klopp. Heute Abend geht es in der Nations League in Augsburg gegen Griechenland. Zum ersten Mal seit 25 Jahren sind da beim Länderspiel auch wieder Stehplätze zugelassen. Klopp sagte dazu:
12: Die Stimmung im Stadion hat eine dramatische Auswirkung auf Leistung. Menschen, die stehen, sind per se eher dazu bereit, so war das in der Vergangenheit, da bekommt normalerweise die Lautstärke her. Es geht immer nur, dass die richtigen Leute im Stadion sind. Und dann, wenn die richtigen stehen, ist es überragend, ist der Einfluss groß.
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13: 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Und in der Nacht war es ja doch sehr frostig fast schon. Aber nachher kommt dann nochmal so ein Resthauch Sommer zurück. 23 Grad messen wieder maximal. Sonnewolken gibt's im Mix, es bleibt trocken. Morgen auf Montag sogar nochmal 25 Grad möglich. 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
13: Und das blitzt noch. Auf der A2 Richtung Berlin, Höhe Rastplatz Köpernitz. Dann auf der A11 Richtung Stettin, Höhe Finofurt. Dann mitten im Dreieck Havelland an der Überfahrt von der A10 nördlicher Berliner Ring auf die A10 westlicher Berliner Ring. Und falls ihr noch was habt, 0331 74 40 40. Kommt gut an.

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1: Ich bin jetzt professioneller Paketeannehmer. Ich nehme alle Pakete an, die es gibt. Wenn ich irgendwo einen DHL-Fahrer sehe, ich nehme das Paket an. Scheißegal, wo ich den sehe. In Köln, Würzburg, Istanbul, scheißegal. Gehe ich hin und sag so, ich nehme die Pakete an. Und der Typ so, welche denn? Und ich so, alle. Und dann er so, aber die gehören Ihnen doch gar nicht. Das hat sie noch nie interessiert. Aber ich kriege halt immer alle Pakete in der Nachbarschaft. Kriege ich halt alle. Ne? Weil ich bin Comedian, ich trete abends auf. Ja? Und das wissen alle Lieferanten. Ja? Die treffen sich nämlich alle in der Kanalisation und besprechen sich da. Ne? Deswegen wissen die, ich bin zu Hause. Und deswegen klingeln die bei mir. Jeden Tag. Morgens um 14.30 Uhr klingeln die bei mir. Eiskalt. Ohne Respekt.
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5: Im Studio Christiane Hampe. Schönen guten Morgen. Bundesaußenminister Johann Wadephul hat überraschend mit seinem russischen Amtskollegen Lavrov gesprochen. Bei dem Treffen in New York forderte Wadephul Russland auf, an den Verhandlungstisch zurückzukehren, um den Krieg in der Ukraine zu beenden. Im ersten sagte Wadephul später zu dem Gespräch:
6: Das war natürlich eine Atmosphäre, wo auch harte Sachen gesagt wurden. Wir haben natürlich auch fundamentale Unterschiede in der Beurteilung der Situation. Es gibt keine Rechtfertigung für diesen Krieg. Und wenn man dann auffordert, diesen Krieg zu beenden und Russland ist dazu zum jetzigen Zeitpunkt nicht bereit, dann ist das schon ein sehr hartes, ein sehr deutliches Gespräch gewesen.
5: Knapp eine Woche nach der Wahl in Berlin hat die SPD auf einem Parteitag dafür gestimmt, die Einladung der Linken für Sondierungen anzunehmen. Als Streitpunkte gelten allerdings die Wohnungspolitik und der Umgang mit Antisemitismus. Die Linke in Berlin will mit SPD und Grünen eine Koalition bilden. Die EU stellt über 700 Millionen Euro für vertriebene und von Krisen betroffene Menschen weltweit bereit, vor allem in Afrika. Das kündigte EU-Kommissionspräsidentin von der Leyen an. Auch die Nothilfe für Betroffene der Kriege im Nahen Osten und in der Ukraine soll aufgestockt werden. Die Zahl der Asylanträge in Deutschland ist so niedrig wie seit 2012 nicht mehr. Bis vergangenen Donnerstag wurden in diesem Monat gut 3.300 Anträge registriert. Im September vergangenen Jahres waren es über 9.100. Das berichtet die Bild und beruft sich auf das Bundesinnenministerium. Innenminister Dobrindt führt den Rückgang auf die verschärfte Migrationspolitik zurück. Bei einem Gipfel in München hat er zuletzt mit seinen europäischen Amtskollegen darüber beraten, diesen Kurs auch auf EU-Ebene fortzusetzen. Ein schwerer Herbststurm sorgt in den USA für erhebliche Probleme. Hunderte Flüge wurden gestrichen. Mehr als 95.000 Haushalte waren zeitweise ohne Strom. An der Atlantikküste warnt der Wetterdienst vor Hochwasser und heftigem Wind. In New York drohen meterhohe Wellen. Spiel 2 heute für den neuen Fußball-Bundestrainer Jürgen Klopp. Heute Abend geht es in der Nations League in Augsburg gegen Griechenland. Zum ersten Mal seit 25 Jahren sind da beim Länderspiel auch wieder Stehplätze zugelassen. Klopp sagte dazu:
0: Die Stimmung im Stadion hat eine dramatische Auswirkung auf Leistung. Menschen, die stehen, sind per se eher dazu bereit, so war das in der Vergangenheit, da bekommt normalerweise die Lautstärke her. Es geht immer nur, dass die richtigen Leute im Stadion sind. Und dann, wenn die richtigen stehen, ist es überragend, ist der Einfluss groß.
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7: 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War eine frische Nacht, aber dafür geht's nachher wieder rauf bis 23 Grad. Sonne, Wolken hier, Mix genauso schön wie gestern. Und morgen auf Montag starten wir sogar mit tollen 25 Grad in die neue Woche. 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
7: Und da staut sich weiterhin auf der A10 westliche Berliner Ring Richtung Dreieck Havelland. Ab Berlin-Spandau gut mal eine Viertelstunde mehr einplanen. Üblicher Baustellenverkehr hier. Dann Stadtverkehr Berlin A100 Richtung Norden ab der Detmolder Straße. Auch dort gut 10 Minuten extra. Und falls ihr noch was habt, 0331 74 40 40. Und gut an.

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1: Da muss ich ins MRT, in die Röhre. MRT kennt ihr wahrscheinlich, für die, die es nicht kennen, Magnetresonanz. T. So. Und ich hasse diese Dinger. Egal, ob du dick bist oder dünn, kein Mensch passt da rein ohne Platzangst. Die Leute, die sagen, ich habe kein Problem mit... Halt's Maul, wirklich. Ich hasse das, du hängst da drin so auf 7:30, so. Nee, diese Geräusche, die machen mich wahnsinnig. Da krieg ich Platzangst, so. Klong, klong, klong. Klong, klong, klong, klong. Du hast das Gefühl, der Tod steht draußen und wartet auf dich. Klong, klong. Wo bist du? Und du sollst, ich will hier nicht mehr sein. Nee, da kommt dieses Kontrast mit und du, mir ist kalt von innen, mir ist kalt von innen, mir ist kalt von innen. Und du hast das Gefühl, du bist ein Fax und bist gleich rausgeschossen.
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0: Danke.
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11: Im Studio Christiane Hampe. Schönen guten Morgen. Knapp eine Woche nach der Wahl in Berlin hat die SPD auf einem Parteitag dafür gestimmt, die Einladung der Linken für Sondierungen anzunehmen. Als Streitpunkte gelten allerdings die Wohnungspolitik und der Umgang mit Antisemitismus. Die Linke in Berlin will mit SPD und Grünen eine Koalition bilden. Erstmals seit Beginn des Ukraine-Kriegs haben die Außenminister Deutschlands und Russlands wieder direkt miteinander gesprochen. Am Rande der UN-Vollversammlung in New York traf Johann Wadephul seinen russischen Kollegen Lavrov. Wadephul forderte Russland erneut auf, an den Verhandlungstisch zurückzukehren. Im ersten sagte der deutsche Außenminister am Abend:
12: Es hat kein positives Ergebnis gebracht, aber allen, die immer wieder sagen, Deutschland muss verhandeln, Deutschland muss mal mit Russland reden, denen erwidere ich jetzt: Das tun wir. Und Russland zeigt zum jetzigen Zeitpunkt bedauerlicherweise keine Bereitschaft, in eine konstruktive Verhandlungsposition zu gehen.
11: In der EU gelten ab heute schärfere Regeln gegen sogenanntes Werbe-Greenwashing. Produkte dürfen nicht mehr ohne weiteres als umweltfreundlich oder klimaneutral beworben werden. Mehr von Tim Britztrup.
13: Die Hersteller dürfen solche Begriffe im Werbesprech nur noch verwenden, wenn sie dafür Belege haben. Und da reicht es nicht, wenn zum Ausgleich irgendwo Bäume gepflanzt werden. Außerdem dürfen sich beispielsweise Energiekonzerne nicht als nachhaltig bezeichnen, weil sie auch Windenergie im Angebot haben, ihr Hauptgeschäft aber mit Öl und Gas machen. Auch selbst erfundene Umweltsiegel sind jetzt verboten. Bei Verstößen drohen Geldstrafen.
11: Mal wieder Ausnahmezustand in der Hauptstadt. Der 52. Berlin-Marathon steht heute an. Damit verbunden natürlich zahlreiche Straßensperrungen. Auch Busse und Straßenbahnen werden teilweise umgeleitet. Mehr als 56.000 Läuferinnen und Läufer gehen beim Berlin-Marathon an den Start.
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14: 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Und in der Nacht war es ja doch sehr frostig fast schon. Aber nachher kommt dann nochmal so ein Resthauch Sommer zurück. 23 Grad messen wieder maximal. Sonnewolken gibt's im Mix, es bleibt trocken. Morgen auf Montag sogar nochmal 25 Grad möglich. 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
14: 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Und das sieht hier relativ gut aus. Staut sich natürlich noch ein bisschen weiterhin auf der 10 westlicher Berliner Ring zwischen Föben und Leest an der üblichen Baustelle. Beide Richtungen und A100 Richtung Norden ab der Detmolder Straße auch gut 5 bis 10 Minuten. Hier mehr ein Plan im Stadtverkehr Berlin. Habt ihr noch was? 0331 74 40 40. Kommt gut an.
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15: Einen schönen Sonntagmorgen. Habt ihr auch so Projekte? Projekte wie, weiß ich nicht, einen Hühnerstall bauen oder in der Wohnung was verändern oder irgendwas bauen? Ich arbeite gerade an einem ganz großen Projekt, das mein Leben auf jeden Fall verändern wird. Bis jetzt haben mir alle davon abgeraten. Es gibt auch eine Abstimmung bei Insta. Da hat es ergeben, dass 70% von euch das niemals tun würden. Worum es geht, in 10 Minuten nochmal. Und vorher zaubert euch Lady Gaga ein bisschen wach mit

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1: Die Welt ist besser in Pink. Ich habe vor ein paar Wochen erzählt, dass ich meine Wohnung pink streichen will. Alles pink, alle Möbel, Vorhänge. Das ist natürlich ein fettes Unterfangen, nicht von heute auf morgen gemacht. Es kostet ja auch viel Geld, wenn man sowas macht. Jetzt habe ich immerhin angefangen und der Flur ist schon rosa. Ich liebe es, vor allem, weil wirklich alle vorher, denen ich es erzählt habe, meinten sicher rosa, sicher. Also es ist schon echt krass, was durchzuziehen, wenn alle um einen rum sagen, nein, mach das nicht. Ich find's so schön.
2: Also es ist schon ein bisschen so, als ob man stolpert und Barbie in den Hintern fällt. Also es ist sehr, sehr pink da. Aber ja. es hat ja auch was Medizinisches. Ja, in den 70ern gab es ein Experiment mit dem Baker-Miller-Pink. Ja. Das ist eine ganz bestimmte Pinkfarbe, die im Knast in den Zellen benutzt.

0: wurde in den USA, um die Gefangenen zu beruhigen. Ist wirklich wahr. Die wurden so in diesem Baker Miller Pink gestrichen und es hat funktioniert. Neu eingelieferte, aggressive Insassen sind nach 15 Minuten etwa schon ruhiger geworden. Was ich super finde. Gut, die Mordrate unter Innenarchitekten, die stieg wahnsinnig Jahre später, als sie alle entlassen wurden. Ne?
1: Ich find's großartig.

0: Einen schönen Sonntag, das Beste aus der BB-Radio-Morgenshow mit Markus Kaiser und Gerlinde Jenicke. Der Herbst ist ja wirklich endgültig da, das Wetter hat es noch nicht ganz verstanden, aber wir wissen es und darum feiern wir mit euch den BB-Radio-Hit-Herbst. All eure Lieblingshits und Lieblingsstars sind dabei. Flo Rida bringt gleich was mit aus den Zehnern. Taylor Swift ist natürlich dabei mit aktueller Musik, genauso wie Teddy Swims und da könnt ihr euch drauf freuen.
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13: Für ganz Brandenburg und Berlin zuverlässig und genau für eure Region. Das wird doch heute wieder richtig schön. Beste Temperaturen hier bei 23 Grad. Es ist trocken, ganz viel Sonne, ein paar Wolken mit dazu. Morgen auf Montag dann sogar Höchstwetter zwischen 22 und 25 Grad möglich. 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
13: 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Und wegen des Berlin-Marathons gibt's gerade in Höhe Tiergarten überall wieder Sperrungen. Gerade die Straße 17 Juni ist komplett dicht, betrifft hier die Strecke zwischen Großer Stern und Platz der Republik. Das geht dann sogar noch bis Dienstag, die Sperrung. Und ansonsten wird geblitzt, unter anderem auf der A12 beidseitig in Höhe Briesen. Habt ihr noch was? 0331 74 40 40. Kommt gut an. 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
0: Einen schönen Sonntagmorgen gleich bei den besten Comedians Deutschlands. Ein richtig großer Comedian, also ich meine wortwörtlich. 1,93 Meter ist er groß, denkt man gar nicht, wenn man ihn so im Fernsehen sieht. Eckhard von Hirschhausen, und ihr könnt schon mal die Lippen spitzen, um gleich mitzupfeifen. Flo Rida gleich und Huhuisse, vorher Sunny Boy.

0: Guten Morgen, hier ist BB Radio, das Beste aus einer Woche. Der Kaiser und Gerlinde Jenicke, hier sind die besten Comedians Deutschlands. Hier ist Eckhard von Hirschhausen.
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3: Eine der reichsten und gleichzeitig miesepetrigsten Berufsgruppen auf diesem Planeten sind Juristen, genau. Ein Jurist trainiert sein Gehirn auf Pessimismus und Katastrophendenken. Der lernt über 14 Stunden am Tag, sich bei jeder harmlosen Formulierung im Vertrag nur eine Frage zu stellen: Wo ist der Haken? Wo ist der Haken? Jetzt kommt er mit dem Hirn nach Hause und wenn er Glück hat, wartet dann noch jemand und sagt was harmlos wie: Schön, dass du da bist. Und das Einzige, was er denken kann, ist: Wo ist der Haken? So wird man reich, aber nicht glücklich. Wie wichtig ist denn Geld für unser Glück? Würden Sie denken, dass Bill Gates der glücklichste Mensch der Erde ist, weil er einer der reichsten Menschen ist? Nö, glaube ich gar nicht mal. Der muss sowas von angezickt gewesen sein, als jemand an ihm vorbeizog auf der Liste der reichsten Menschen. Nämlich Ingvar Kamprad aus Elmtal-Perunard. Kennen Sie den? Die Initialien, IKEA. Der Gründer von IKEA war streckenweise reicher als Bill Gates. Wie peinlich ist das denn? Software aus Amerika unterliegt Teelichtern aus Schweden.
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0: Guten Morgen hier am Sonntag, das Beste aus der BB-Radio-Morgenshow mit Markus Kaiser und Gerlinde Jenicke. Es wird kraftvoll gleich im Hit-Herbst. Falls ihr dachtet, ihr lasst es ein bisschen langsamer angehen heute Morgen, muss ich euch leider enttäuschen. Ihr bekommt gleich volle Kanne Power von Benson Boone, Kenya Grace und Jennifer Lopez. 10er, 20er und die besten aktuellen Hits.
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12: Im Studio Christiane Hampe. Schönen guten Morgen. Nach jahrelanger Funkstille haben Deutschland und Russland erstmals wieder direkt miteinander gesprochen. Außenminister Wadephul traf seinen russischen Amtskollegen Lavrov am Rande der UN-Generalversammlung in New York. Dabei ging es neben dem russischen Angriffskrieg gegen die Ukraine auch um den Drohnenvorfall am Flughafen Leipzig-Halle. Wadephul sagte gestern Abend im Ersten:
13: Ich wollte klarmachen nach dem Vorfall in Leipzig, der ja sehr gefährlich war. Ich wollte Russland sagen, dass damit eine Grenze überschritten wurde und dass wir erwarten, dass so etwas nicht noch einmal geschieht und dass wir jederzeit bereit sind zu reagieren.
12: In der EU gelten ab heute schärfere Regeln gegen sogenanntes Werbe-Greenwashing. Produkte dürfen nicht mehr ohne weiteres als umweltfreundlich oder klimaneutral beworben werden. Mehr von Tim Britztrup.
14: Die Hersteller dürfen solche Begriffe im Werbesprech nur noch verwenden, wenn sie dafür Belege haben. Und da reicht es nicht, wenn zum Ausgleich irgendwo Bäume gepflanzt werden. Außerdem dürfen sich beispielsweise Energiekonzerne nicht als nachhaltig bezeichnen, weil sie auch Windenergie im Angebot haben, ihr Hauptgeschäft aber mit Öl und Gas machen. Auch selbst erfundene Umweltsiegel sind jetzt verboten. Bei Verstößen drohen Geldstrafen.
12: Die EU stellt über 700 Millionen Euro für vertriebene und von Krisen betroffene Menschen weltweit bereit, vor allem aber in Afrika. Das kündigte EU-Kommissionspräsidentin von der Leyen an. Auch die Nothilfe für Betroffene der Kriege im Nahen Osten und in der Ukraine soll aufgestockt werden. Papst Leo setzt heute seine Frankreich-Reise fort. Er trifft sich unter anderem mit Opfern sexuellen Missbrauchs durch katholische Geistliche. Zu seiner Messe gestern auf der Place de la Concorde in Paris waren rekordverdächtige 800.000 Besucher gekommen. Der Startschuss ist gefallen. Die Topläufer des Berlin-Marathons sind auf der Strecke. Nach und nach folgen jetzt die restlichen 56.000 Läuferinnen und Läufer. Inklusive der Teilnehmer an den Rennen der Skater, Handbiker und Rollstuhlathleten sind insgesamt rund 84.000 Menschen aus 162 Nationen an diesem Wochenende beim Berlin-Marathon dabei.
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15: Da kann man sich jetzt zum Abschluss im September sogar fast schon Sonnenbrand holen. Die Temperaturen, die gehen noch rauf bis 23 Grad. Heute bleibt es sonnig, ein paar Wolken gibt's dazu. Morgen auf Montag dann 22 bis 25 Grad wieder. 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
15: 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Und das sieht hier relativ gut aus, staut sich natürlich noch ein bisschen weiterhin auf der 10 westlicher Berliner Ring zwischen Föben und Leest an der üblichen Baustelle. Beide Richtungen und A100 Richtung Norden ab der Detmolder Straße auch gut 5 bis 10 Minuten hier mehr einplanen im Stadtverkehr Berlin. Habt ihr noch was? 0331 74 40 40. Kommt gut an.
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0: Ja, schönen guten Morgen. Wir warten doch nur auf die erste Person, die fällt und die Erkältungszeit einläutet, oder? Damit ihr nicht diese Person seid und im besten Fall komplett erkältungsfrei durch den Herbst und Winter kommt, gibt's gleich mal Tipps, die ihr vielleicht noch nicht kanntet. Also hier nicht Ingwer, Zink, das nicht, sondern andere coole Dinge. Kenya Grace jetzt mit Elektro-Club-Sound. So kann ein Sonntagmorgen starten wie ein Samstagabend auf.

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2: Und wie geht's so insgesamt? Viele haben dieses Gefühl, gleich geht's los. Irgendwas schlummert da so in mir. Ich brüte was aus,
3: aber es bricht nicht aus.
2: Und sind wir mal ehrlich, ja, Erkältung braucht auch keiner.
3: Ja.
2: Gerlinde ist ja sowas wie eine Kräuterhexe.
3: Ja, ich weiß auch nicht. Ich bin jetzt seit einem Jahr oder so nicht mehr krank gewesen. Und ich bin immer krank eigentlich. Und
2: das Geheimnis wollen wir jetzt kennenlernen. Wie kann man sowas im Keim ersticken?
3: Also ein paar Sachen habe ich noch nicht probiert. Scheint aber gut zu funktionieren. Als erstes ein Klassiker, der auch bei Halsschmerzen funktioniert, Natrongurgeln. Dieses Natron haben ja fast alle zu Hause, ne? Teelöffel im Glas lauwarmem Wasser auflösen, dann gurgeln, soll schon helfen bei leichtem Kratzen und auch vorbeugend sein.
2: Ja, ist logisch, weil es schmeckt so furchtbar, da überlegst du dir zweimal, ob du also erkältet wirklich sein willst, ne?
3: So, dann habe ich neu gesehen bei Instagram in Honig fermentierter Knoblauch. Da braucht ihr so ein Einmachglas, Knoblauchzehen, schälen rein ins Glas, dann Honig einfach drüber und dann eine Woche stehen lassen. Wichtig, zwischen Deckel und Öffnung muss ein kleines Stück Backpapier, damit es nicht vollständig schließt. Man muss das Glas manchmal schütteln und drehen und dann könnt ihr den Honig mit den Zehen essen, wenn ihr wollt. Es soll richtig gut helfen als Vorbeugung und wenn ihr dann schon erkältet seid.
2: Ich sag's mal so, in manchen arabischen Ländern ist das eine Vorspeise.
3: Ja.
2: Also es klingt richtig lecker.
3: Ja, glaube ich auch. Mein Lieblingstipp ist, und deswegen bin ich ein bisschen traurig, dass ich nicht selber erkältet bin, weil ich würde es gerne ausprobieren. Warmer Rotwein. Richtig schön viel warmen Rotwein, also erhitzen und dann sehr, sehr viel Pfeffer rein. Ja, ist ein Tipp von Oma, soll wahnsinnig gut funktionieren und vorbeugen auch. Also vielleicht habe ich heute Abend schon was vor.
2: Also wenn ihr keinen Pfeffer zu Hause habt, das Zeug killt die Symptome trotzdem.

0: Guten Morgen, hier ist das Beste aus der BB-Radio-Morgenshow mit Markus Kaiser und Gerlinde Jenicke. Mittendrin im BB-Radio-Hit-Herbst. Hier ist nur Platz für besonders gute Sachen und eure Lieblingshits. Dynamite von Tyra Cruz ist gleich dabei, richtig toller Dance-Szener. Dazu Temper City und Kato mit ihren aktuellen Nummern. Und ein 20er von den Chainsmokers ist mit in der Playliste. Mehr Vielfalt, ja, geht nicht.
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13: 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Das wird doch heute wieder richtig schön. Beste Temperaturen hier bei 23 Grad. Es ist trocken, ganz viel Sonne, ein paar Wolken mit dazu. Morgen auf Montag dann sogar Höchstwetter zwischen 22 und 25 Grad möglich. 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
13: 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Und auch hier noch ein bisschen mehr Zeit mit einplanen auf der A9 Richtung Berlin wegen Bauarbeiten zwischen Köselitz und Niemegk. Der Verkehr wird über die Gegenfahrbahn geleitet. Dann A10 westlicher Berliner Ring, die übliche Baustelle. Hier zwischen Potsdam Nord und Vöben auch gut 10 Minuten extra. Und geblitzt wird auf der A11 Richtung Stettin in Höhe Finofurt. Habt ihr noch was? 0331 74 40 40. 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
0: Ja, so richtig fühlt sich's noch nicht nach Herbst an, ne? Dafür ist das Wetter noch zu gut. Da gibt's jetzt wohl auch eine Veränderung in den Jahreszeiten, aber das erklärt euch gleich unser Kollege Jan Zerbst nochmal, wie wir das Jahr jetzt erstmal einteilen sollten, gleich in unserer neuen Comedy, Die Welt in 30 Sekunden. Kato jetzt mit Turn the Lights Off, absoluter Lieblingsparty-Hit. Kato kann selber gar nicht glauben, wie sehr dieser Song durch die Decke geht.

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2: Früher, da gab es ja noch Frühling, Sommer, Herbst und Winter. Inzwischen haben wir 5 Jahreszeiten, nämlich Frühling, Frühsommer, Sommer, Spätsommer und 6 Monate Nieselregen. Aber wir haben gelernt, damit umzugehen, wie mit so vielem.
3: Oh schön, schau mal da hinten, da ist ein bisschen hellgrau am Himmel, zwischen dem Mittelgrau und dem Dunkelgrau.
2: Es geht eben nur um die Perspektive.
4: Schatz, wir sollten grillen. Es regnet gerade etwas weniger.
2: Und wer weiß, vielleicht wird dieser Herbst 2026 ja wunderschön. Und wenn nicht, ist ja in 6 Monaten schon wieder Frühling.
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0: Markus Kaiser und Gerlinde Jenicke, das Beste aus der BB Radio Morgenshow. Alex Warren hat gerade seine Welttournee beendet. Der zieht sich vermutlich erstmal in sein Schneckenhäuschen zurück, sortiert da mal die Magneten, die er weltweit gesammelt hat für den Kühlschrank oder so. Wir spielen ihn aber für euch hier im BB Radio Hit Herbst, genau wie Icona Pop oder Taylor Swift. Und darauf können wir uns gleich freuen.
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11: Im Studio Christiane Hampe. Schönen guten Tag. Sondierungsgesprächen von Linken, Grünen und SPD in Berlin steht nichts mehr im Weg. Auf einem Parteitag haben auch die Sozialdemokraten dafür gestimmt. Es ist aber offen, ob es tatsächlich zu einer Koalition kommt. Streitpunkte sind die Wohnungspolitik der Linken und der Umgang mit Antisemitismus. Der Startschuss ist gefallen. Die Topläufer des Berlin-Marathons sind auf der Strecke. Nach und nach folgen jetzt die restlichen 56.000 Läuferinnen und Läufer. Inklusive der Teilnehmer an den Rennen der Skater, Handbiker und Rollstuhlathleten sind insgesamt rund 84.000 Menschen aus 162 Nationen an diesem Wochenende beim Berlin-Marathon dabei. In der EU gelten ab heute schärfere Regeln gegen sogenanntes Werbe-Greenwashing. Produkte dürfen nicht mehr ohne weiteres als umweltfreundlich oder klimaneutral beworben werden. Mehr von Tim Britztrup.
12: Die Hersteller dürfen solche Begriffe im Werbesprech nur noch verwenden, wenn sie dafür Belege haben. Und da reicht es nicht, wenn zum Ausgleich irgendwo Bäume gepflanzt werden. Außerdem dürfen sich beispielsweise Energiekonzerne nicht als nachhaltig bezeichnen, weil sie auch Windenergie im Angebot haben, ihr Hauptgeschäft aber mit Öl und Gas machen. Auch selbst erfundene Umweltsiegel sind jetzt verboten. Bei Verstößen drohen Geldstrafen.
11: Es war das erste direkte Gespräch nach jahrelanger Funkstille. Die Außenminister Deutschlands und Russlands haben sich überraschend am Rande der UN-Vollversammlung in New York getroffen. Mehr von Daniel Bornberg.
7: Außenminister Wadephul forderte seinen Amtskollegen Lavrov auf, an den Verhandlungstisch zurückzukehren, um über ein Ende des Ukraine-Kriegs zu sprechen. Außerdem machte er klar, mit russischen Attacken wie der mit den Drohnen am Flughafen Leipzig-Halle ist eine Grenze überschritten. Die Ukraine bietet Russland immer wieder Verhandlungen an, um den Krieg zu beenden. Dazu ist Russland nicht bereit, sagt Wadephul.
11: Auf der A96 im Ostallgäu ist ein Reisebus verunglückt. Dabei gibt's nach aktuellem Stand 2 Tote und zahlreiche Verletzte. Der Bus war in der Nähe von Buchloe von der Straße abgekommen und umgekippt. Im Bus waren 40 bis 50 philippinische Staatsangehörige, so die Polizei.
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14: Da kann man sich jetzt zum Abschluss im September sogar fast schon Sonnenbrand holen. Die Temperaturen, die gehen noch rauf bis 23 Grad. Heute bleibt es sonnig, ein paar Wolken gibt's dazu. Morgen auf Montag dann 22 bis 25 Grad wieder. 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
13: Und da staut sich weiterhin auf der A10 westliche Berliner Ring Richtung Dreieck Havelland. Ab Berlin-Spandau gut mal eine Viertelstunde mehr einplanen. Üblicher Baustellenverkehr hier. Dann Stadtverkehr Berlin A100 Richtung Norden ab der Detmolder Straße. Auch dort gut 10 Minuten extra. Und falls ihr noch was habt, 0331 74 40 40. Und gut an.
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0: Ja, ich frage mal für einen Freund, daten innerhalb eines Betriebs. Ja, ihr seid in der Firma, findet irgendwie den aus der Buchhaltung cool und wollt mit dem ausgehen. Sollte man das lieber lassen oder findet ihr das okay? Ich habe mit dem Kaiser drüber gesprochen und er sagt, ich soll es lieber lassen. Darum haben wir nach eurer Erfahrung gefragt. Christian aus Weißensee hat sich gemeldet und mal aufgezählt, was da alles dagegen sprechen würde. Hören wir gleich nochmal. Jetzt was, um die gerade eben angefutterten Frühstückskalorien mal ein bisschen wegzudancen. Alex Warren mit Fever.

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1: Und Christian aus Weißensee, guten Morgen.
2: Einen zauberhaften guten Morgen.
3: Moin.
1: Wir haben eine kleine Diskussion heute Morgen. Ist es eine gute Idee, beim Arbeitsplatz zu daten oder sollte man es lieber lassen? Du sagst, um Gottes Willen, bloß nicht. Warum?
2: Ich bin selbst in einer Firma, wo halt knapp 24.000 Mitarbeiter zwar deutschlandweit sind, aber wo man halt einige um sich rum hat. Und die sagt mir halt immer so, ey, das ist mir zu heiß, weil wenn da was schief geht, wenn man sich nicht versteht oder wenn irgendwie die Luft raus ist, dann muss man sich jeden Tag sehen und kann ja auch nicht einfach wegrennen.
1: Ja gut, das ist ja nur eine Meinung, das ist ja nicht, was du erlebt hast.
2: Ich habe es ja auch erlebt.
1: Ah, ja, jetzt wird's spannend.
3: Erzähl mal ein bisschen dazu.
2: Naja, also wenn dann einer vielleicht ein bisschen weiterkommt, beruflich auch noch danach und der andere halt nicht, dann fühlt sich das für den einen immer ein bisschen doof an. Denkt man so, Mensch, war das jetzt vielleicht nur, um weiterzukommen oder ist das Ganze dann doch Liebe gewesen? Es ist einfach für mich so, dass ich sage, nee, lieber trennen. Also da kann man dann halt sich aus dem Weg gehen, wenn es irgendwie nicht passt. Man ist einfach nicht aufeinander hockend jeden Tag.
3: Wir danken dir auf jeden Fall mal für den Einblick in deine Erfahrungswerte. Wobei ich sagen muss, bei 24.000 Mitarbeitern kann man sich fast ein bisschen aus dem Weg gehen, 2-3 Tage lang.
1: Wie ist es denn bei euch?
2: Was sagt ihr denn?
1: Habt ihr das Gefühl, daten bei der Arbeit ist eine gute Idee, weil das gut funktioniert hat und man kann ja auch wie Erwachsene sich dann trennen? Oder sagt ihr, um Gottes Willen, ich habe da Schlimmstes erlebt? Nur das wollen wir natürlich hören. Ich möchte es vor allen Dingen hören. Mich betrifft es ja 0331 74 40 40.

0: Einen schönen Sonntag, 10er, 20er und die besten aktuellen Hits, das ist der BB-Radio-Hit-Herbst. In der nächsten halben Stunde wird's richtig glamourös. Ray mit ihrer jazzigen Popnummer ist dabei. Bei The Script und Will I Am ist der Glamour schon im Songtitel Hall of Fame. Und Miley Cyrus bringt Blumen mit, aber nur für sich selbst, für mehr Vielfalt gleich.
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9: 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War eine frische Nacht, aber dafür geht's nachher wieder rauf bis 23 Grad. Sonne, Wolken hier, Mix genauso schön wie gestern. Und morgen auf Montag starten wir sogar mit tollen 25 Grad in die neue Woche. 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
9: Und der BB Radio Straßenscanner zeigt an. Und auch hier noch ein bisschen mehr Zeit mit einplanen. Auf der A9 Richtung Berlin wegen Bauarbeiten zwischen Köselitz und Niemegk. Der Verkehr wird über die Gegenfahrbahn geleitet. Dann A10 westlicher Berliner Ring, die übliche Baustelle. Hier zwischen Potsdam Nord und Vöben auch gut 10 Minuten extra. Und geblitzt wird auf der A11 Richtung Stettin in Höhe Finofurt. Habt ihr noch was? 0331 74 40 40. 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
0: Einen schönen Sonntag wünschen wir euch. Manche Comedians erkennt man, sobald sie das erste Wort sagen. Ja, Olaf Schubert zum Beispiel oder Paul Panka. Und in diese Kategorie gehört auch Johann König. Sobald man den hört, weiß man, es wird sehr lustig. Freut euch drauf. Wir hören ihn gleich bei den besten Comedians Deutschlands. Von Comedy-Legenden rüber zu DJ-Legenden. Kygo jetzt zusammen mit DJ Griffin und Khalid. Save My Love.

0: Das Beste aus einer Woche BB-Radio-Morgenshow mit Markus Kaiser und Gerlinde Jenicke. Und hier ist Johann König.
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3: Ich hab richtig Bock heute, ja? Ich habe richtig Bock heute Abend, ja? Ich hab schon heute Morgen beim Aufwachen, da habe ich schon gedacht, ach du Scheiße. Heute musst du wieder arbeiten, aber... nein, es war schon der Plan, dass ich hier gut gelaunt zur Arbeit komme, aber ich mache keine Pläne mehr. Wie heißt es so schön? Wer Pläne macht, wird ausgelacht. Ich mache keine Pläne mehr, weil es kommt immer was dazwischen. Man macht kleine, einfache, überschaubare Pläne. Trotzdem kommt immer irgendeine Scheiße dazwischen, mit der man nicht rechnen konnte. Ja? Ich hatte neulich den ganz einfachen Plan, ich wollte einfach nur in die Küche gehen. Dann die Küche aufräumen. Dann einkaufen und dann wollte ich für die ganze Familie was richtig Gesundes kochen. Das war mein Plan. Dann bin ich in die Küche gegangen und ich habe sofort gemerkt, ich habe da überhaupt keinen Bock drauf.
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0: Das Beste aus einer Woche BB-Radio Morgenshow mit Markus Kaiser und Gerlinde Jenicke. Gleich was richtig Besonderes hier im BB-Radio Hit Herbst. Inner Sun is up. So lange nicht mehr gehört den Song. Der ist wirklich super. Bringt Sommergefühl aus den Zehnern zurück. Dazu die niedliche Holly Humberstone. Ob sie wirklich niedlich ist, weiß ich gar nicht. Aber ihre Musik ist niedlich und ihr Name auch. Teddy Swims ist mit dabei mit Mr. Know It All. Gleich.
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18: Im Studio Christiane Hampe. Schönen guten Tag. In der EU gelten ab heute schärfere Regeln gegen sogenanntes Werbe-Greenwashing. Produkte dürfen nicht mehr ohne weiteres als umweltfreundlich oder klimaneutral beworben werden. Mehr von Tim Britztrup.
19: Die Hersteller dürfen solche Begriffe im Werbesprech nur noch verwenden, wenn sie dafür Belege haben. Und da reicht es nicht, wenn zum Ausgleich irgendwo Bäume gepflanzt werden. Außerdem dürfen sich beispielsweise Energiekonzerne nicht als nachhaltig bezeichnen, weil sie auch Windenergie im Angebot haben, ihr Hauptgeschäft aber mit Öl und Gas machen. Auch selbst erfundene Umweltsiegel sind jetzt verboten. Bei Verstößen drohen Geldstrafen.
18: Außenminister Wadephul hat sein Treffen mit Russlands Außenminister Lavrov verteidigt. Die beiden hatten sich in New York am Rande der UN-Vollversammlung zu einem 20-Minuten-Gespräch getroffen. Wadephul sagte am Abend im Ersten:
20: Es hat kein positives Ergebnis gebracht, aber allen, die immer wieder sagen, Deutschland muss verhandeln, Deutschland muss mal mit Russland reden, denen erwidere ich jetzt: Das tun wir. Und Russland zeigt zum jetzigen Zeitpunkt bedauerlicherweise keine Bereitschaft, in eine konstruktive Verhandlungsposition zu gehen.
18: Sondierungsgesprächen von Linken, Grünen und SPD in Berlin steht nichts mehr im Weg. Auf einem Parteitag haben auch die Sozialdemokraten dafür gestimmt. Es ist aber offen, ob es tatsächlich zu einer Koalition kommt. Streitpunkte sind die Wohnungspolitik der Linken und der Umgang mit Antisemitismus. Von Paris nach Lourdes. Papst Leo trifft sich im Rahmen seiner Frankreichreise heute im Wallfahrtsort unter anderem mit Opfern sexuellen Missbrauchs durch katholische Geistliche. Zur Messe des Papstes gestern in der Pariser Innenstadt waren etwa 800.000 Leute gekommen. Taylor Swift hat einen neuen Spotify-Rekord aufgestellt. Ihr aktueller Song Patient Zero war am Freitag der meistgestreamte Song einer Künstlerin an einem Tag in diesem Jahr. Im Rahmen der MTV Video Music Awards stellt Swift heute das Musikvideo zu Patient Zero vor.
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14: Da kann man sich jetzt zum Abschluss im September sogar fast schon Sonnenbrand holen. Die Temperaturen, die gehen noch rauf bis 23 Grad. Heute bleibt es sonnig, ein paar Wolken gibt's dazu. Morgen auf Montag dann 22 bis 25 Grad wieder. 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
6: Und das blitzt noch. Auf der A2 Richtung Berlin, Höhe Rastplatz Köpernitz, dann auf der A11 Richtung Stettin, Höhe Finofurt, dann mitten im Dreieck Havelland an der Überfahrt von der A10 nördlicher Berliner Ring auf die A10 westlicher Berliner Ring. Und falls ihr noch was habt, 0331 74 40 40. Kommt gut an.
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0: Einen schönen Sonntag. Mensch, in Teltow wird scharf geschossen. Ich bin ja extra da hingezogen aus Berlin vor 5 Jahren, weil ich meine Ruhe haben wollte und nicht mehr über kaputte Bierflaschen fallen wollte, wenn ich das Haus verlasse. Aber was da los war, also bevor man sich in Acht nehmen sollte, wenn man mal durch Teltow kommt in der nächsten Zeit, das erzähle ich gleich nochmal. Und hier ist ein Ohrwurm, der Ohrwurm schlechthin von Teddy Swims, Mr.

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1: Gerlinde Jenicke wohnhaft Teltow. Ja, Grüße nach Teltow. Da ist ja das Aufregendste, dass da mal eine Katze über den Damm läuft, die sich streicheln lässt, oder dass da wieder großes Fest ist auf dem 1. Oktober. Großer Rummel in der Rheinstraße. Nun komme ich vor ein paar Tagen aus meinem Mietshaus raus. Rennt 3 Meter weiter, schreiend ein Mann über die Straße. Hilfe! Hilfe! Hinter ihm ein Mann mit Schusswaffe. Höre, wie der stehen bleiben ruft. Guck mir das so an und denke, okay, was macht man denn in so einer Situation? Ja, Polizei rufen. Sah dann aber, der stehen bleiben ruft, ist die Polizei. Direkt vor meiner Haustür. Ich musste ja auch weg. Ich musste einkaufen und dachte, okay, wenn
2: und
1: die Polizei...
2: Und da meinst du, da passt eine Schießerei gerade nicht vor der Tür?
1: Nö, ich dachte, ich bin einfach so abgebrüht. Was ist denn mit mir los? Ich meine, ich dachte, okay, Polizei ist ja schon hinter dem her. Was soll passieren? Aber stelle dann fest, Filmarbeiten. Filmarbeiten. Und ich habe mich gefragt, also wenn jetzt nicht ich, die ja sehr hart gesotten ist, vor die Tür gegangen wäre, sondern eine ältere Dame aus dem Haus, die irgendwie nicht damit rechnet, dass da gleich einer erschossen wird. Also die hätte ja einen Herzinfarkt bekommen. Da stand ja nicht, Achtung, hier wird heute scharf geschossen, weil hier sind Dreharbeiten. Aber das passt, also ständig ist irgendwas in Teltow los. Da wird ständig gedreht. Fritzi, der Himmel kann warten, war letztens, ich weiß nicht, was es ist, keine Ahnung.
2: Ist schwierig in Teltow, in Berlin. In Berlin gibt es eine Faustregel, wenn einer mit einer Waffe über die Straße läuft, hinter jemandem her und der schreit Hilfe, Hilfe, wenn von den Balkonen drumherum runtergeschossen wird, dann sind es keine Filmaufnahmen.

0: Einen schönen Sonntag. Ihr hört das Beste aus einer Woche BB Radio Morgenshow mit Markus Kaiser und Gerlinde Jenicke. Gleich ein bisschen das Wetter genießen gehen, vielleicht mal einen Spaziergang machen. Wir begleiten euch mit dem BB Radio Hit Herbst. Da braucht ihr euch keine Playliste selbst suchen. Wir haben die aktuellsten Hits und die größte Vielfalt schon für euch vorbereitet. Lord ist dabei, Michael Schulte, Sarah Larsson, Aloe Black und. Die Liste ist lang. Es wird ein großer Spaziergang.
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11: 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War eine frische Nacht, aber dafür geht's nachher wieder rauf bis 23 Grad. Sonne, Wolken hier, Mix genauso schön wie gestern. Und morgen auf Montag starten wir sogar mit tollen 25 Grad in die neue Woche. 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
11: Und da staut sich weiterhin auf der A10 westliche Berliner Ring Richtung Dreieck Havelland. Ab Berlin-Spandau gut mal eine Viertelstunde mehr einplanen. Üblicher Baustellenverkehr hier. Dann Stadtverkehr Berlin A100 Richtung Norden ab der Detmarder Straße. Auch dort gut 10 Minuten extra. Und falls ihr noch was habt, 0331 74 40 40. Und gut an.
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0: Hallöchen, schönen Sonntag. Wir lieben es ja, dass wir hier im Radio mit euch sprechen können, als wären wir Freunde natürlich. Und wir kennen uns ja auch schon irgendwie ewig und es fühlt sich einfach an nach zu Hause. Zum Glück müssen wir da nicht geschwollen reden, das könnt ihr auch irgendwie gar nicht. Jan Zerbst kennt diese Leute, die so tun, als wären sie super schlau und mit ganz vielen Fremdwörtern um sich werfen. Hört ihr gleich bei Die Welt in 30 Sekunden und Regard gibt's jetzt mit einer ganz chilligen Deep House Nummer aus den 10ern. Perfekte Mischung aus entspannter Coolness und tanzbaren Beats.

0: einen schönen Sonntag. Hier ist das Beste aus einer Woche BB Radio Morgenshow mit Markus Kaiser und Gerlinde Jenicke.
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2: Es gibt ja Leute, die reden so geschwollen daher, weil sie per se adäquat debattieren wollen. Oder weil sie glauben, dass sie mit vielen Fremdwörtern wahnsinnig geil klingen.
3: Beziehungsweise elaboriert.
2: Will eigentlich keiner hören, gilt auch für klassisches Angeber-Denglisch. Lass uns da mal out of the box denken, sonst verlieren wir den USP im Big Picture. Ganz ehrlich, mit so einer Ausdrucksweise kann man mir nicht imprägnieren. Klar, wer ein paar Fremdwörter kennt, kann auch in jeder Diskussion den anderen Ravioli bieten und wirken wie eine richtige Konifere. Aber nur weil jemand nicht geschwollen daherredet, ist der noch lange nicht inkontinent.
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0: Ja, damit sind wir auch schon durch. Morgen hören wir uns wieder mit einer neuen Ausgabe BB Radio Morgenshow mit Markus Kaiser und Gerlinde Jenicke. Jetzt habt ihr wieder euren Mann fürs Wochenende, Cosmo, und das mit mehr Vielfalt. Zum Beispiel ist Krista Sarandi mit was Neuem dabei und Lady Gaga mit ihrem Durchbruchshit gleich.
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10: Im Studio Christiane Hampe. Schönen guten Tag. In der EU gelten ab heute schärfere Regeln gegen sogenanntes Werbe-Greenwashing. Produkte dürfen nicht mehr ohne weiteres als umweltfreundlich oder klimaneutral beworben werden. Mehr von Tim Britztrup.
11: Die Hersteller dürfen solche Begriffe im Werbesprech nur noch verwenden, wenn sie dafür Belege haben. Und da reicht es nicht, wenn zum Ausgleich irgendwo Bäume gepflanzt werden. Außerdem dürfen sich beispielsweise Energiekonzerne nicht als nachhaltig bezeichnen, weil sie auch Windenergie im Angebot haben, ihr Hauptgeschäft aber mit Öl und Gas machen. Auch selbst erfundene Umweltsiegel sind jetzt verboten. Bei Verstößen drohen Geldstrafen.
10: Berlin statt Düsseldorf, Kanzleramt statt Staatskanzlei? Nein, so lautet die Antwort von NRW-Ministerpräsident Wüst. Er hat keine Ambitionen für einen Wechsel in die Bundespolitik, das sagte er dem Deutschlandfunk. Mehr von Daniel Bornberg.
12: Seit dem miesen Abschneiden der CDU bei den Wahlen in Sachsen-Anhalt, Mecklenburg-Vorpommern und Berlin ist der Druck auf Kanzler Merz noch einmal größer geworden. Immer wieder gab es zuletzt Debatten über seine Person. Ist er der richtige Mann? Kann er es überhaupt? Sollte nicht lieber Wüst übernehmen? Der spricht sich nun gegen einen solchen Schritt aus und sagt mit Blick auf die Landtagswahl in NRW im nächsten Jahr: Ich trete an für 5 Jahre. Ich habe keine anderen Pläne.
10: Erstmals seit Beginn des Ukraine-Kriegs haben die Außenminister Deutschlands und Russlands direkt miteinander gesprochen. Am Kreml-Kurs ändert das allerdings nichts. Moskau will nicht über ein Ende des Ukraine-Kriegs verhandeln, das sagte Außenminister Wadefuhl nach dem Gespräch mit Lavrov. Auf der A96 in Oberbayern ist ein Reisebus verunglückt. 2 Insassen starben, 8 wurden schwer verletzt. In dem Bus war eine philippinische Reisegruppe auf dem Weg von Zürich nach Mailand. Warum der Bus von der Autobahn abkam und umstürzte, ist noch unklar. Ein schwerer Herbststurm sorgt in den USA für erhebliche Probleme. Besonders betroffen die Ostküste mit den Metropolen New York und Boston. Hunderte Flüge wurden gestrichen. An die 100.000 Haushalte waren zeitweise ohne Strom. Konzerte und andere Veranstaltungen wurden abgesagt.
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13: Und es ist doch wahnsinnig toll. Einfach traumhaft hier mit 20 Grad in Gutebau, 19 Grad in Rathenow, 18 Grad messen wir. In Potsdam heute bleibt es sonnig. Nur ein paar Dekowolken, wenn überhaupt. Morgen auf Montag sogar nochmal 25 Grad möglich.
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13: Und der BB-Radio-Straßenscanner zeigt uns hier die A10 westlicher Berliner Ring. Üblicher Baustellenstau zwischen Großkreuz und Fürben. Mal gut 20 Minuten raufrechnen. Dein Blick ins Stadtverkehr Berlin A100 Richtung Norden ab der Detmarder-Straße. Dauert es auch schon mal gut 10 Minuten extra. Und wegen des Berlin-Marathons ist heute natürlich überall alles dicht. Mit Sperrungen ist zu rechnen, besonders hier um Tiergarten herum. Habt ihr noch was? 0331 74 40 40.
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13: Ja, ist echt eine Achterbahn mit dem Wetter, aber momentan geht's wieder rauf. Hier, wir sind dann noch mitten im Altweibersommer. Heute ist es nochmal so schön. Darum habe ich passend dazu auch mal die Sommerhymne des Jahres mit dabei. Shakira ist es gleich mal. Hören wir mit Die Die. Vorher Newcomer Beats aus Berlin, Christus.

0: Es ist jetzt 12.18 Uhr. Einen schönen Sonntag euch. Bibi-Radio läuft im Hit Herbst und 10 Hits hören wir jetzt wieder bis zum Ende der Stunde. Darunter auch was Tolles aus den 10ern. Riptide nämlich. Also gefühlt gibt's da eine Millionen YouTube-Ukulele-Coverversion von. Hier ist aber das Original. Und was Neues von Taylor Swift gibt's auch mit dazu. Elizabeth Taylor nämlich. Je nach.
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0: Für ganz Brandenburg und Berlin zuverlässig und genau für eure Region. Wir messen 18 Grad in Stechlin, 21 sind es in Potsdam, 19 Grad derzeit in Dahme-Mark. Geht heute noch rauf bis 25 Grad, es wird richtig toll, es ist knackig, so können wir es doch einfach genießen. Morgen auf Montag dasselbe nochmal bei 25 Grad. 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
0: Der BB-Radio Straßenscanner zeigt hier einen Baustellenstau und zwar auf der A10 westlicher Berliner Ring. Man kennt die Stelle hier zwischen Potsdam Nord und Föhm in beiden Richtungen jeweils 20 Minuten mehr einplanen. Dann im Stadtverkehr Berlin, ja rund um Tiergarten ist alles dicht wegen des Berlin-Marathons. Heute am besten, wenn möglich, auf die Öffis umsteigen. Habt ihr noch was? 0331 74 40 40. Kommt gut an.
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Hallo, hier ist BB Radio im Hitherbst. Ich bin Cosmo und habe jetzt einen der besten aktuellen Hits dabei. Von DJ Goja nämlich. In dieser Version zusammen mit Jason Derulo. Melody ist bisher die erfolgreichste, aber tatsächlich nicht die einzige. Allein auf seinem YouTube-Kanal hat er bis zu 10 verschiedene Varianten. Mal schneller, mal langsamer, teilweise noch danciger mit Tropical Vibe. Es gibt sogar eine Version, die extra als Tutorial fürs Tanzen benutzt werden kann. Aber wenn es nach den Fans geht, ist das hier ja sowieso die beste Version. Kriegt ihr jetzt hier bei BB Radio. Da

Und vielleicht sitzt ihr gerade noch beim Sonntagsbrunch mit der Familie, mit Freunden. Lasst es euch richtig gut schmecken. Und hier im BB Radio Hit Herbst habe ich drei richtig gute Kumpels dabei. Es sind nämlich Kygo, Khalid, Griffin. Zusammen für euch mit einem der besten aktuellen Hits. Save My Love.

0: kurz vor eins, BB Radio hier im Hitherbst. Einen schönen Sonntag euch. Ich bin Cosmo und hab ja gleich was Schönes rausgesucht, nämlich von 2013. Selbst wenn man kein guter Sänger ist und auch nicht doll auf Karaoke steht, zumindest den Anfang, ja, den können die meisten von euch mitsingen. Ayo, ayo, ist schon der Meistertext. Bastille hören wir nämlich da. Zum Reinkommen aber erstmal einen der momentan erfolgreichsten Künstler Deutschlands. Kamrad gibt's da nämlich mit seiner neuen
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13: Im Studio Christiane Hampe. Schönen guten Tag. Berlin statt Düsseldorf, Kanzleramt statt Staatskanzlei? Nein, so lautet die Antwort von NRW-Ministerpräsident Wüst. Er hat keine Ambitionen für einen Wechsel in die Bundespolitik. Das sagte er dem Deutschlandfunk. Mehr von Daniel Bornberg.
14: Seit dem miesen Abschneiden der CDU bei den Wahlen in Sachsen-Anhalt, Mecklenburg-Vorpommern und Berlin ist der Druck auf Kanzler Merz noch einmal größer geworden. Immer wieder gab es zuletzt Debatten über seine Person. Ist er der richtige Mann? Kann er es überhaupt? Sollte nicht lieber Wüst übernehmen? Der spricht sich nun gegen einen solchen Schritt aus und sagt mit Blick auf die Landtagswahl in NRW im nächsten Jahr: Ich trete an für 5 Jahre. Ich habe keine anderen Pläne.
13: In der EU gelten ab heute schärfere Regeln gegen sogenanntes Werbe-Greenwashing. Produkte dürfen nicht mehr ohne weiteres als umweltfreundlich oder klimaneutral beworben werden. Mehr von Tim Britztrup.
5: Die Hersteller dürfen solche Begriffe im Werbesprech nur noch verwenden, wenn sie dafür Belege haben. Und da reicht es nicht, wenn zum Ausgleich irgendwo Bäume gepflanzt werden. Außerdem dürfen sich beispielsweise Energiekonzerne nicht als nachhaltig bezeichnen, weil sie auch Windenergie im Angebot haben, ihr Hauptgeschäft aber mit Öl und Gas machen. Auch selbst erfundene Umweltsiegel sind jetzt verboten. Bei Verstößen drohen Geldstrafen.
13: Erstmals seit Beginn des Ukraine-Kriegs haben die Außenminister Deutschlands und Russlands direkt miteinander gesprochen. Am Kreml-Kurs ändert das allerdings nichts. Moskau will nicht über ein Ende des Ukraine-Kriegs verhandeln, das sagte Außenminister Wadefuhl nach dem Gespräch mit Lavrov. Auf der A96 ist ein Reisebus in Oberbayern verunglückt. Dabei gibt es nach aktuellem Stand 2 Tote und 8 schwer Verletzte. Der Bus war in der Nähe von Landsberg am Lech von der Autobahn abgekommen und umgekippt. An Bord war eine Reisegruppe von den Philippinen. 56.000 Läuferinnen und Läufer sind heute beim Berlin-Marathon dabei. Die Topläufer sind schon im Ziel. Die Äthiopierin Tigst Assefa verpasste knapp einen neuen Weltrekord. Bei den Männern gewann ihr Landsmann Gui Adola.
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0: Für ganz Brandenburg und Berlin mit 18 Grad in Grünow bei Prenzlau. 21 Grad messen wir im Westensee und dasselbe auch gerade noch in Koschen. Denkt man sich, ja, das ist schon toll, aber es wird sogar noch besser. Geht heute noch auf bis 24 Grad. Und dann im Laufe der Woche sind sogar Höchstwerte bis 25 Grad möglich.
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0: Der BB-Radio-Straßenscanner zeigt dir die Baustelle auf der 10 westlicher Berliner Ring. Zwischen Großkreuz und Fürben in beiden Richtungen gibt es eine Viertelstunde extra. Dann blockiert ein Pannauto die rechte Spur auf der A13 Richtung Berlin und zwar kurz hinter Duben. Und im Stadtverkehr Berlin ist natürlich wegen des Berlin-Marathons noch überall mit Sperrungen zu rechnen. Am besten steigt ihr da auf Öffis um. Habt ihr noch was? 0331 74 40 40. Kommt gut an.
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0: Hallo zusammen, jetzt haben wir es 3:03 und vielleicht sitzt ihr gerade ganz entspannt auf dem Balkon und lasst euch ein bisschen sonnen. Ja, und mit dazu hier ein bisschen was Danzigeres, nämlich die neue von Bibi Rexha, New Religion, hören wir in 2 Songs. Vorher darf erstmal unser deutscher Superstar Kamm.

0: Hallo, ich bin Cosmo. Ihr hört hier den BB Radio Hit Herbst am Sonntag und gleich wieder 10 Hits am Stück ohne Unterbrechung. Wir machen die ganze Stunde voll, unter anderem mit Teddy Swims, Mr. Know-It-All. Der sieht immer so ein bisschen aus wie der Onkel, der ja, bei einer Familienfeier eingeschlafen ist und die Kids sind mit ihren Wachsmalstiften auf ihn losgegangen, voll tätowiert, aber der hat so eine traumhafte Stimme. Und aus den 20ern legen wir doch mal los mit Ed Sheeran, hier die absolute Hitmaschine.
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0: Für ganz Brandenburg und Berlin zuverlässig und genau für eure Region. 23 Grad in Cottbus, selber auch in Brandenburg an Havel. 24 Grad messen wir in Jüterbog. Es ist trocken, es ist sonnig, es ist einfach wunderschön. Morgen auf Montag dasselbe nochmal bei 24 Grad. 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
0: Und der BB-Radio-Straßenscanner zeigt, es staut sich auf der A9 Richtung Berlin zwischen Brück und Beelitz. Blockiert ein Pannauto die rechte Spur, davor gerne mal so 10 Minuten mehr einplanen. Und auf der 10 westlicher Berliner Ring üblicher Baustellenstau hier zwischen Großkreuz und Liest gerne 20 Minuten extra. Habt ihr noch was? 0331 74 40 40. Kommt gut an. 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

Finnair, Sonntage sollten so sein wie heute. Bibi gerade läuft im Hitherbst. Es ist angenehm, es ist knackig warm. Man kann einfach total entspannen. Oder man geht raus und hat Spaß. Was heute so los ist, checken wir doch gleich mal in zwei Songs am Bibi gerade Wochenendplaner. Hier ist erstmal die neue von Teddy Swims.

So, da ist er jetzt, der BB-Radio-Wochenendplaner. Und es wird ja heute fleißig gebuddelt in Storkow. Also frischer geht's ja fast gar nicht. Heute noch zum großen Kartoffelbuddeln. Habt ihr direkt auch fürs Abendessen gesorgt. Dann gibt's ja auch heute noch im Hugenottenpark in Schwedt das Oktoberfest zusammen mit dem Lausitz-Jahrmarkt. Ja, aber am besten schaut ihr da mal, wie viel ihr da trinken möchtet, bevor man sich auf den Breakdancer durchwirbeln lässt. Und eine ganze Liste der coolsten Events findet ihr natürlich wie immer auf bbradio.de. Klickt euch doch mal rein. Jetzt was Neues aus den Charts. Das ist Kamrad mit einem der besten aktuellen Hits.

0: So, so klinge ich auch, wenn ich mir den Zeh gestoßen habe. BB Radio läuft hier im Hitherbst. Ich bin Cosmo und gleich ab zwei gibt's was richtig Tolles aus den Zehnern. 2017, wenn man es genau nehmen will. Nico Santos nämlich ist der Startschuss gewesen einer richtigen Weltkarriere. Rooftop hören wir da. Und zwar sofort nach der allerersten Zusammenarbeit von zwei Musiklegenden. Jennifer Lopez, David Guetta sind das hier.
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0: Und da fliegen gerade richtig die Federn in Waltersdorf zum Kissenschlachtturnier bei Höffner. Heute ist es soweit und mein Kollege Mario ist ja live vor Ort. Wir schalten auch mal rüber. Wie läuft's denn?
13: Ja, das Turnier ist natürlich im vollen Gange, das größte Kissenschlachtturnier überhaupt. Also zig Mannschaften hier, 15 in der Zahl, und wir haben natürlich einen Oberjuror von BB Radio mit dabei. Der Olli, der macht das schon viele Jahre hier. Olli, wie sind die Mannschaften drauf?
14: Ja, die sind super drauf. Manche sind auch sehr, sehr kurios gekleidet, aber alle haben den Sportsgeist im Sinn und natürlich auch den Sieg vor Augen, aber sie gehen fair miteinander um. Also die Stimmung ist super und das Wetter ist natürlich perfekt.
13: Also das Wetter ist perfekt. Man kann das hier natürlich auch als Zuschauer genießen. Das macht so einen Spaß, mit dabei zu sein und vielleicht sich mal anzumelden. Es gibt immer noch die Möglichkeit, mitzumachen, aber nicht im Turnier, sondern einfach nur mal ein Kissen zu werfen.
14: Ja, ein Kissen zu werfen, und es gibt ja auch noch ein Turnier, das findet dann am 1.11. statt. Also da kann man dann auch noch mal mitmachen, wenn man möchte.
13: Jawohl!
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15: Im Studio Colin Mock. Schönen guten Tag. Die EU geht gegen sogenanntes Greenwashing bei Werbung vor. Es gelten jetzt schärfere Regeln. Produkte dürfen nicht mehr ohne weiteres als umweltfreundlich oder klimaneutral beworben werden. Mehr von Tim Britztrup.
16: Die Hersteller dürfen solche Begriffe im Werbesprech nur noch verwenden, wenn sie dafür Belege haben. Und da reicht es nicht, wenn zum Ausgleich irgendwo Bäume gepflanzt werden. Außerdem dürfen sich beispielsweise Energiekonzerne nicht als nachhaltig bezeichnen, weil sie auch Windenergie im Angebot haben, ihr Hauptgeschäft aber mit Öl und Gas machen. Auch selbst erfundene Umweltsiegel sind jetzt verboten. Bei Verstößen drohen Geldstrafen.
15: Deutschland muss mit Russland reden. Diese Meinung ist vor allem im Osten durchaus verbreitet. Genau das hat Außenminister Wadephul jetzt getan und sich in New York mit seinem russischen Amtskollegen Lavrov getroffen. Er fordert Russland auf, an den Verhandlungstisch zurückzukehren, um den Krieg in der Ukraine zu beenden. Wadephul sagte im Ersten:
17: Das war natürlich eine Atmosphäre, wo auch harte Sachen gesagt wurden.
7: Wir haben natürlich auch fundamentale Unterschiede in der Beurteilung der Situation. Es gibt keine Rechtfertigung für diesen Krieg. Und wenn man dann auffordert, diesen Krieg zu beenden und Russland ist dazu zum jetzigen Zeitpunkt nicht bereit, dann ist das schon ein sehr hartes, ein sehr deutliches Gespräch gewesen.
15: Der Tech-Riese OpenAI stoppt das Training seiner leistungsstärksten KI-Modelle. Grund ist ein erneuter Zwischenfall beim ChatGPT-Entwickler. Ein KI-Modell hat es in einem Test geschafft, Antworten von einem externen Chatbot zu bekommen, obwohl der Zugang zum Internet gesperrt war. Schwerer Busunfall in Oberbayern. Dabei sind auf der A96 bei Landsberg am Lech 2 Fahrgäste gestorben und 8 schwer verletzt worden. Der Bus mit einer Reisegruppe von den Philippinen war auf dem Weg von Mailand zum Oktoberfest in München. Er kam von der Autobahn ab und kippte um. Der Weg für Sondierungsgespräche von Linken, Grünen und SPD in Berlin ist frei. Auch die Sozialdemokraten haben jetzt auf einem Parteitag dafür gestimmt. Zuvor hatten schon die Grünen die Einladung der Linken angenommen. Streitpunkte sind die Wohnungspolitik und der Umgang mit Antisemitismus.
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0: Es ist sonnig, es ist toll, es ist trocken mit 23 Grad in Wiesenburg, dasselbe auch in Templin und 21 Grad messen in Fürstenberg-Havel. Es bleibt trocken, morgen auf Montag dann auch wieder Sonnewolken im Mix und das bei 25 Grad.
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0: Soweit rollt's hier ziemlich gut. Wir haben eine Meldung. Von der A10 westlicher Berliner Ring, üblicher Baustelle zwischen Großkreuz und Vöben. In beiden Richtungen jeweils 20 Minuten extra. Dann im Stadtverkehr Berlin, A100 Richtung Norden, ab der Detmolder Straße hier auch eine Viertelstunde raufrechnen. Und im Stadtverkehr Berlin ist natürlich alles ein bisschen gesperrter hier wegen des Berlin-Marathons. Habt ihr noch was? 0331 470 40 40.
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0: Und da sind doch viele heute unterwegs auf dem Tagesausflug. Vielleicht seid ihr ja auch extra zu uns in die Region gefahren. Ich meine, es ist ja auch wunderschön. Hier gibt es so viel Natur, gute Laune und so geile Sounds. Unter anderem gleich mal ein bisschen was Ruhigeres. Christina Perry habe ich da aus den Szenen. Einer meiner absoluten Lieblingsnummern gibt's sofort nach dem neuesten Sound von Jennifer Lopez, David Guetta. Das hier.

fast schon ein bisschen schade, dass die Freibadsaison vorbei ist, gerade wenn es ja heute so toll ist auf dem Sonntag. Ihr hört hier den BB-Radio-Hit-Herbst und das gleich mit was ganz Neuem von David Guetta. Der mischt da einfach mal unter so einer Reggae-Hymne so was Tolles, Danziges mit rein. Und falls ihr so einen kleinen gute

0: Launebooster braucht. Kein Thema, habe ich ja auch mit dabei. Von 2013, Pharrell Williams mit Happy. Je nach.
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0: Für ganz Brandenburg und Berlin zuverlässig und genau für eure Region. 24 Grad messen wir in Wiesenburg, 23 in Hammermark und 23 Grad auch in Koschen. Es ist trocken, es ist sonnig, es ist wunderschön und morgen auf Montag genauso bei 25 Grad. 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
0: Und der BB-Radio-Straßenscanner zeigt...
2: Und das wollte doch noch relativ gut. Wir haben eine Meldung von der A9 Richtung Berlin. Zwischen Brück und Beelitz blockiert ein Pannauto die rechte Spur. Ansonsten mal gut 20 Minuten rausrechnen auf der A10 westlicher Berliner Ring Richtung Dreieckwerder. Da schon ab Potsdam Nord. Und falls ihr noch was habt, ja, lasst es uns wissen. Ist die 0331 74 40 40.
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Wert, den größten Wert, den schwersten, also Kürbis. BB-Radio läuft hier im Hitherbst. Und genau das wird ja heute gecheckt auf dem Spargelhof in Kleistow. Der schwerste im letzten Jahr hat sogar über eine Tonne gewogen. Falls ihr da heute unterwegs sind, seid, ganz viel Spaß. Jetzt was Neues hier von Shakira.

Der BB-Radio-Hit-Herbst läuft hier und gelaufen wird ja vor allem auch in Berlin heute zum Berlin-Marathon mit 50.000 Läufern über 42 Kilometer. Und die ersten, die sind auch schon fertig. Ansonsten allen, die heute mit dabei sind, da mal zugucken wollen, lasst es euch gut gehen. Habt viel Spaß. Hier ist David Guetta.

0: Hey, der BB-Radio-Hit-Herbst ist an. Ich bin Cosmo und vielleicht kommt ihr gerade von einer Fahrradtour nach Hause. Macht's euch jetzt ein bisschen bequemer und mit dabei der perfekte Soundtrack. Nämlich aus den 10ern gibt's Foster the People, Pumped Up Kicks. Klingt super fröhlich, auch wenn der Text an sich gar nicht so lustig ist. Und mit Kygo, Khalid und Griffin geht's hier rein. Ist einer der besten aktuellen Hits.
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0: Es ist so lustig und so bunt und es läuft vor allem noch. Wir sind mittendrin im großen Kissenschlachtturnier bei Höfner in Waltersdorf. Und live dabei ist auch mein Kollege Mario. Gib doch mal ein paar Updates.
12: Ja, also ich habe mir mal den Tobias von den Krümelmonstern hier rausgezogen. Eine tolle Mannschaft, die auch so verkleidet ist. Sieht aus wie ein Krümelmonster. Denn hier geht es ja nicht nur um dabei sein und siegen, sondern auch um das schönste Kostüm. Du bist gerade frisch runter vom Turnier. Wie anstrengend ist es?
13: Also ich fand es dann zum Schluss doch anstrengend. Weil man ist ja dann doch alleine und man muss ja dann halt probieren, seine Mitspieler wieder reinzuholen. Und das war wirklich, wo ich sagen musste, ich ein bisschen schnauben. Also sehr toll sogar.
12: Und 6 Minuten könnte richtig lang werden. Also du bist der Kapitän, die Strohpuppe. Genau. Aber ansonsten macht Spaß, oder?
13: Ja, macht sehr Spaß. Ne? Das Wetter passt, ist auch alles toll. Ja.
12: Ja, und wir sind jetzt weiter. Ich sage Glückwunsch also wirklich für diesen tollen, tollen Beitrag. Ja, und wenn ihr Lust habt, kommt vorbei. Wir sind hier bei Möbel Höfner. Das ist das größte Kissenschlachtturnier weit und breit. Wir freuen uns auf euch. Dankeschön, Tobias.
13: Danke auch.
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14: Im Studio Colin Mock. Schönen guten Tag. In der EU gelten jetzt schärfere Regeln für sogenanntes Greenwashing bei Werbung mit Klimaslogans. Begriffe wie umweltfreundlich oder klimaneutral dürfen nur noch auf Produkte gedruckt werden, wenn die Hersteller das auch belegen können. Dafür reicht es auch nicht aus, wenn irgendwo zum Ausgleich Bäume gepflanzt werden. Verbraucher sollen so vor falschen Versprechungen geschützt werden. Bei Verstößen drohen Geldstrafen. Ein wichtiges Treffen, aber keine Fortschritte. So hat Deutschlands Außenminister Wadephul sein Gespräch mit seinem russischen Amtskollegen Lavrov bewertet. Sie haben sich am Rande der UN-Vollversammlung in New York an einen Tisch gesetzt. Es war das erste Treffen dieser Art seit Beginn des Ukraine-Kriegs. Wadephul sagte dazu im ersten:
15: Es hat kein positives Ergebnis gebracht, aber allen, die immer wieder sagen, Deutschland muss verhandeln, Deutschland muss mal mit Russland reden, denen erwidere ich jetzt: Das tun wir. Und Russland zeigt zum jetzigen Zeitpunkt bedauerlicherweise keine Bereitschaft, in eine konstruktive Verhandlungsposition zu gehen.
14: Etwa 3,8 Millionen Besucher sind bislang zum Münchner Oktoberfest gekommen. Das schätzt die Festleitung in einer Zwischenbilanz. Das sind 300.000 Gäste mehr als im letzten Jahr zu diesem Zeitpunkt. Der Bierabsatz liegt aber leicht unter dem Vorjahresniveau. Berlin statt Düsseldorf? Kanzleramt statt Staatskanzlei? Nein, sagt NRW-Ministerpräsident Wüst. Er hat keine Ambitionen für einen Wechsel in die Bundespolitik. Mit Blick auf die Landtagswahl im nächsten Jahr sagte Wüst dem Deutschlandfunk: Ich trete an für 5 Jahre, ich habe keine anderen Pläne. Sondierungsgesprächen von Linken, Grünen und SPD in Berlin steht nichts mehr im Weg. Auf einem Parteitag haben auch die Sozialdemokraten jetzt dafür gestimmt. Es ist aber offen, ob es tatsächlich zu einer Koalition kommt. Streitpunkte sind die Wohnungspolitik der Linken und der Umgang mit Antisemitismus.
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0: Wir messen wundervolle 24 Grad in Cottbus. 23 sind es derzeit in Altdöbern und 24 Grad auch in Berlin-Schöneberg. Morgen auf Montag starten wir eine neue Woche mit knackigen 25 Grad.
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0: Und der BB-Radio-Straßenscanner zeigt uns hier weiterhin die A10 westlicher Berliner Ring. Ja, in Höhe von Großkreuz in beiden Richtungen jeweils eine Viertelstunde raufrechnen. Dann A15 Richtung Dreieck Spreewald zwischen Cottbus West und Vetschau. Da liegt ein Pannauto auf der rechten Spur. Und im Stadtverkehr Berlin, da auch auf der A113 stadteinwärts zwischen Adlershof und Stubenbrauchstraße, auch hier ein Pannauto auf der rechten Spur. Habt ihr noch was? 0331 74 40 40. Kommt gut an.
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0: Und es ist ja auch der letzte Sonntag im September. Jetzt haben wir es 3:03. Freut mich, dass ihr wieder mit dabei seid. Und heute kann man dann doch nochmal so eine schöne Runde draußen mit einem Cabrio drehen. Und ich finde ja diese Nummer hier, die passt einfach perfekt so. Ist einfach so smooth, so sonnig. Taylor Swift hören wir mit Opalite. Falls noch reinkommen, ein paar Elektrobeats, nämlich von Kygo.

0: 15.17 Uhr. BB Radio läuft hier am Sonntag und ich hoffe, ihr genießt ihn hier. Die beste Musik gibt's von uns jetzt wieder und zwar bis zum Ende der Stunde. Das ist der Hit-Herbst, direkt mal mit einer ganzen Girl-Group, international zusammengewürfelt. Die neue von Cat's Eye gibt's da nämlich und aus den Szenen was Wunderbares von Ava Max. Damit ist sie ja international richtig groß rausgekommen. Sweet But Psycho, hier nach.
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0: Es fliegen die Fetzen, es fliegen die Kissen und es ist so lustig. Das große Kissenschlachtturnier heute bei Höffner in Waltersdorf. Und für einen kleinen Eindruck schalten wir doch mal rüber zu meinem Kollegen Mario. Wie läuft's so?
11: 3, 2, 1.
12: Auf die Kissen! Fertig, los!
11: Wunderbar!
13: Ja, und mit solchen Kampfschreien geht's hier immer los in die Runden hier bei der großen, großen Kissenschlacht, bei dem fantastischen Turnier mit so vielen tollen Mannschaften, 15 insgesamt am Start und da geht's immer so 6-Minuten-Spiele, K.O.-System und wenn man dann weiterkommt, dann ist man also schon wieder in der nächsten Runde und mit dieser nächsten Runde kann man wieder weitere Gutscheine gewinnen. Ich finde das einfach prächtig und mein Kollege Olli, der ist hier der Hauptkampfrichter, ich muss sagen, alles wirklich fair play, mit viel, viel Spaß und mit großer Unterstützung, nicht nur von den Mannschaften, sondern auch von den vielen, vielen Schaulustigen, die sich dieses Spektakel, dieses Turnier hier anschauen. Hier bei Möbelhöfner in Waltersdorf.
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0: Und die Sonne, die ist da, es knallt so richtig. Hier mit 25 Grad in Rathenow, 24 Grad derzeit auch in Potsdam und in Berlin-Marzahn trockene 24 Grad. So zieht sich's dann auch in die neue Woche rein. Montag und Dienstag auch wieder Höchstwerte bis 25 Grad, es bleibt trocken, ganz viel Sonne.
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0: Und auf den Straßen sieht's auch ziemlich gut aus. Wir haben eine Meldung von der A9 Richtung Berlin. Zwischen Brück und Beelitz blockiert ein Pannauto die rechte Spur. Dann hat 10 westlicher Berliner Ring in Richtung Dreieckwerder. Zwischen Potsdam Nord und der Havelbrücke. Auch hier staut sich's in der Baustelle gut 20 Minuten. Und auf der A13 Richtung Dresden zwischen Mittenwalde und Westensee, da liegen Fahrzeugteile auf allen Spuren. Habt ihr sonst noch was entdeckt? Einen Stau oder einen Blitzer? Dann klingelt mal durch oder schreibt per WhatsApp. Ist dieselbe Nummer, ist nämlich die 0331 74 40 40. Gute Fahrt und kommt auch gut an.
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Und für euren Sonntag habe ich jetzt hier die Mädels von Cat's Eye dabei. Animal ist das im BB-Radio-Hit Herbst. Nicht zu verwechseln mit einer K-Pop-Gruppe, die kommen ja meist nur aus Korea. Hier ist nur eine Koreanerin mit drin und der Rest ist international durchgemischt.

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Jetzt, sobald der neue Monat beginnt, beginnt ja auch für einige ein neuer Job. BB-Radio hier im Hit-Herbst. Und vielleicht kommt ihr ja auch gerade von einer Jobmesse, nämlich dem 26. Berufemarkt in Brandenburg an der Havel. Macht euch jetzt wieder auf den Weg nach Hause und mit dazu ja was Neues von Michael Schulte.

0: Sophie and the Giants hier für euren BB Radio Sonntag. Es ist der Hitherbst, ich bin Cosmo und ich hab gleich wieder Teddy Swims mit am Start. Für alle, die es mal wieder ein bisschen ruhiger möchten nach dieser Disco-Beats hier gerade. Und da schließt sich Olivia Dean direkt mit an mit so einer fantastischen Sommernummer. Ihre aktuelle ist das hier, Man I Need.
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12: Im Studio Colin Mock. Schönen guten Tag. Die EU geht gegen sogenanntes Greenwashing bei Werbung vor. Es gelten jetzt schärfere Regeln. Produkte dürfen nicht mehr ohne weiteres als umweltfreundlich oder klimaneutral beworben werden. Mehr von Tim Britztrup.
13: Die Hersteller dürfen solche Begriffe im Werbesprech nur noch verwenden, wenn sie dafür Belege haben. Und da reicht es nicht, wenn zum Ausgleich irgendwo Bäume gepflanzt werden. Außerdem dürfen sich beispielsweise Energiekonzerne nicht als nachhaltig bezeichnen, weil sie auch Windenergie im Angebot haben, ihr Hauptgeschäft aber mit Öl und Gas machen. Auch selbst erfundene Umweltsiegel sind jetzt verboten. Bei Verstößen drohen Geldstrafen.
12: Etwa 3,8 Millionen Besucher sind bislang zum Münchner Oktoberfest gekommen. Das schätzt die Festleitung in einer Zwischenbilanz. Das sind 300.000 Gäste mehr als im letzten Jahr zu dieser Zeit. Mehr von Daniel Bornberg.
14: Das Wetter passt, die Stimmung ist bestens, die Festleitung zeigt sich zur Wiesnhalbzeit rundum zufrieden und auch die Polizei zieht eine positive Zwischenbilanz, auch wenn die Zahl der Einsätze und Straftaten gestiegen ist. Ob der Durst nicht so groß oder die Maß mit bis zu knapp 16 Euro einfach zu teuer ist, das lässt sich nicht sagen. Fakt ist, der Bierabsatz auf dem Oktoberfest liegt leicht unter dem Vorjahresniveau.
12: Eine Mehrheit der Schweizer lehnt eine striktere Neutralität des Landes ab. Laut Prognosen haben sich bei einem Volksentscheid mehr als 70% dafür ausgesprochen, die aktuellen Regeln beizubehalten. Damit kann die Schweiz etwa auch weiterhin EU-Sanktionen gegen Russland übernehmen. Schwerer Busunfall in Oberbayern. Dabei sind auf der A96 bei Landsberg am Lech 2 Fahrgäste gestorben und 8 schwer verletzt worden. Der Bus mit einer Reisegruppe von den Philippinen war auf dem Weg von Mailand zum Oktoberfest in München. Er kam von der Autobahn ab und kippte um. Der Weg für Sondierungsgespräche von Linken, Grünen und SPD in Berlin ist frei. Auch die Sozialdemokraten haben jetzt auf einem Parteitag dafür gestimmt. Zuvor hatten schon die Grünen die Einladung der Linken angenommen. Streitpunkte sind die Wohnungspolitik und der Umgang mit Antisemitismus.
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0: 25 Grad messen wir hier in Brandenburg an der Havel. Dasselbe auch in Cottbus, in Frankfurt. Oder es ist traumhaft schön, die Sonne, die ist da. Morgen auf dem Montag dasselbe auch nochmal hier bei sonnigen 25 Grad.
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0: Und der BB-Radio-Straßenscanner rollt auch relativ gut hier momentan. Natürlich hier Baustellenstau A10 westlicher Berliner Ring. Und zwar zwischen Großkreuz und Vöben in beiden Richtungen gut 10 Minuten extra. Und im Stadtverkehr Berlin-Tiergarten ist natürlich noch alles dicht wegen des Berlin-Marathons. Und da trudern ja auch immer mehr Leute ein hier durch die Ziellinie. Habt ihr noch was? 0331 77 40 40. Kommt gut an.
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0: Ach, der Herbst ist auch so traumhaft schön. Ich hatte gestern meine allererste Pfifferlingssuppe und für mich, es kann kaum besser werden. Na, vielleicht noch mit gutem Sound hier. Habe ich ja jetzt auch mit für gesorgt. Unter anderem kriegt ihr dann 10er von Katy Perry. Toller Bubblegum-Pop. Und vorher legen wir los mit der aktuellen von Olivia Dean. Schön ruhig, schön entspannt.

0: 16.16 Uhr, Babyradio läuft ja an diesem wunderbar sonnigen Sonntag, ganz traumhaft schön. Und was Tolles aus 2012, kriegt ihr auch gleich mal so ein Mega-Ohrwurm. Carly Rae Jepsen, Call Me Maybe hören wir da nämlich. Und direkt danach der neueste Dance-Mix von Jason Derulo zusammen hier mit DJ Goja. Das alles hier nach.
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9: 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Und ich habe das Gefühl, viele sind einfach nur hier dabei, um zu sagen, ich möchte mal Sonntag was Tolles erleben. Und das in der spätsommerlichen oder frühherbstlichen Sonne, wie auch immer jedenfalls. Wir haben eine Menge Spaß und freuen uns jetzt auf das große Finale hier in Waltersdorf bei Möbel Höffner.
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8: Und das ist einfach traumhaft schön. Wir messen 24 Grad in Berlin-Adlershof, 24 auch in Güterborg und derzeit auch in Küritz. Morgen auf Montag dann dasselbe nochmal. Sonne, Wolken hier im Mix, 25 Grad. Und bis zum Mittwoch zieht sich's dann auch weiter so durch.
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8: Und auch auf den Straßen gibt's eigentlich nicht so viel zu meckern. Klar, an der üblichen Baustelle. Hier immer auf der 10 westlicher Berliner Ring zwischen Vöben und Großkreuz. Ja, üblicherweise die 15 Minuten extra. Dann im Stadtverkehr Berlin A100 Richtung Norden ab der Detmolder Straße. Auch hier gut 10 Minuten raufrechnen. Und im Tiergarten ist natürlich nochmal alles dicht wegen des Berlin-Marathons. Habt ihr noch was entdeckt? Einen Stau, einen Blitzer? Dann ruft doch mal kurz an. Ist die 0331 74 40 40. Gute Fahrt.
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Hallo, hier ist BB Radio im Hit Herbst. Ich bin Cosmo und habe jetzt einen der besten aktuellen Hits dabei. Von DJ Goja nämlich. In dieser Version zusammen mit Jason Derulo, Melody. Ist bisher die erfolgreichste, aber tatsächlich nicht die einzige. Allein auf seinem YouTube-Kanal hat er bis zu 10 verschiedene Varianten. Mal schneller, mal langsamer, teilweise noch danziger mit Tropical Vibe. Es gibt sogar eine Version, die extra als Tutorial fürs Tanzen benutzt werden kann. Aber wenn es nach den Fans geht, ist das hier ja sowieso die beste Version. Kriegt ihr jetzt hier bei BB Radio. Das ist Meet

Ist ja spannender als jeder Krimi. BB-Radio läuft hier im Hitherbst und Laufen ist das Stichwort. Heute findet ja der 52. Berlin-Marathon statt. Insgesamt mit 84.000 Teilnehmern aus 162 Nationen ist ein Riesending. So knapp die Hälfte ist auch schon im Ziel. Der Rest kommt jetzt im Sekundentakt reingetrudelt. Und falls ihr heute auch dabei wart, als Läufer, als Zuschauer, gibt's jetzt was Schönes hier von Kate und John bei BB-Radio. 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
1: Ach, jetzt zum Nachmittag doch ein kühles Blondes, dazu noch eure Lieblingsmusik. Perfekt hier für ein BB-Radio-Hit-Herbst. Ich hab da gleich was Schönes aus den Zähnen, nämlich Daft Punk zusammen mit Pharrell Williams, Get Lucky, ist ein ordentlicher Stimmungsmacher. Und dann gibt's noch was aus Deutschland mit dazu, Kamra, dafür nämlich zuerst dran.
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16: Im Studio Colin Mock. Schönen guten Tag. In der EU gelten jetzt schärfere Regeln für sogenanntes Greenwashing bei Werbung mit Klimaslogans. Begriffe wie umweltfreundlich oder klimaneutral dürfen nur noch auf Produkte gedruckt werden, wenn die Hersteller das auch belegen können. Dafür reicht es auch nicht aus, wenn irgendwo zum Ausgleich Bäume gepflanzt werden. Verbraucher sollen so vor falschen Versprechungen geschützt werden. Bei Verstößen drohen Geldstrafen. Deutschland hat einen neuen Solarrekord geknackt. Seit Anfang des Jahres ist bereits mehr Solarstrom produziert worden als im gesamten Jahr 2025. Finn Riebesel Freundlieb mit den Zahlen.
17: Rund 90,2 Terawattstunden sind seit Jahresbeginn in nicht mal 9 kompletten Monaten zusammengekommen. 2025 waren es insgesamt etwa 90. Verantwortlich dafür sind laut Bundesverband Solarwirtschaft ungewöhnlich viele Sonnenstunden in diesem Jahr und der stetige Ausbau von Solaranlagen. Verbandchef Carsten König spricht von einer Nachricht, auf die Deutschland stolz sein kann.
16: In Großbritannien sind Polizei und Militär auf und rund um einen Stützpunkt der Luftwaffe im Großeinsatz. Mehrere Männer wurden festgenommen, Bombenexperten untersuchen Fahrzeuge. Die Basis im Südwesten Englands wird auch von der US-Luftwaffe im Krieg gegen den Iran genutzt. Berlin statt Düsseldorf, Kanzleramt statt Staatskanzlei? Nein, sagt NRW-Ministerpräsident Wüst. Er hat keine Ambitionen für einen Wechsel in die Bundespolitik. Mit Blick auf die Landtagswahl im nächsten Jahr sagte Wüst dem Deutschlandfunk: Ich trete an für 5 Jahre, ich habe keine anderen Pläne. Sondierungsgesprächen von Linken, Grünen und SPD in Berlin steht nichts mehr im Weg. Auf einem Parteitag haben auch die Sozialdemokraten jetzt dafür gestimmt. Es ist aber offen, ob es tatsächlich zu einer Koalition kommt. Streitpunkte sind die Wohnungspolitik der Linken und der Umgang mit Antisemitismus.
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1: Boah, da bin ich ja richtig geblendet. Die Sonne knallt hier ins Studiofenster. Wir messen 25 Grad in Lenzen, dasselbe auch in Jüterbock und schöne 22 Grad derzeit in Angermünde. So zieht sich's dann in die neue Woche durch. Von Montag bis Mittwoch knackige 25 Grad und Sonne pur.
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1: Und das sieht ziemlich gut aus. Es rollt soweit. Ich habe keine großen Meldungen. Nur ja, im Stadtverkehr Berlin natürlich hier alles dicht Richtung Tiergarten wegen des Berlin-Marathons. Zieht sich auch noch bis in die neue Woche rein. Und falls ihr noch was habt, 0331 74 40 40. Gute Fahrt und vor allem kommt gut an.
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1: Und vielleicht wart ihr heute den Tag über im Garten mit den Kids, habt ein paar Äpfel gepflückt und jetzt macht ihr einen richtig geilen Apfelkuchen. Gute Laune Sounds habe ich mit dabei aus den Szenen hier von Daft Punk und Pharrell Williams. Und mit einem anderen Duo geht's auch nochmal rein. Shakira und Burna Boy sorgen hier für den perfekten Sound.

0: Es ist Sonntag, es ist schön, wir sind hier zusammen, BB Radio Hit Herbst. Und das auch gleich mal mit ganz neuen Sounds aus Wuppertal. Kamrat hören wir nämlich, hat sich da einen ganzen Kinderchor mit dazu geholt. Vorher aber als Einstieg was Wunderbares aus den 20ern, ging er über TikTok und Instagram und alle anderen Social Media Plattformen wirklich im Sturm an die Spitze. Strangers von Kenya Grace, je nach.
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1: Genießt es hier nochmal. Wir haben 23 Grad in Pritzwalk, 24 derzeit in Strausberg und auch in Eberswalde wolkenlose 24 Grad. Morgen auf Montag, am Dienstag und auch am Mittwoch erwarten uns dann wieder Höchstwerte bis 25 Grad, Sonnewolken da auch im Mix.
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1: Und das blitzt noch. Auf der A2 Richtung Berlin, Höhe Rastplatz Köpernitz, dann auf der A11 Richtung Stettin, Höhe Finofurt, dann mitten im Dreieck Havelland an der Überfahrt von der A10 nördlicher Berliner Ring auf die A10 westlicher Berliner Ring. Und falls ihr noch was habt, 0331 74 40 40. Kommt gut an.
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Und da wurden jetzt an diesem Wochenende wieder tausende Brotboxen verpackt. BB-Radio läuft hier im Hitherbst. Und morgen startet wieder die Bio-Brotbox-Aktion. Das heißt, für tausende Erstklässler in Berlin und Brandenburg gibt's dann wieder gratis Frühstück. Entweder morgen oder auch übermorgen. Ist halt wirklich auch eine richtig schöne Aktion. Mittlerweile gibt's sie schon seit 24 Jahren und da helfen jedes Jahr hunderte Helfer mit, packen da alles zusammen, damit die kleinen Erstklässler auch, ja, gesättigt durch den Tag kommen. Und für euch habe ich jetzt einen, der singt da mit einem ganzen Kinderchor. Das ist nämlich Kamrat bei BB Radio.

0: Der Hitherbst hier bei BB Radio. Es ist Sonntag, ich bin Cosmo, schön, dass ihr noch mit dabei seid. Und da wird's gleich richtig emotional wieder in der nächsten Stunde. Ich habe aus den Zehnern nämlich was von Adele rausgesucht. Die ist ja wirklich so eine Leidenschaftskanone. Ich muss ja nur den Mund aufmachen und schon fängt man an zu weinen gefühlt. Davor aber erstmal was Sommerliches hier von Jennifer Lopez und David Guetta. Save Me Tonight. Hier nach.
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10: Im Studio Colin Mock. Schönen guten Abend. Die EU geht gegen sogenanntes Greenwashing bei Werbung vor. Es gelten jetzt schärfere Regeln. Produkte dürfen nicht mehr ohne weiteres als umweltfreundlich oder klimaneutral beworben werden. Mehr von Tim Britztrup.
11: Die Hersteller dürfen solche Begriffe im Werbesprech nur noch verwenden, wenn sie dafür Belege haben. Und da reicht es nicht, wenn zum Ausgleich irgendwo Bäume gepflanzt werden. Außerdem dürfen sich beispielsweise Energiekonzerne nicht als nachhaltig bezeichnen, weil sie auch Windenergie im Angebot haben, ihr Hauptgeschäft aber mit Öl und Gas machen. Auch selbst erfundene Umweltsiegel sind jetzt verboten. Bei Verstößen drohen Geldstrafen.
10: Deutschland hat einen neuen Solarrekord geknackt. Seit Anfang des Jahres ist bereits mehr Solarstrom produziert worden als im gesamten Jahr 2025. Finn Riebesel Freundlieb mit den Zahlen.
12: Rund 90,2 Terawattstunden sind seit Jahresbeginn in nicht mal 9 kompletten Monaten zusammengekommen. 2025 waren es insgesamt etwa 90. Verantwortlich dafür sind laut Bundesverband Solarwirtschaft ungewöhnlich viele Sonnenstunden in diesem Jahr und der stetige Ausbau von Solaranlagen. Verbandschef Carsten König spricht von einer Nachricht, auf die Deutschland stolz sein kann.
10: Etwa 3,8 Millionen Besucher sind bislang zum Münchner Oktoberfest gekommen. Das schätzt die Festleitung in einer Zwischenbilanz. Das sind 300.000 Gäste mehr als im letzten Jahr zu diesem Zeitpunkt. Der Bierabsatz liegt aber leicht unter dem Vorjahresniveau. Eine Mehrheit der Schweizer lehnt eine striktere Neutralität des Landes ab. Laut Prognosen haben sich bei einem Volksentscheid mehr als 70% dafür ausgesprochen, die aktuellen Regeln beizubehalten. Damit kann die Schweiz etwa auch weiterhin EU-Sanktionen gegen Russland übernehmen. Der Weg für Sondierungsgespräche von Linken, Grünen und SPD in Berlin ist frei. Auch die Sozialdemokraten haben jetzt auf einem Parteitag dafür gestimmt. Zuvor hatten schon die Grünen die Einladung der Linken angenommen. Streitpunkte sind die Wohnungspolitik und der Umgang mit Antisemitismus.
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0: Und in der Nacht wird es wieder relativ frisch hier mit Tiefstwerten zwischen 9 und 11 Grad. Dann wird es aber fantastisch auf dem Montag. 25 Grad hier maximal und am Dienstag dasselbe.
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0: Und es staut sich weiterhin auf der 10 westliche Berliner Ring Richtung Dreieck Havelland. Ab Berlin-Spandau gut mal eine Viertelstunde mehr einplanen. Üblicher Baustellenverkehr hier. Dann Stadtverkehr Berlin A100 Richtung Norden ab der Detmolder Straße. Auch dort gut 10 Minuten extra. Und falls ihr noch was habt, 0331 74 40 40. Kommt gut an.
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0: Es ist kurz nach 6 und jetzt im Herbst. Ja, da gibt's natürlich auch das tolle Herbstessen. Zum Beispiel so eine mega tolle Kürbissuppe. Ah, liebe ich ganz, ganz toll. Für euch jetzt aber erstmal geile Sounds. Unter anderem was von Bibi Rexha ist ihr allerneuester Dance-Mix. Und mit Jennifer Lopez und David Guetta legen wir sofort los.

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Mit seinen Gitarrenklängen lädt der Brite ein, mit den Liebsten zu kuscheln und die gemeinsame Zeit zu genießen. 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Das Gefühlvolle und Sensible wird bei Eds Konzerten immer wieder deutlich. 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So überraschte Ed Sheeran ein Brautpaar in einer Kirche in Las Vegas. Mitten in der Trauung stand der Brite plötzlich im Raum und performte nur für das Paar einen seiner emotionalen Songs.

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9: Im Studio Uwe Schimonek. Schönen guten Abend. Die EU geht gegen sogenanntes Werbe-Greenwashing vor. Jetzt gelten schärfere Regeln. Produkte dürfen nicht mehr ohne weiteres als umweltfreundlich oder klimaneutral beworben werden. Mehr von Tim Britztrup.
10: Die Hersteller dürfen solche Begriffe im Werbesprech nur noch verwenden, wenn sie dafür Belege haben. Und da reicht es nicht, wenn zum Ausgleich irgendwo Bäume gepflanzt werden. Außerdem dürfen sich beispielsweise Energiekonzerne nicht als nachhaltig bezeichnen, weil sie auch Windenergie im Angebot haben, ihr Hauptgeschäft aber mit Öl und Gas machen. Auch selbst erfundene Umweltsiegel sind jetzt verboten. Bei Verstößen drohen Geldstrafen.
9: Deutschland hat einen neuen Solarrekord geknackt. Seit Anfang des Jahres ist bereits mehr Solarstrom produziert worden als im gesamten vergangenen Jahr. Verantwortlich dafür sind laut Bundesverband Solarwirtschaft ungewöhnlich viele Sonnenstunden in diesem Jahr und der stetige Ausbau von Solaranlagen. Klare Worte von Papst Leo in Frankreich. Bei einer Predigt im Wallfahrtsort Lourdes hat er zur Buße aufgerufen und dabei auch die katholische Kirche selbst in die Pflicht genommen. Er sprach von tiefen Wunden und schmerzhaften Irrwegen. In Lourdes trifft der Papst auch Opfer sexuellen Missbrauchs. Etwa 3,8 Millionen Besucher sind bislang zum Münchner Oktoberfest gekommen. Das schätzt die Festleitung in einer Zwischenbilanz und das sind 300.000 Gäste mehr als im letzten Jahr zu dieser Zeit. Mehr von Daniel Bornberg.
11: Das Wetter passt, die Stimmung ist bestens, die Festleitung zeigt sich zur Wiesnhalbzeit rundum zufrieden und auch die Polizei zieht eine positive Zwischenbilanz, auch wenn die Zahl der Einsätze und Straftaten gestiegen ist. Ob der Durst nicht so groß oder die Maß mit bis zu knapp 16 Euro einfach zu teuer ist, das lässt sich nicht sagen. Fakt ist, der Bierabsatz auf dem Oktoberfest liegt leicht unter dem Vorjahresniveau.
9: Der Weg für Sondierungsgespräche von Linken, Grünen und SPD in Berlin ist frei. Auch die Sozialdemokraten haben jetzt auf einem Parteitag dafür gestimmt. Zuvor hatten schon die Grünen die Einladung der Linken angenommen. Streitpunkte sind die Wohnungspolitik und der Umgang mit Antisemitismus.
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12: Und in der Nacht wird es wieder relativ frisch hier mit Tiefstwerten zwischen 9 und 11 Grad. Dann wird es aber fantastisch auf dem Montag. 25 Grad hier maximal und am Dienstag dasselbe.
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12: Und das blitzt noch. Auf der A2 Richtung Berlin, Höhe Rastplatz Köpernitz. Dann auf der A11 Richtung Stettin, Höhe Finofurt. Dann mitten im Dreieck Havelland an der Überfahrt von der A10 nördlicher Berliner Ring auf die A10 westlicher Berliner Ring. Und falls ihr noch was habt, 0331 74 40 40. Kommt gut an.
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12: Und vielleicht wart ihr heute unterwegs, habt nochmal so eine richtig lange Tour gemacht, vielleicht auch nochmal mit dem Motorrad. Und jetzt gehört der Abend euch. Ich hab da was Schönes rausgesucht von 2013, nämlich Ellie Goulding ist das mit Lights. Kriegt ihr sofort nach einer Nummer. Die ist sogar ein klein bisschen älter, aber erlebt gerade wieder so ein richtig schönes Comeback in den Charts. Carter und John sind es.

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15: Im Studio Uwe Schimonek. Schönen guten Abend. Die EU geht gegen sogenanntes Werbe-Greenwashing vor. Es gelten jetzt schärfere Regeln. Produkte dürfen nur noch als umweltfreundlich oder klimaneutral beworben werden, wenn die Hersteller das belegen können. Und es reicht nicht aus, wenn zum Ausgleich Bäume gepflanzt werden. Deutschland hat einen neuen Solarrekord geknackt. Seit Anfang des Jahres ist bereits mehr Solarstrom produziert worden als im gesamten vergangenen Jahr. Finn Riebesel-Freundlieb hat die Zahlen.
16: Rund 90,2 Terawattstunden sind seit Jahresbeginn in nicht mal 9 kompletten Monaten zusammengekommen. 2025 waren es insgesamt etwa 90. Verantwortlich dafür sind laut Bundesverband Solarwirtschaft ungewöhnlich viele Sonnenstunden in diesem Jahr und der stetige Ausbau von Solaranlagen. Verbandchef Carsten König spricht von einer Nachricht, auf die Deutschland stolz sein kann.
15: Berlin statt Düsseldorf, Kanzleramt statt Staatskanzlei? Nein, so lautet die Antwort von NRW-Ministerpräsident Wüst. Er hat keine Ambitionen für einen Wechsel in die Bundespolitik, sagte er dem Deutschlandfunk. Mehr von Daniel Bornberg.
17: Seit dem miesen Abschneiden der CDU bei den Wahlen in Sachsen-Anhalt, Mecklenburg-Vorpommern und Berlin ist der Druck auf Kanzler Merz noch einmal größer geworden. Immer wieder gab es zuletzt Debatten über seine Person. Ist er der richtige Mann? Kann er es überhaupt? Sollte nicht lieber Wüst übernehmen? Der spricht sich nun gegen einen solchen Schritt aus und sagt mit Blick auf die Landtagswahl in NRW im nächsten Jahr: Ich trete an für 5 Jahre. Ich habe keine anderen Pläne.
15: In Großbritannien sind Polizei und Militär auf und rund um einen Stützpunkt der Luftwaffe im Großeinsatz. Mehrere Männer wurden festgenommen. Bombenexperten untersuchen Fahrzeuge. Die Basis im Südwesten Englands wird auch von der US-Luftwaffe im Krieg gegen den Iran genutzt. ChatGPT-Entwickler OpenAI reagiert auf einen neuen Alleingang von KI. Der Tech-Riese stoppt das Training seiner leistungsstärksten KI-Modelle. Ein KI-Modell hatte es in einem Test geschafft, Antworten von einem externen Chatbot zu bekommen, obwohl der Zugang zum Internet gesperrt war. Ein schwerer Herbststurm wütet an der Ostküste der USA. Hunderte Flüge wurden bereits gestrichen. An die 100.000 Haushalte waren zeitweise ohne Strom. Konzerte und andere Veranstaltungen wurden abgesagt. Die Behörden warnen vor starkem Wind, heftigem Regen und Überschwemmungen. Die deutsche Fußballnationalelf muss heute Abend wieder in der Nations League ran. In Augsburg spielt das DFB-Team mit dem neuen Bundestrainer Jürgen Klopp an der Seitenlinie gegen Griechenland. Klopp setzt dieses Mal auf Alexander Nübel statt Marc-André Ter Stegen im Tor.
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7: Und in der Nacht wird es wieder relativ frisch hier mit Tiefstwerten zwischen 9 und 11 Grad. Dann wird es aber fantastisch auf Montag. 25 Grad hier maximal und am Dienstag dasselbe.
0: Verkehr.
7: Und das staut sich weiterhin auf der 10 westliche Berliner Ring Richtung Dreieck Havelland. Ab Berlin-Spandau gut mal eine Viertelstunde mehr einplanen. Üblicher Baustellenverkehr hier. Dann Stadtverkehr Berlin A100 Richtung Norden ab der Detmolder Straße. Auch dort gut 10 Minuten extra. Und falls ihr noch was habt, 0331 74 40 40. Und gut an.
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7: Und manche von euch haben doch bestimmt heute beim Berlin-Marathon mitgemacht. Ich hoffe mal, eure Zeit ist zufriedenstellend. Für mich ist die Strecke vom Bett zur Küche schon weit genug zum Laufen. Darum beneide ich das ein bisschen. Alle, die hier die 42 Kilometer durchgehaselt haben. Für euch gibt's jetzt erstmal was von Alicia Keys, nämlich ein schöner Zehner. Hören wir sofort nach Michael Schulte mit einem seiner besten aktuellen Hits.

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1: 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Animal. 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Die Girlgroup Cat's Eye gründete sich 2024 im Verlaufe einer Castingshow. Die sechs Sängerinnen kommen aus verschiedensten Regionen der Welt und verbinden westliche Popmusik mit Elementen des K-Pop. 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
3: Im Studio Uwe Schimonek. Schönen guten Abend. Die EU geht gegen sogenanntes Werbe-Greenwashing vor. Jetzt gelten schärfere Regeln. Produkte dürfen nicht mehr ohne weiteres als umweltfreundlich oder klimaneutral beworben werden. Mehr von Tim Britztrup.
4: Die Hersteller dürfen solche Begriffe im Werbesprech nur noch verwenden, wenn sie dafür Belege haben. Und da reicht es nicht, wenn zum Ausgleich irgendwo Bäume gepflanzt werden. Außerdem dürfen sich beispielsweise Energiekonzerne nicht als nachhaltig bezeichnen, weil sie auch Windenergie im Angebot haben, ihr Hauptgeschäft aber mit Öl und Gas machen. Auch selbst erfundene Umweltsiegel sind jetzt verboten. Bei Verstößen drohen Geldstrafen.
3: Deutschland hat einen neuen Solarrekord geknackt. Seit Anfang des Jahres ist bereits mehr Solarstrom produziert worden als im gesamten vergangenen Jahr. Verantwortlich dafür sind laut Bundesverband Solarwirtschaft ungewöhnlich viele Sonnenstunden in diesem Jahr und der stetige Ausbau von Solaranlagen. Schwerer Busunfall in Oberbayern. Dabei sind auf der A96 bei Landsberg am Lech 2 Passagiere gestorben und 8 schwer verletzt worden. Der Bus mit einer Reisegruppe von den Philippinen war auf dem Weg von Mailand zum Oktoberfest in München. Da kam von der Autobahn ab und kippte um. Die Doppelspitze der Grünen will weitermachen. Franziska Brandner und Felix Banaschak streben eine zweite Amtszeit an. Sie wollen sich Anfang Dezember bei einem Parteitag erneut zur Wahl stellen. Brandner und Banaschak führen die Grünen seit knapp 2 Jahren. Klare Worte von Papst Leo in Frankreich. Bei einer Predigt im Wallfahrtsort Lourdes hat er zur Buße aufgerufen und dabei auch die katholische Kirche selbst in die Pflicht genommen. Er sprach von tiefen Wunden und schmerzhaften Irrwegen. In Lourdes trifft der Papst auch Opfer sexuellen Missbrauchs. Etwa 3,8 Millionen Besucher sind bislang zum Münchner Oktoberfest gekommen. Das schätzt die Festleitung in einer Zwischenbilanz und das sind 300.000 Gäste mehr als im letzten Jahr zu dieser Zeit. Mehr von Daniel Bornberg.
5: Das Wetter passt, die Stimmung ist bestens, die Festleitung zeigt sich zur Wiesnhalbzeit rundum zufrieden und auch die Polizei zieht eine positive Zwischenbilanz, auch wenn die Zahl der Einsätze und Straftaten gestiegen ist. Ob der Durst nicht so groß oder die Maß mit bis zu knapp 16 Euro einfach zu teuer ist, das lässt sich nicht sagen. Fakt ist, der Bierabsatz auf dem Oktoberfest liegt leicht unter dem Vorjahresniveau.
3: Taylor Swift hat einen neuen Spotify-Rekord aufgestellt. Ihr aktueller Song Patient Zero war am Freitag der meistgestreamte Song einer Künstlerin an einem Tag in diesem Jahr. Im Rahmen der MTV Video Music Awards stellt Swift heute das Musikvideo zu Patient Zero vor.
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3: Im Studio Anna Löwer. Schönen guten Abend. Bundesgesundheitsminister Linnemann hat die geplante Pflegereform gegen Kritik der SPD verteidigt. Im Bericht aus Berlin sagte der CDU-Politiker, der von der SPD vorgeschlagene Pflegedeckel löse das Problem nicht. Die Gesamtkosten für einen Pflegeheimplatz liegen trotzdem bei mehr als 3.000 Euro. Linnemann will nun eine Kommission einsetzen, die die Pflegeversicherung zukunftsfest machen soll. Medienberichten zufolge gibt es deswegen ein Krisentreffen zwischen Union und SPD. Die EU geht gegen sogenanntes Werbe-Greenwashing vor. Es gelten jetzt schärfere Regeln. Produkte dürfen nicht mehr ohne weiteres als umweltfreundlich oder klimaneutral beworben werden. Mehr von Tim Britztrup.
4: Die Hersteller dürfen solche Begriffe im Werbesprech nur noch verwenden, wenn sie dafür Belege haben. Und da reicht es nicht, wenn zum Ausgleich irgendwo Bäume gepflanzt werden. Außerdem dürfen sich beispielsweise Energiekonzerne nicht als nachhaltig bezeichnen, weil sie auch Windenergie im Angebot haben, ihr Hauptgeschäft aber mit Öl und Gas machen. Auch selbst erfundene Umweltsiegel sind jetzt verboten. Bei Verstößen drohen Geldstrafen.
3: Die Schweiz bleibt genauso neutral wie bisher auch. Die Menschen im Land haben eine strengere Auslegung der politischen Neutralität abgelehnt. In einer Volksabstimmung machten rund 70% ihr Kreuz bei Nein. Damit kann die Schweiz auch weiter EU-Sanktionen gegen Russland übernehmen. NRW-Ministerpräsident Wüst zieht es nach eigener Aussage nicht nach Berlin. Mit Blick auf die Landtagswahl im nächsten Jahr sagte er dem Deutschlandfunk, ich trete an für 5 Jahre, ich habe keine anderen Pläne. Wüst wird immer wieder als möglicher Nachfolger von Kanzler Merz gehandelt. Etwa 3,8 Millionen Besucher sind bislang zum Münchner Oktoberfest gekommen. Das schätzt die Festleitung in einer Zwischenbilanz. Das sind 300.000 Gäste mehr als im letzten Jahr zu dieser Zeit. Mehr von Daniel Bornberg.
5: Das Wetter passt, die Stimmung ist bestens. Die Festleitung zeigt sich zur Wiesnhalbzeit rundum zufrieden. Und auch die Polizei zieht eine positive Zwischenbilanz, auch wenn die Zahl der Einsätze und Straftaten gestiegen ist. Ob der Durst nicht so groß oder die Maß mit bis zu knapp 16 Euro einfach zu teuer ist, das lässt sich nicht sagen. Fakt ist, der Bierabsatz auf dem Oktoberfest liegt leicht unter dem Vorjahresniveau.
3: Deutschland hat einen neuen Solarrekord geknackt. Seit Anfang des Jahres ist bereits mehr Solarstrom produziert worden als im gesamten vergangenen Jahr. Verantwortlich dafür sind laut Bundesverband Solarwirtschaft ungewöhnlich viele Sonnenstunden in diesem Jahr und der stetige Ausbau von Solaranlagen.
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4: Im Studio Anna Löwer. Schönen guten Abend. In der EU gelten jetzt schärfere Regeln für sogenanntes Greenwashing bei Werbung mit Klimaslogans. Begriffe wie umweltfreundlich oder klimaneutral dürfen nur noch auf Produkte gedruckt werden, wenn die Hersteller das auch belegen können. Dafür reicht es nicht aus, wenn irgendwo zum Ausgleich Bäume gepflanzt werden. Verbraucher sollen so vor falschen Versprechungen geschützt werden. Bei Verstößen drohen Geldstrafen. Bundesgesundheitsminister Lindemann hat die geplante Pflegereform gegen Kritik der SPD verteidigt. Der von den Sozialdemokraten vorgeschlagene Pflegedeckel löse das Problem nicht, sagte der CDU-Politiker im Bericht aus Berlin. Die Gesamtkosten für einen Pflegeheimplatz würden trotzdem bei mehr als 3.000 Euro liegen. Berlin statt Düsseldorf, Kanzleramt statt Staatskanzlei? Nein, so lautet die Antwort von NRW-Ministerpräsident Wüst. Er hat keine Ambitionen für einen Wechsel in die Bundespolitik, sagte er dem Deutschlandfunk. Mehr von Daniel Bornberg.
5: Seit dem miesen Abschneiden der CDU bei den Wahlen in Sachsen-Anhalt, Mecklenburg-Vorpommern und Berlin ist der Druck auf Kanzler Merz noch einmal größer geworden. Immer wieder gab es zuletzt Debatten über seine Person. Ist er der richtige Mann? Kann er es überhaupt? Sollte nicht lieber Wüst übernehmen? Der spricht sich nun gegen einen solchen Schritt aus und sagt mit Blick auf die Landtagswahl in NRW im nächsten Jahr, ich trete an für 5 Jahre, ich habe keine anderen Pläne.
4: Die Doppelspitze der Grünen will weitermachen. Franziska Brandner und Felix Banaschak streben eine zweite Amtszeit an. Sie wollen sich Anfang Dezember bei einem Parteitag erneut zur Wahl stellen. Brandner und Banaschak führen die Grünen seit knapp 2 Jahren. Deutschland hat einen neuen Solarrekord geknackt. Seit Anfang des Jahres ist bereits mehr Solarstrom produziert worden als im gesamten vergangenen Jahr. Finn Rebesell-Freundlieb hat die Zahlen.
6: Rund 90,2 Terawattstunden sind seit Jahresbeginn in nicht mal 9 kompletten Monaten zusammengekommen. 2025 waren es insgesamt etwa 90. Verantwortlich dafür sind laut Bundesverband Solarwirtschaft ungewöhnlich viele Sonnenstunden in diesem Jahr und der stetige Ausbau von Solaranlagen. Verbandchef Carsten König spricht von einer Nachricht, auf die Deutschland stolz sein kann.
4: Der Tech-Riese OpenAI stoppt das Training seiner leistungsstärksten KI-Modelle. Grund ist ein erneuter Zwischenfall beim ChatGPT-Entwickler. Ein KI-Modell hat es in einem Test geschafft, Antworten von einem externen Chatbot zu bekommen, obwohl der Zugang zum Internet gesperrt war. Die deutsche Fußballnationalmannschaft hat in der Nations League eine Niederlage eingefahren. Das Team um den neuen Bundestrainer Jürgen Klopp unterlag Griechenland mit 0:1. Zum ersten Mal überhaupt in der Länderspielgeschichte.
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3: Im Studio Anna Löwer. Schönen guten Abend. Bundesgesundheitsminister Linnemann hat die geplante Pflegereform gegen Kritik der SPD verteidigt. Im Bericht aus Berlin sagte der CDU-Politiker, der von der SPD vorgeschlagene Pflegedeckel löse das Problem nicht. Die Gesamtkosten für einen Pflegeheimplatz liegen trotzdem bei mehr als 3.000 Euro. Linnemann will nun eine Kommission einsetzen, die die Pflegeversicherung zukunftsfest machen soll. Medienberichten zufolge gibt es deswegen ein Krisentreffen zwischen Union und SPD. Die EU geht gegen sogenanntes Werbe-Greenwashing vor. Es gelten jetzt schärfere Regeln. Produkte dürfen nicht mehr ohne weiteres als umweltfreundlich oder klimaneutral beworben werden. Mehr von Tim Britztrup.
4: Die Hersteller dürfen solche Begriffe im Werbesprech nur noch verwenden, wenn sie dafür Belege haben. Und da reicht es nicht, wenn zum Ausgleich irgendwo Bäume gepflanzt werden. Außerdem dürfen sich beispielsweise Energiekonzerne nicht als nachhaltig bezeichnen, weil sie auch Windenergie im Angebot haben, ihr Hauptgeschäft aber mit Öl und Gas machen. Auch selbst erfundene Umweltsiegel sind jetzt verboten. Bei Verstößen drohen Geldstrafen.
3: Die Schweiz bleibt genauso neutral wie bisher auch. Die Menschen im Land haben eine strengere Auslegung der politischen Neutralität abgelehnt. In einer Volksabstimmung machten rund 70% ihr Kreuz bei Nein. Damit kann die Schweiz auch weiter EU-Sanktionen gegen Russland übernehmen. Deutschland hat einen neuen Solarrekord geknackt. Seit Anfang des Jahres ist bereits mehr Solarstrom produziert worden als im gesamten vergangenen Jahr. Verantwortlich dafür sind laut Bundesverband Solarwirtschaft ungewöhnlich viele Sonnenstunden in diesem Jahr und der stetige Ausbau von Solaranlagen. Etwa 3,8 Millionen Besucher sind bislang zum Münchner Oktoberfest gekommen. Das schätzt die Festleitung in einer Zwischenbilanz. Das sind 300.000 Gäste mehr als im letzten Jahr zu dieser Zeit. Mehr von Daniel Bornberg.
5: Das Wetter passt, die Stimmung ist bestens. Die Festleitung zeigt sich zur Wiesnhalbzeit rundum zufrieden. Und auch die Polizei zieht eine positive Zwischenbilanz, auch wenn die Zahl der Einsätze und Straftaten gestiegen ist. Ob der Durst nicht so groß oder die Maß mit bis zu knapp 16 Euro einfach zu teuer ist, das lässt sich nicht sagen. Fakt ist, der Bierabsatz auf dem Oktoberfest liegt leicht unter dem Vorjahresniveau.
3: Die deutsche Fußballnationalmannschaft hat in der Nations League eine Niederlage eingefahren. Das Team um den neuen Bundestrainer Jürgen Klopp unterlag Griechenland mit 0:1. Zum ersten Mal überhaupt in der Länderspielgeschichte.
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6: Jetzt wird's spannend. Er ist dort unterwegs, wo andere lieber Abstand halten zwischen Blaulicht, Katastrophengebieten und sozialen Brennpunkten. Geboren in Berlin, aufgewachsen und gewohnt in Potsdam, arbeitet Julian Stehle als Blaulichtfotograf, Kameramann und Reporter unter anderem für die Formate Galileo, TAF, Welt und viele andere. Bei der Nachrichtenagentur Nonstop News nennt man ihn nur noch Mr. Rettungsgasse. Stimmt bisher, ne?
7: Das ist vollkommen richtig.
6: Ob Waldbrände in Brandenburg, Bären in Bukarest oder Überschwemmungen irgendwo in Europa, er bringt Bilder und Geschichten von Orten mit, in denen sich das Leben in Sekundenbruchteilen verändern kann. Ich spreche mit Julian Stehle über Abenteuer, Gefahr und Faszination, immer dorthin zu gehen, wo es brennt, im wahrsten Sinne des Wortes. Herzlich willkommen, mein Lieber.
7: Hallo Jens, danke, dass ich hier sein darf.
6: Lass uns ein bisschen deine Geschichte erzählen, weil du hast ja früher als Reporter angefangen bei der MAZ, bei der Märkischen Allgemeinen Zeitung. Ne? Da ging es ja los. Also selbst als Schüler hast du schon fotografiert, ne?
7: Genau, ich war dort in der Jugendredaktion bei der MAZ in Potsdam, wurde hier auch ausgebildet. Bernd Gartenschläger, der Fotograf, der viele Jahre für die MAZ fotografiert hat, mit dem war ich zusammen unterwegs.
6: Ja. Genau. Dein Mentor sozusagen, ne?
7: Richtig, und wir haben viele tolle Geschichten erlebt.
6: Ich sag nur mal ganz kurz als ein paar Stichworte, du hast das Foto einer Bombenexplosion damals in Potsdam gemacht, ne? Also es war eine Sprengung, eine geplante Sprengung, ja?
7: Richtig, also
6: weil
7: es
6: die
7: war
6: konnte nicht entschärft werden.
7: Genau, ne? Es war eine Entschärfung und dann musste sich entschieden werden, dass die Bombe gesprengt wird. Mhm. Und dann haben wir uns den besten Platz gesucht. Mhm. Sind aufs Hochhausdach bei einer ganz alten Dame auf dem Balkon. Und da ging es dann auch ganz schnell. Also wir dachten, wir haben Zeit, aber nein, 10 Minuten später, Kamera aufgestellt und dann hieß es Sprengung. Und dann gab es wirklich Klick, Klick, Klick, Klick. Und das waren dann die Bilder, die sind dann auf der Titelseite entstanden.
6: Ja, die sind um die Welt gegangen, kann man sagen, ne?
7: Das auch.
6: Weil diese Flutwelle der Bombenexplosion war höher als die Kirche. Also sowas sieht man ja selten, ne?
7: Das stimmt wohl, ja.
6: Und du hast das Foto gemacht und du warst unter anderem in Albanien.
7: Das ist wohl wahr. 4-5 Tage für TAF in Albanien. Super, super schönes Reiseland. Man sagt ja auch irgendwie das Mexiko von Europa, also blaue Strände.
6: Geheimtipp, ne?
7: Genau, so ein bisschen der Geheimtipp. Wir waren in Xamil, einen Touristenort, sind dann irgendwann da angekommen und tatsächlich hatten wir 4 schöne Tage. Wir haben Albanien abgebildet, also von Strand bis Beachclub, Hotels. Cool. Wir haben da alles filmen dürfen und so ein bisschen so, ja, fast am letzten Tag, also vorletzter Tag war es, sind wir leider in einen Unfall reingeraten. Ich war auf so einer kleinen Bergstraße unterwegs und vor mir war dann ein Mercedes und der hat plötzlich gebremst, gewendet und ist rückwärts gegen unser Auto gefahren. So weit, so gut und es ist nichts passiert. Mhm. Mit so kleinen Situationen war ich schon öfter konfrontiert. Also,
6: aber dann.
7: Aber was ist dann passiert? Plötzlich kommt natürlich die Polizei und auch andere Unfallzeugen waren dabei und dann fuhr noch ein anderes Auto vor. Das war anscheinend der Angehörige oder der Ehemann der Fahrerin. Und als es dann zur Unfallaufnahme ging, hieß es von der Polizei, ja, der Mann ist gefahren. Und dann haben wir erstmal gesagt, Moment, aber da ist doch eine Frau am Steuer gewesen. Und die Polizei hat uns dann unmissverständlich zu verstehen gegeben, dass es doch besser wäre, wenn wir angeben, der Mann ist gefahren, wir müssen nichts bezahlen, wir kriegen so ein Protokoll, was ich hier in Brandenburg von der Polizei auch bekommen würde. Und dann müssen wir auch bei der Mietwagenfirma nichts bezahlen. Hätten wir da die Übersetzerin nicht dabei gehabt, die wirklich auch vermittelt, ist man natürlich so ein bisschen aufgeschmissen. Ne? Mhm. Und das hat so ein bisschen Zeichen gesendet, dass man da ruhig mit Vorsicht rangehen sollte.
6: Wie seid ihr denn aus der Nummer rausgekommen?
7: Wir haben tatsächlich unterschrieben und uns die Hand gegeben.
6: Also der Mann ist gefahren, ja?
7: Der Mann ist gefahren und ich habe von diesem Unfall nie wieder was gehört.
6: Okay, es ist also gut gegangen, ne?
7: Ja.
6: Nach A kommt B. Blaulichteinsätze in B wie Brandenburg.
7: Genau, also ich bin natürlich viel bei Waldbränden unterwegs, aber auch irgendwie beim Verkehrsunfall oder bei Sturmeinsätzen, die wir ja hatten. Wenn ich Kenntnis habe über ein Blaulichtereignis, was auch überregional interessant ist, dann fahre ich als Reporter dahin, dann berichte ich dort für die Matz, für gewisse Online-Medien, um natürlich auch so ein bisschen den Leuten da draußen zu sagen, was war da los, warum standest du im Stau oder warum gibt's gerade irgendwo eine Sperrung.
6: Ich meine, mittlerweile bist du ja auch ein bekannter Mensch bei den Rettungs- und Einsatzkräften, die wissen, wenn du um die Ecke kommst, ach, der Julian Stehl ist da.
7: Richtig, genau. Wir haben eine sehr, sehr gute Zusammenarbeit auf der Straße. Es wird sicherlich auch einige geben, die Augen rollen. Aber ich bin immer ein sehr kommunikativer Typ. Mit mir kann man reden und dann soll man einfach sagen, wo dürfen wir stehen, wo nicht. Und ich versuche eigentlich durch die Erfahrung, die ich gesammelt habe, auch tatsächlich nicht im Weg zu stehen. Das ist immer das Wichtigste. Es gibt Spielregeln auf der Straße, sage ich immer, mit Polizei, mit Rettungsdiensten. Da steht nämlich die Versorgung und die erste Hilfe im Vordergrund. Danach wollen wir vielleicht auch noch unsere Bilder machen. Es funktioniert aber meistens ganz gut.
6: Ich war mal als Erster an einem Brandherd. Ich bin also eine Straße lang gefahren, da brannte ein Feld auf einmal. Und ich habe die Feuerwehr angerufen. Und ich habe festgestellt, wie schlecht ich da drin bin, obwohl ich damit mein Geld verdiene, Dinge zu beschreiben. Erzählen Sie mal genau, wo Sie jetzt sind, wo Sie hinfahren, wo ist das genau? Ich muss mal auf der Karte gucken und so. Und ich immer, das brennt, das wird immer mehr. Völlige Panik. Und du bist ja da völlig gelassen. Ne? Du stehst in der Nähe des brennenden Waldes und weißt, also spürst quasi auch schon die Wärme der Bäume, die da brennen.
7: Das ist richtig. Wir hatten entspannt. Auch eine sehr, sehr brenzlige Situation. Also es gab ja einen großen Waldbrand unten in Elbe-Elster. Und als Reporter bin ich natürlich da auch unterwegs. Ich kenne mich aber auch immer ein bisschen aus. Man weiß, dass man nicht im Weg steht. Da fährt ja die Feuerwehr. Und ich brauche immer auch so einen Moment durchzuatmen und dann wirklich auch geordnet da reinzugehen, mich anzumelden und dann mir meine Bilder zu suchen. Aber da hatte ich eine Situation, wo ich dann selber einen Brandherd entdeckt habe. Also ich bin in den Wald gefahren und plötzlich waren die Flammen vor mir. Dann habe ich natürlich die Kamera ausgepackt, ein paar Bilder gedreht und dann im gleichen Augenblick die Feuerwehr alarmiert. Und die wollten dann wissen, an welchem Waldabschnitt, weil die Feuerwehr war ja schon im Einsatz, aber einfach ein paar Kilometer weiter. Und dieses Feuer ist dann so, so groß geworden, dass ich dann selber auch aus dem Wald flüchten musste.
6: Siehst du? Und wenn du das merkst, welche Hitze diese Flammen auf einmal von sich geben, das ist schon sehr beeindruckend.
7: Das ist schon enorm.
6: Und ich stand im Auto an der Straße und war ein paar Meter weg und es war trotzdem heiß.
7: Ja.
6: auch dieses Geräusch, was da entsteht. Und ich dachte, das kann ja wohl nicht wahr sein. Und ich dachte, dass ich unter diesen Bedingungen gut funktionieren würde. Habe ich nicht. Ich habe, glaube ich, versagt. Der Mann auf der anderen Seite des Telefons war, glaube ich, enttäuscht von mir. Ich habe glücklicherweise nicht gesagt, dass ich beim Radio
7: arbeite. Aber ich glaube, der Brand wurde gelöscht. Ich glaube, darauf kommt es an. Und letztendlich ist es bei mir immer so, dass ich sage, hey, wie schnell vergeht die Zeit? Also diese Sekunden, die du da am Notruf hängst oder so, das sind immer die Momente, die man danach gar nicht fassen kann, wie schnell da irgendwie Sekunden zu Stunden werden. Ne? Das ist mir immer so im Kopf geblieben.
6: Ich meine, für dich ist es Normalität, dich an gefährlichen Orten aufzuhalten. Ne? Ja. Also siehst du dann diese Gefahr eigentlich auch noch? Spürst du das noch? Denkst du an dem Augenblick, das ist jetzt auch für mich gefährlich, aber egal, ich bin ja in der Berichterstattung, wird schon alles gut gehen?
7: Genau, also bei mir ist es so, dass ich dann auch erkenne, wo irgendwie eine Gefahr ist. Aber es ist sicherlich so, dass man denkt, es wird schon alles gut gehen. Ich glaube persönlich, dass ich gut ausgebildet bin. Also ich habe mittlerweile schon viel Erfahrung sammeln dürfen. Ich habe viele Freunde bei der Feuerwehr. Ich war selbst mal bei der Feuerwehr.
6: Ach, guck an, genau. Dann hast du ja eine Grundausstattung schon mitbekommen. Ne?
7: Richtig.
6: Löschangriff und so Kram. Ne?
7: Genau, richtig. Ja. Und ich glaube, dass ich sagen kann, dass ich irgendwie mit Vorsicht da rangehe, weil ich natürlich mich selber nicht in Gefahr bringen möchte und dann damit auch noch andere irgendwie in Gefahr bringen möchte. Der Einsatzleiter hat natürlich die Verantwortung für seine Einsatzkräfte, dann ist auch noch Presse an der Einsatzstelle. Also der hat natürlich eine Mitverantwortung und ich glaube, diese Zusammenarbeit ist immer sehr, sehr wichtig, ob jetzt Brandereignis oder Unfall.
6: Oder Flut.
7: Aber ich glaube persönlich, dass ich da eigentlich schon auch versuche, auf mich aufzupassen.
6: Du hattest gefährliche Situationen. Darüber wollen wir jetzt ein bisschen reden, weil du hast fast, also man kann es sagen, du hast fast dein Leben verloren. Es geht um Hochwasser im Nachbarland Polen. Du warst unterwegs für Welt, glaube ich, ne?
7: Richtig, genau.
6: Erzähl die Geschichte, weil ich habe gedacht, das kann ja wohl nicht wahr sein.
7: Ist gar nicht so lange her, dass es ja große Überschwemmungen gab. Ja. Es war eine angekündigte Katastrophe. Wir sind losgefahren, ich und ein Kollege, aber getrennt voneinander. Und wir sind von Österreich über Tschechien nach Polen gekommen. Dort gab es Dauerregen und tatsächlich bin ich in einer Kleinstadt nachts angekommen, in Kloczko. Und dort war ein Fluss über die Ufer getreten und drohte weiter anzusteigen. Und in dieser Stadt sollte ich am nächsten Tag fürs Fernsehen live schalten. Mhm. Und dann bin ich zu meinem Hotel gekommen. Ich hatte natürlich eine Buchung und da habe ich dann nur Schilder vorgefunden und eine abgeschlossene Tür, weil die haben schon aufgrund dieser Hochwassergefahr einfach das Hotel abgeschlossen. Und ich musste dann, wohl oder übel im Auto übernachten. Mhm. Dann habe ich mir am Bahnhof irgendwie einen Parkplatz gesucht, ein nettes Plätzchen, habe mich da auch schlafen gelegt, aber bin nachts nochmal aufgewacht. Ich wollte nochmal zur Tankstelle fahren im Ort, habe das auch getan. Und dann verging so ein bisschen die Zeit. Frühmorgens um 6 stand ich dann schon auf Sendung für die Frühnachrichten. Und als ich von der Tankstelle zurückgekommen bin, war die gesamte Innenstadt überflutet.
6: Also da, wo dein Auto vorher stand,
7: waren drei Meter Wasser.
6: Genau. Oh, das heißt, im schlimmsten Fall
7: wäre ich da ertrunken.
6: Ja. Oder, also ich meine, da kann man bei 3 Meter schaffst du es ja nicht mal, wenn du auf dem Autodach stehst, oben auszugucken. Das ist ja schon, boah.
7: Also man hat es an der Innenstadt ganz gut erkennen können, weil man sieht ja Straßenschilder oder man sieht zum Beispiel die Fassaden. Mhm. Und da war bis zum zweiten Stock sozusagen alles überschwemmt. Mhm. Und das war schon auch ein Moment, der mich sehr nachdenklich gemacht hat. Weil wenn ich da eingeschlafen wäre und erst nächsten Morgen aufgewacht wäre, dann weiß ich eben nicht, wie. Und das sind dann Momente, wo man sagt, okay, das ist nochmal glimpflich abgegangen, aber das macht einen schon sehr nachdenklich.
6: Ich habe ein Bild von dir gesehen, von einer Uhr.
7: Richtig.
6: Eine Uhr, also eine normale analoge Uhr, hängt so in 3,50 Meter Höhe, hätte ich gesagt, oder 4 Meter, richtig, weiß ich nicht. Also an so einem Stab, so wie eine Bahnhofsuhr, muss man sich das vorstellen. Ne? Und diese Uhr hat ja einen Glaskörper.
7: Richtig.
6: Und die war vollgelaufen mit Wasser.
7: Richtig.
6: Also das heißt, man konnte sehen, dass 4 Meter Wasser in dieser Stadt stand.
7: Richtig. Wow. Die ganze Stadt war überflutet, da war ein historisches Kloster, die ganze Innenstadt, eine große Brücke und die war voll mit Wasser. Und das war schon auch ein beeindruckendes Bild, vor allen Dingen, weil man natürlich diese Gefahr vorher unterschätzt hat. Ich hätte niemals gedacht, dass vom Fluss bis zur Innenstadt, das waren 100 Meter, ja, dass das Wasser sich den Weg sucht.
6: In der kurzen Zeit.
7: Genau. Dann über Nacht sozusagen alles überflutet.
6: Du hattest einen Totalschaden mit dem Auto. Das ist auch eine Geschichte, die damit zusammenhängt.
7: Richtig.
6: Hochwasser, polnisches Kamerateam voraus, erzähl die Geschichte.
7: Genau, am nächsten Tag haben wir genau über diese Überflutung in dieser Stadt berichtet und wir standen auf einer Brücke mit der polnischen Polizei. Und ein Kamerateam aus Polen war dabei und plötzlich gab es die Meldung, dass ein Staudamm gebrochen ist. Der ist eigentlich ziemlich weit entfernt, 20, 30 Kilometer, aber es ist genau an diesem schon über die Ufer getretenen Fluss und wir konnten dann gar nicht so schnell gucken. Aber der Weg zur Brücke war plötzlich überflutet. Und die Polizei ist ins Auto gesprungen, hat uns dort regelrecht evakuiert und wir sind auch ins Auto gesprungen, das polnische Kamerateam vor mir weg. Und die sind dann in diesem Wasser leider stecken geblieben und mussten von der Feuerwehr gerettet werden. Und ich war genau hinter diesem Auto und hatte die Möglichkeit, auch abzusaufen oder eben eine andere Möglichkeit zu wählen. Und ich habe dann Vollgas gegeben und bin am Kamerateam vorbeigezogen. Aber habe natürlich nicht gesehen, dass da eine Bordscheinkante war und ich habe mir dann leider das Vorderrad rausgerissen. Es gab einen großen Knall, ich bin noch aus dem Wasser rausgekommen durch den Schwung, aber der Mietwagen war dann leider futsch.
6: Er war versichert hoffentlich?
7: Korrekt.
6: Gut, aber du hast das geschafft, also sonst hätte die Feuerwehr auch dich retten müssen.
7: Richtig, und dann ist die Ausrüstung im Wasser, also ja. Das wäre dann ziemlich böse geendet.
6: Hättest du keine Bilder liefern können?
7: Genau.
6: Meine Güte. Und in solche Situationen begibst du dich immer wieder freiwillig hinein?
7: Ja, ich weiß nicht, vielleicht bin ich ein bisschen verrückt.
6: Das ist schon ein bisschen krass, oder?
7: Es ist schon krass, aber es ist irgendwie meine Leidenschaft. Ich mag das, anderen Leuten einfach auch zu zeigen, wo was los ist und den Fokus irgendwie drauf zu legen und mich da auszutauschen. Die Arbeit mit den Rettungskräften macht unheimlich viel Spaß, fordert unheimlich viel Vertrauen ab gegenseitig. Und vielleicht bin ich irgendwie ein bisschen verrückt, irgendwie so ein bisschen Adrenalin-Junkie.
6: Aber du bist auch ein Mensch, der Gutes tut, weil ich weiß, dass du selbst in diesen Krisensituationen deinen Job zwar machst, aber nebenbei noch einfach die freie Zeit, die du da hast, nutzt, um anderen zu helfen. Zum Beispiel, ihr habt ein Kloster ausgeräumt, was da von den Fluten quasi überspült wurde, ne?
7: Ja, genau. Wir hatten dann, also was immer so schön zu sehen ist bei so Katastrophen, ist, dass einfach diese Nächstenliebe total groß ist und da packen dann einfach alle mit an. Egal, welche Sprache sie sprechen, egal, ob sie da wohnen, egal, ob sie selber betroffen sind oder nicht, aber da wurde ein historisches Kloster überflutet und stand halt auch 2 Meter im Wasser. Und da haben wir dann nächsten Tag tatsächlich kistenweise Porzellan aus diesem Kloster rausgeräumt und abgespült. Da standen dann die Frauen auf der Straße und haben dann dieses Porzellan, was noch zu retten war, irgendwie abgespült. Und da haben wir dann in der Schlange gestanden und die Kisten rausgeschleppt. Ja, da habe ich vorher Bilder gedreht und live geschaltet und später natürlich auch damit angepackt.
6: Toll. Kannst du das erklären, warum diese Solidarität gerade in Krisensituationen immer so hoch geht und warum das im Alltag bei uns so dermaßen fehlt aktuell?
7: Ich weiß nicht, warum das fehlt. Ich glaube, da guckt einfach jeder nur an sich. Wir sehen es in der Rettungsgasse. Jeder will irgendwie nur schnell durchkommen, aber man denkt immer schlecht an andere. Wenn man dann aber in so einer Katastrophensituation ist und wenn man irgendwie weiß, das Nachbarhaus brennt, dann habe ich da einfach schon so unheimlich tolle Situationen erlebt. Also diese Nächstenliebe ist schon grundsätzlich da. Die Brandenburger sind

0: Werbeproduzent, YouTuber und
1: hol doch mal Luft.
0: Synchronsprecher.
1: Ja, fast. Es gibt Sachen, die bin ich nur halb.
0: Was bist du denn nur halb?
1: Locker und gelöst. Zum Beispiel. Nein, ich habe wenig synchron gesprochen. Also das wenige, was ich synchron sprach, kann man sich auch, glaube ich, auch doch angucken. Aber man muss genau hinhören, weil das natürlich mit verstellter Stimme dann passiert.
0: Du kommst aus Salzgitter.
1: Das ist völlig richtig.
0: Und du bist aber seit ein paar Jahren auch Berliner und deshalb sagen wir herzlich willkommen in unserem Sendegebiet.
1: Ja, danke schön.
0: Du hast mir gerade verraten, es ist deine erste Radiosendung heute?
1: Ja, ich war noch nie im Radio.
0: Ich kann es gar nicht glauben.
1: Nee,
0: du machst Fernsehformate, du machst Videos, du machst eigentlich alles und du warst noch nie im Radio. Und deine Premiere bei mir, es ist eine große Ehre für mich.
1: Ja, für mich erst. Was du schon für Hochkaräter hier, bist ja selber Hochkaräter. Eine Konifere auf seinem Gebiet.
0: Ja. Wollen wir mal ein bisschen weiter ausholen? Wir müssen ein bisschen was über dich erfahren, weil du bist ja ein durchaus ernsthafter und auch ein sehr komischer Mensch gleichermaßen. Also das heißt, das geht bei dir innerhalb von Sekunden, schaltest du um. Und das ist ja ein unglaubliches Talent. Wie lange hast du das denn schon?
1: Boah, wenn man jetzt so... Ende. Nein. Ich glaube schon... Also mit 10 Jahren wurde bei mir ADS oder ADHS diagnostiziert und ich glaube, das geht damit so ein bisschen einher, so eine impulsive, sprunghafte Person, ein Wesen, was so von Himmel hoch jauchzend bis zu Tode betrübt, da ist alles mit dabei, das ganze Spektrum und ich komme davon nicht los und es macht aber auch Spaß, sich dann auch mal in Emotionen zu suhlen. Oh, aber nicht lange, weil wir wissen ja, Eckhart Tolle lehrt uns, dass man sich nicht mit seinen Emotionen oder mit seinem Verstand identifizieren darf.
0: Bist du also mit Ritalin aufgewachsen?
1: Das ist richtig.
0: Also deine Eltern hatten gar nicht so viel Spaß, wie alle anderen jetzt an dir haben. Damals war es noch ein bisschen schwieriger für sie, das Ganze zu bewältigen, ja?
1: Leider ja. Also meine Mutter hat auch nicht leicht gehabt, weil sie größtenteils alleinerziehend war und dann mit mir auch mit wechselnden Medikamenten so Testungen machen musste. Wie viel Milligramm wovon hilft mir, also dem Jungen am besten? Meine Mutter hat dann am Ende wirklich ein Achtel aus einer, wie so Tabletten eben groß sind, wie so ein Reißzweckentellerchen, was da am Ende ist. Ein Achtel aus dieser Fläche, aus diesem kleinen Ding rausgeschnitzt, damit ich dann 7/8 einer solchen Tablette, Medikinetis, glaube ich, das Medikament, in der Schule ein- oder zweimal am Tag nehmen musste oder so. Ich hatte auch so einen Tablettentimer, wie so ein Rentner in der 7. Klasse.
2: So, Herr Fischer, es wird wieder Zeit für Ihre Pillen.
0: Ja. Ist ADHS eine Krankheit? Ist es ja eigentlich gar nicht, wa?
1: Nö, Krankheit weniger, aber mehr halt, ja, ein Defizit. Es steckt ja schon drin eigentlich. Also eine Störung, eine Konzentrationsstörung. Ich sage immer, ich habe keinen Filter für eingehende Signale und keinen für ausgehende Signale. Das heißt, also für eingehende Signale bedeutet, ich stehe zum Beispiel nach einem Konzert noch mit Freunden da und meine Aufmerksamkeit richtet sich auf alles. Alles ist gleich wichtig für mich. Das heißt, das Gespräch, was ich gerade führe mit vielleicht einem meiner Freunde, dann aber die Getränkekarte auch, dann vielleicht das Wissen um die nach vorne kommenden Musiker von der Bühne von gerade eben, dann vielleicht mein umherwirrender Blick, also nach anderen bekannten Gesichtern suchen, vielleicht sind ja auch andere Leute hier, die ich kenne, und das Ganze gemischt passiert simultan. Und ich muss mich dann selbst dazu bringen, bei dieser einen Sache zu bleiben, indem ich vielleicht auch Augenkontakt jetzt gerade ist, du siehst, ich gucke immer irgendwo rum, weil irgendwo verliere ich mich dann so hier, wie viele Staubkörnchen sind auf diesem Monitor? Oder
0: vermutlich eine Menge.
1: Unermesslich viele.
0: Aber ist das die Grundlage für dein riesiges Talent, was du auf diesen verschiedenen Gebieten hast?
1: Keine Ahnung. Es ist so, dass ADS-Menschen meistens so eine Sache besonders gut können und dann sind sie auch sehr tunnelig da drin und man kriegt sie schwer wieder da raus. Höchstens mit etwas noch Interessanterem.
0: Unfassbar, ja, dass du aus dieser Schwäche heraus eine riesige Karriere gestartet hast. Du hast damals, hast du erzählt, ein kleines Keyboard bekommen von deiner Mama.
1: Ja, genau.
0: Um ein bisschen dich auf irgendetwas zu konzentrieren, vermutlich mal, ja. Und hast dann natürlich auch gleich angefangen, das Ding in Perfektion zu spielen.
1: Ja, natürlich. Ich habe sofort Music Was My First Love von John Miles von vorne bis hinten spielen können. Ich weiß gar nicht mehr, wer mir das jetzt in Wirklichkeit geschenkt hat, aber meine Mutter oder jemand anders ist auf den Trichter gekommen. Das Kind ist vermutlich verflucht musikalisch. Lass uns dem mal was Gutes tun. Und dann habe ich dieses Keyboard geschenkt bekommen und sämtliche Tagesabläufe ihm gewidmet, also dem Keyboard. Ja, und da ging das los.
0: Du warst noch nie in einem Radiostudio, aber du hast Radio schon immer konsumiert. Das heißt, die Musik kam ja für dich aus dem Radio vermutlich und du hast angefangen zu lernen damit und hast dir deine Songs herausgesucht, die heute in deinem Leben ja stattfinden, in den verschiedensten Facetten, vermutlich.
1: Stimmt. Im Auto haben wir sehr viel Radio gehört, wenn wir da mal unterwegs waren, auch teilweise

0: CDs, aber am Radio fand ich immer, ich glaube, meine erste Erinnerung an früher so war dann immer die Verkehrsmeldungen bei der Staupilot. Und dann kam so, dann kam irgendein Musikbett und so irgendein Gedudel da und dann auf der A, ich weiß nicht wo, ist wieder mal zwischen Bad Kreuznach und sowieso ein Falschfahrer. Bitte nicht, fahren Sie vorsichtig. Das fand ich immer schon ziemlich geil. Und auch so die Station Voices, von denen ich früher gar nicht wusste, wie die hießen. Also, dass die Station Voices heißen. Das sind ja die Fraggles, die dann immer BB Radio, voll die Vielfalt. So, diese Stimmen fand ich immer so mega geil. Und das war wahrscheinlich verkappt von mir ein Berufswunsch. Jetzt habe ich die scheiß Räuspertaste. So, jetzt haben wir mal richtig geräuspert hier.
1: Deshalb haben wir sie angebaut.
0: Und was ich früher komplett überhaupt nicht leiden konnte, ist, wenn ich hinten saß und meine Eltern oder meine Mutter irgendwo hinfuhr und das Auto, das rauscht natürlich wahnsinnig, es ist sehr laut. Und wenn er dann hinten sitzt und das Radio läuft praktisch nur für, ich weiß nicht wen, es ist an. Es ist einfach an, nur damit man dieses... Weißt du, wenn das Rauschen ist, also und da drüber, du verstehst nichts, du hörst nur, das hat mich wahnsinnig gemacht. Dann drehst doch entweder voll auf oder mach es aus. Naja, kleiner Aufreger aus meiner Kindheit. Interessiert wahrscheinlich sowieso keinen.
1: Doch, es interessiert uns alles heute, was du erzählst aus deiner Geschichte. Wir wollen natürlich über verschiedene Dinge reden heute. Also erstmal dein Talent, Leute zu imitieren. Wann hast du gemerkt, dass du das kannst?
0: Weiß ich gar nicht. Also vermutlich
1: der Opa.
0: Der Opa mit dem, der dann immer, ja, weißt du, verstehst du, letztens bin ich mit Oma durch den Markt gegangen und so. Oder eben Nüttler mit Lena. Oder meiner, so tief ist er nie eingedrungen, aber das waren so die ersten Dinge, die ich dann nachgemacht habe. Kölsch, natürlich, Kölsch. Und so ein bisschen bayerisch und ich weiß nicht, er hat das wahrscheinlich einfach aufgeschnappt. Ich habe es dann sehr, sehr viel später. Peter Frankenfeld.
1: Ja.
0: Kennst du
1: Peter,
0: auch?
1: Aber Peter Frankenfeld, einer der Helden meiner Jugend sozusagen. Den dürftest du doch gar nicht mehr erlebt haben, du bist 1990 geboren.
0: Nein, habe ich nicht. Ich bin 90 geboren, ja, aber ich habe ihn auch nicht erlebt. Um das jetzt kurz abzurunden, ich hab's, glaube ich, einfach nur nachgemacht, weil ich schon von Natur aus so ein gutes Gehör habe. Vielleicht hängt das auch mit dem ADS zusammen. Das ist einfach so, ich höre was und weiß schon ganz genau, was ich machen muss im Hals jetzt, damit es genauso klingt, wenn ich es nachmache.
1: Du drehst also deinen Kehlkopf in entsprechende Stellung.
0: Ich drehe ihn auf links. Genau. Peter Frankenfeld, das war so ein Ding, ey. Und ich dachte, wie geil ist das denn, dass er nicht nur den Dialekt macht, sondern auch die Satzmelodie sich anpasst und die Körperhaltung sogar, das Gesicht und alles. Also zum Beispiel dieses Erbarmung, was haben wir in Königsberg? Ein Wetterchen? Na, wann ich ihn sag. Also wir haben kein Springflut, nuscht nicht, nee. Das fängt ja schon an mit diesem, hier spricht Stefan Stein von der Wetterstation. Was und Achtern, ich weiß nicht ganz genau, was er sagt, aber und dann kommt, sicher, dass wir haben gerade hier in Köln eine ähnliche Erscheinung. Und dann,
2: das ist überraschend, Kimmer. Gerade jetzt, wo man sich gewöhnt hat an ein leichtes Gewand, was ist, Kimmer? Ein Schnürregen. Ich sage Ihnen.
0: Und dann kommt, glaube ich, sofort auch so,
2: also ich weiß ja nicht, was die Leute immer haben, von wem Berlin ist eine Reise wert. Ja, also ich erzähl mal.
0: Und Alter, das ist so geil, das ist so der Hammer.
2: Also ich habe mir ja gestern einen leichten Mantel gekauft. Einen leichten Mantel, da gehe ich raus, ich habe so gefroren, sag ihnen, ihr könnt mal peitschen, ja.
0: Aber auch dieses, ihr könnt mal peitschen, wo kommt das denn her? Also sagenhaft, dieser Typ und dann natürlich Jörg Knörr war auch einer, der...
1: Der war schon hier, ja, bei uns.
0: Wahnsinn, also...
3: Ja, sicher.
0: Weißen.
3: Und natürlich habe.
0: Ja. HP Kerkeling.
1: Hast du in der Schule damals angefangen, schon mal einen Lehrer zu imitieren? Oder?
0: Hast du das gerade nachgelesen?
1: Absolut, das habe ich. Ja.
0: Habe ich nicht nachgelesen. Das war einfach eine Frage, die ich mir gestellt habe.
1: Weil wenn jemand mit diesem Talent in der Schule sitzt, dann muss doch zwangsläufig irgendwann ein Lehrer dran sein.
0: Ich habe wirklich nochmal ganz kurz ein kleiner Rückschritt. Ich glaube, als Lilo und Stitch rauskam, dieser Disney-Kinofilm, da habe ich dann dieses Alien Stitch nachgemacht. Und dann irgendwie,
4: Ohana heißt Familie.
0: Oder so, was ein bisschen klingt wie Gollum, aber egal. Und dann zum großen Entsetzen wollte ich gerade sagen, zur großen Freude meiner Mutter konnte ich dann auch Bastian Pastewka in der Rolle als Ottmar Zittlau. Und ich dann...
5: Ich wollte mal fragen, was ist,
0: Da war ich, glaube ich, 13 oder 14 und hatte gerade die Bulli-Parade Doppel Quadrupel-DVD-Sammlung von meiner Mutter entdeckt und habe dann die ganzen Sketche auch nachgesprochen.
6: Ach, Sissi, mir ist zu fad. Lass uns was spielen, Franz. Was denn, liebe Sissi?
0: Und so, und den ganzen Quatsch konnte ich auswendig, aus irgendwelchen Gründen. Dann kam Otto Waalkes in mein Leben, weil ich halt irgendwie diese ganzen LPs als CDs mir gekauft habe. Irgendwie so, ich weiß, das ist ganz schwierig, dieses keckernde Lachen, das ist so schwer. Auch natürlich, der menschliche Körper, meine Damen und Herren.
7: Grüße an alle! Ärger langsam eindämmen und Blutdruck langsam senken, Achtung!
0: Hat jetzt wahrscheinlich hart geklippt hier.
1: Hat es ein wenig, aber unsere Technik gleicht das aus.
0: Wahnsinn.
1: Die Frage, die ich mir stelle, ist, wann hast du den Entschluss gefasst, das anderen Leuten zugänglich zu machen, weil Leute gesagt haben, du musst das machen oder mach mal eine Live-Show oder bring das mal ins Netz oder?
0: Ja, keine Ahnung. Ich glaube, das hat, natürlich war das bei allen so ein bisschen, ja, der Junge, der wird irgendwann, also wenn das mit dem Beruf nichts wird, dann kann er immer noch Musik machen oder irgendwie mit diesem Talent. Aber so richtig habe ich das, glaube ich, erst umgesetzt, als mir einer meiner besten Freunde 2006, und der hat mir dann YouTube gezeigt.
2: Gut, weiter.
0: Ich liebe Thorsten Sträter, ey. Wie ich auch sah auf deinem Instagram, war ja hier auch einer, den ich auch imitiert habe in meinem ersten Video. Ich verabschiede mich in meiner gewohnt liebenswürdigen Art.
1: Ja, nicht nur er war bei uns, also Nee. Wir hatten ja schon alle.
8: Beeindruckend. Yippie-ki-yay, Schweinebacke. Hey, Mann. Hey, ist alles okay?
9: Nein, Mann. Hier ist überhaupt nichts okay.
8: Okay, wenn du mich brauchst, ich bin dann draußen, okay? Immer okay sagen, ja?
1: So. So, jetzt switchen wir um zu Max Rabe, der ja auch schon hier war.
10: Ich bedanke mich aufs Herzlichste.
1: Bevor du jetzt aber dieses Studio verlässt, hätten wir gerne noch ein paar wichtige, einflussreiche Menschen dieses Planeten und hätten gerne noch ein paar warme, verbindliche, verabschiedende Worte.
11: People of the Americas, I am the greatest. Ich habe Corona besiegt. Ich habe defeated the coronavirus. Ich fühle mich 20 years younger und ihr solltet es auch. Das könnt ihr. Follow everyone, follow the BB Radio.
12: Auch ich schließe mich, normalerweise schließe ich mich diesem Vollhorst nicht an, aber heute kann man, also zumindest letzteres. Ich wünsche allen Hörerinnen und Hörern einen angenehmen Nachhauseweg. Schön, dass Sie dabei waren. Tschüss.
2: So, Sendung ist jetzt rum. Jetzt können wir alle wieder, ne? um 12 schließt das Parkhaus. Um 10 muss die Hose kalt überm Stuhl hängen. Ich könnte jetzt noch hier, und bedenken Sie immer, wo immer du hingehst, da bist du dann auch. Hey, ist das Unsinn? Doch, natürlich. So, tschüss.
1: Vielen Dank an Thorsten Sträter in Person von Marty Fischer.
0: Ja.
1: Es war ganz toll, dass du da warst. Kommst du wieder?
0: Jetzt, ich komme sehr, sehr, sehr gerne wieder.
1: 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So, mein Lieber, dir jetzt eine gute Nacht und bis zum nächsten Mal.
0: Bis dann.
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1: Dieses Format lebt von interessanten Persönlichkeiten, und eine sehr interessante Frau ist bei mir, Ulrike Scheuermann. Sie ist Diplompsychologin und sie ist Bestseller-Autorin. Ich freue mich, dass du da bist.
14: Ich freue mich auch sehr, Jens. Hallo. Ja.
1: Ich habe deine Internetseite studiert und habe das so gesehen. Du hast dir die Mühe gemacht, von der Kindheit an zu erzählen, was du so erlebt hast.
14: Ja, tatsächlich. Also, weil ich jetzt denke, alle wollen alle Details von meinem Leben wissen, sondern ich erzähle eher das, wo ich denke, da haben andere auch was davon. Mhm. Und eine Sache, die ich eben auch in dem neuen Buch erzählt habe, ist, dass ich mit schwerer Neurodermitis aufgewachsen bin. Also ich war tatsächlich wirklich ein schwerer Fall. Das kann ja von sehr leicht, so ein paar Hautekzeme, bis zu sehr schwer gehen. Und ich war so ein schwerer Fall, und das auch tatsächlich bis ungefähr Mitte 20. Und das hat schon sehr meine Kindheit und meine Jugend geprägt. Also ich habe mich tatsächlich irgendwie abstoßend und dachte, man will Abstand halten zu mir. Und das war wie auch eine Kontaktstörung zu anderen Menschen. Na, und das andere ist natürlich, klar, das ist natürlich auch körperlich sehr unangenehm und durch diesen starken Juckreiz und Kratzen ist das dann auch mit kaputter Haut zu tun, die tatsächlich sehr schmerzt. Das gehört natürlich dann auch noch dazu, aber ich fand, glaube ich, doch schlimmer, dieses von anderen so wahrgenommen zu werden.
1: Und das Ausgegrenztsein vermutlich.
14: Mm, ja, und ich habe ja auch, also schwimmen habe ich mich immer schön drum gedrückt und manche Sachen dann eben auch einfach nicht mitgemacht. Ja, und viel dafür getan, meine kranke Haut zu verstecken. Also das war etwas, was mich auch sehr geprägt hat früher. Das mache ich jetzt nicht mehr, aber da steckt viel Arbeit drin, also persönliche Entwicklung. Früher war ich viel damit beschäftigt, immer zu verstecken und eigentlich damit ja auch immer einen Teil von mir selbst zu verbergen. Und da habe ich erst viel später gelernt, dass es darum geht, gerade auch die nicht so tollen Seiten oder das, wofür man sich schämt, zu zeigen oder zumindest für sich selber anzunehmen. Man muss ja auch nicht mit allem jetzt nach draußen gehen, aber zumindest mit sich selbst damit in Frieden zu kommen.
1: Das ist so wichtig, weil wenn du das nicht erlebt hättest, hättest du heutzutage deinen Beruf nicht in dieser Qualität ausüben können, in der du ihn ausübst.
14: Ja, das denke ich auch. Ja.
1: Ist es so, dass du als Psychologin anderen Leuten gleich in den Kopf guckst und sagst, aha, ich habe dich genau analysiert, mein Freund?
14: Nee, eben nicht.
1: Nee. Machst du genau. Ist das nicht? Bringt das nicht der Beruf einfach mit sich, dass du sofort Leute analysierst, wenn du sie siehst, kurzer Scan und aha, hatte ich schon mal irgendwie in der Form, ja, gibt es, ja, ist mir klar, weiß ich schon.
14: Eher nicht. Nee? Also zum Glück muss ich das auch in meinem Beruf nicht. Also ich bin zum Beispiel keine Kassenpsychotherapeutin. Na, da müsste ich Diagnosen stellen. Das muss ich gar nicht. Also ich muss mich gar nicht darauf trainieren, jemanden in eine Diagnose einzuordnen und ihm vielleicht dann auch noch zu bescheinigen, dass er diese oder jene Störung hat. Mein Interesse ist eben wirklich, Menschen eher zu erkennen, aber nicht im Sinne von Diagnose und aha, das ist so einer, sondern sehr differenziert. Was macht diesen Menschen aus? Was will er? Wo will jemand hin, er oder sie? Und was, ja natürlich auch die andere Seite, was belastet, was ist schwierig, worunter leidet jemand? Aber das muss man ja nicht in eine Form bringen. Na, das ist so, so fein und individuell dann letztlich, dass eben dann eher klar wird, jeder Mensch ist anders. Und das ist die große Freude für mich.
1: Ich habe mich ein bisschen mit dir beschäftigt und ich habe gesehen, dass das in deinem Fall kein Beruf ist, sondern Berufung. Das heißt, es muss von Hause aus so eine Liebe da gewesen sein zur Psychologie. Wann hast du für dich entdeckt, dass das ein Steckenpferd sein könnte, was vielleicht auch später dein Beruf wird?
14: Im Gymnasium hatten wir die Psychologie AG. Ah, und da war ich drin. Ich war eine von vieren, glaube ich. Also die waren nicht so gut besucht. Und da haben wir die ersten psychologischen Ratgeber, Bücher, Fachbücher auch gelesen oder Ausschnitte daraus. Und da fing das an. Aber dann habe ich erstmal Medizin studiert und das parkte so ein bisschen. Mhm. Und dann bin ich eigentlich eher später erst wieder darauf gekommen. Ich habe dann im Medizinstudium irgendwann gewechselt zu Psychologie.
1: Bist Berlinerin, also in Berlin geboren und hast auch in Berlin dein Diplom abgelegt.
14: Mhm. Genau, ich bin schon sehr berlinerisch, auch wenn man es nicht so hört. Ich war mal ein Jahr in England, in Großbritannien und dann natürlich auch auf Reisen, war mal 4 Monate in Mexiko, aber sonst immer in Berlin. Mhm. Ja.
1: Und 1999, das finde ich so spannend, hast du beim Berliner Krisendienst gearbeitet und das ist so eine Sache, wo ich sage, also dazu muss man wirklich auch geboren sein, weil du lernst Menschen kennen, die schwierige Schicksale haben und du musst an der Stelle den richtigen Rat geben. Und dazu muss man ja über ein bestimmtes Fachwissen verfügen und über Erfahrung und da musst du eine Menschkenntnis haben und du warst dann noch relativ jung, als du angefangen hast, beim Krisendienst zu arbeiten.
14: Also die Motivation war tatsächlich, dass ich gerade durch diese Krankheit eben auch schwere Krisen schon erlebt hatte und damals gedacht habe, wenn es da schon einen Krisendienst gegeben hätte, beziehungsweise wenn ich davon gewusst hätte, dann hätte mir das helfen können. Und das war eine Motivation im Krisendienst zu Beginn mit der Arbeit. Und ja, die Schicksale sind teilweise sehr schwer. Und Krisendienst gibt's ja immer noch hier in Berlin. Der ist zuständig für alle Menschen in Krisen, aber auch speziell für Menschen mit psychiatrischen Krisen. Und das heißt zum Beispiel mit Selbst- oder Fremdgefährdung oder mit anderen psychiatrischen, psychischen Störungen.
1: Da rufen also Leute an, die sagen, ich bringe mich jetzt um.
14: Ja,
1: und du musst denen das ausreden.
14: Ja, beziehungsweise auf andere Art reagieren und zum Glück nicht nur am Telefon, sondern die Menschen konnten auch zu uns oder können eben auch in den Krisendienst kommen. Und in Notfällen sind wir immer auch vor Ort gefahren und eine Selbstgefährdung, also eine akute Suizidalität ist natürlich immer ein Notfall, ne? Und dann, wenn es gelingt, so gut im Kontakt mit der Person zu kommen, dass sie sich dann auch bereit erklärt, ihre Adresse zu nennen und eben dadurch auch signalisiert, ich will doch noch irgendwie Hilfe annehmen, das ist schon mal ein großer Erfolg. Und dann kann man sogar jemanden eben besuchen und vor Ort kommen und dann ist aber auch schon der Kontakt da, ne? Also dann ist die Chance, dass sich das gut weiterentwickelt, sehr hoch.
1: Kannst du dieses Gefühl beschreiben, was passiert, wenn du zu einem Menschen kommst, der sich eben noch umbringen wollte und du redest mit dem und anschließend sagt er, okay, ich gebe mir nochmal eine Chance und möchte versuchen, mein Leben wieder zu ordnen?
14: Ja, das ist schon sowas wie ja ein Erfolg, würde ich sagen, ein Erfolgsgefühl. Und das Entscheidende ist wirklich dieser Moment, wo man merkt, jetzt bin ich im Kontakt. Also schwierig zu beschreiben, aber ich glaube, jeder und jede weiß, was das ist. Ne? Also man ist sich nicht nur gegenüber, sondern es entsteht ein Kontakt so richtig von Mensch zu Mensch, wo eine echte Begegnung stattfindet. Und wenn jemand wieder so im Kontakt ist, dann wird das Suizidrisiko dann auch schon sehr gering, ne? Weil bei einer akuten Suizidalität geht ja jemand gerade raus aus dem Kontakt. Er will nichts mehr mit den Menschen zu tun haben und ist dabei, sich zu entscheiden, ganz wegzugehen aus dem Leben. Und wenn dann aber doch wieder ein Kontakt da ist, dann scheint auch wieder so wie ein Licht auf oder es können wieder Möglichkeiten entstehen, dass Leben irgendwie doch noch lebenswert ist.
1: Du hast diesen Krisendienst relativ lange gemacht, wie ich finde. Es ist ja so, dass wenn du ständig diese schweren Schicksale dort erlebst von Menschen, die ihrem Leben ein Ende bereiten wollen, das macht ja auch was mit einem, ne? Was hat's mit dir gemacht?
14: Also ich wusste immer, dass ich das nicht mein Leben lang mache. Mhm. Und ich habe da ja ganz viel gelernt. Also über so viele verschiedene Menschen, Lebensweisen und eben auch Alter von jung bis ganz alt und auch eben Themen, Probleme. Das war ein wichtiger Grund. Ich wollte da ganz viel lernen und das habe ich auch. Und gleichzeitig ist es so, es gibt schon Möglichkeiten, so eine gewisse professionelle Distanz auch zu entwickeln. Aber ich wollte gar nicht so abgeklärt sein. Und ich denke, man braucht das auch. Also wenn ich mich da hinsetze und sage, ja, erzählen Sie mal, und es berührt mich überhaupt alles nicht, dann brauche ich den Job auch nicht mehr machen. Und die Kehrseite ist aber, dass man dann natürlich auch Themen oder Erinnerungen an Gespräche, an Schicksale mit nach Hause nimmt und da irgendwie mit umgehen muss. Also ich brauchte immer ziemlich lange, um dann runterzukommen nach so einem Dienst. Und manches ist mir auch länger nachgegangen. Und wir haben im Krisendienst haben natürlich alle Mitarbeiter, Mitarbeiterinnen haben Supervision auch. Ne? Also es gibt und im Team auch, da trägt man sich gegenseitig und kann, wenn einen etwas sehr belastet, immer gut auch mit anderen drüber reden und auch merken, was ist das eigene? Also warum berührt mich das denn jetzt so doll? Jemand anders lässt es vielleicht eher kühl und mich wühlt es auf, dann hat das natürlich was mit mir zu tun.
1: Also die Psychologin geht dann zum Psychologen?
14: Ja, das ist ganz, also ist eigentlich im psychosozialen Arbeitsbereich normal, ne? dass diejenigen sich wiederum auch Hilfe holen. Also wir hatten immer Teamsupervision, auch in der Gruppe, natürlich auch einzeln bei Bedarf. Ja.
1: Du hast dich dann nach 10 Jahren selbstständig gemacht, hast gedacht, okay, dann gehe ich mal aus dem Krisenmanagement raus und kümmere mich um andere Krisen und mache das in größerer Runde. Also du hast dich entschlossen, Leute zu coachen in einem etwas größeren Rahmen. Und das war, glaube ich, auch die richtige Entscheidung, sonst wärst du mittlerweile nicht Bestseller-Autor.
14: Ja, genau. Irgendwann war die Zeit eben zu Ende im Krisendienst. Und also was ich jetzt an der Arbeit oder die sich dann so entwickelt hat, so sehr schätze, ist das Kreative, was dann in meine Bücher fließt. Und das wollte ich schon immer. Also ich glaube, das erste Mal mit 10 beschlossen, später will ich Bücher schreiben, weil ich, ein bisschen lustig, ich hatte so ein Werkbuch für Mädchen. Mhm. Das ist also nicht so kleine Basteleien, sondern wirklich ein Werkbuch. Das war eigentlich für den Werkunterricht in der Schule gedacht und das hatte ich zu Hause und das war wie meine Bibel. Seit ich 6 war oder so. Und ich habe da alles durchgewerkt, was da vorgestellt wurde. Holz, Ton, Stoff, Papier, also alles.
1: Spannend.
14: Und das Buch hat mir so viel gegeben, dass ich dachte, ich will später auch Bücher schreiben, die anderen so viel geben. Und das war die Grundmotivation. Und dann habe ich ja schon im Krisendienst habe ich angefangen, die ersten Bücher zu schreiben, immer über meine Arbeit. Also damals eben über die Arbeit im Krisendienst, also Krisenintervention und später dann zu den anderen Themen und mit Coaching, also Einzelcoaching, aber auch mit Gruppen und Seminaren arbeite ich ja noch heute.
1: Als Coach ein Buch zu haben, kann ja nicht schaden, ne? Wenn man sagt, also das, was wir in dem Kurs jetzt durchnehmen, habe ich auch als Buch herausgebracht, das könnt ihr nochmal nachlesen, das ist ja gut. Aber schreiben können ist ja eine Kunst, die muss man ja beherrschen. Das heißt, ein Buch zu schreiben, was anschließend ein Bestseller wird, impliziert ja auch, dass das Buch gut ist. Ansonsten würden es nicht so viele Leute lesen und kaufen, ne? Also das heißt, du musst ein großes Talent gehabt haben, das richtig zu schreiben. Woher hast du dieses Talent?
14: Ja, also auch eine Freude und ich habe schon immer gerne geschrieben. Also meine Schwester auch, vielleicht liegt sogar ein bisschen in der Familie. Und früher habe ich auch Belletristik, also Kurzgeschichten vor allem geschrieben, aber die habe ich dann nicht, also war dann nicht so ambitioniert mit Veröffentlichen. Und dann bin ich irgendwann auf die Sachbücher gekommen, also Sachbücher und Ratgeber. Und da fließt ganz viel Kreativität von mir rein und sehr viel Freude. Und natürlich habe ich auch Ausbildungen gemacht, habe mich fortgebildet und habe das Schreiben richtig gelernt auch. Ne? Weil viele denken, ach, ich schreibe auch mal ein Buch. Und dann ist aber der Schritt, dass man dann wirklich die Texte, dass die entstehen, das ist dann doch nochmal ein paar Schritte weiter.
1: Siehst du, mittlerweile kann man es bei dir lernen in der Akademie fürs Schreiben. Das heißt, du bringst Leuten bei, wie man richtig ein Buch schreibt, also ein Sachbuch.
14: Genau, das ist ein Bereich meiner Tätigkeit, dass ich anderen dabei helfe und sie unterstütze, Bücher, Sachbücher zu schreiben. Und da ist, glaube ich, immer auch meine eigene Freude an Büchern oder dieses, also immer bei Buch, da werde ich ganz, ist alles aktiviert sozusagen. Genau.
1: Ja, und das neueste Buch von Ulrike Scheuermann heißt Freunde machen gesund. Darin geht es um Beziehungen zwischen Menschen, die sogar gesünder für uns sind als frisches Gemüse. Spannendes Thema. 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Ulrike, es war ganz toll. Ich freue mich auf unser nächstes Gespräch und bis dahin alles Gute und bleib schön gesund.
14: Ja, vielen Dank. Du auch.
1: Tschüss.
14: Jens. Tschüss.
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15: Ja, schönen guten Tag, bin ich dran? Ja. Hier ist Luise Kuschinski und ich befinde mich im Radio von BB-Radio und zwar mit eurem Womanizer Jens Hermann.
1: Das hat sie aber schön gesagt. Luise Kuschinski oder besser bekannt als Hans-Werner Olm. Herzlich willkommen bei uns.
16: Hi Jens, grüß dich. War ein weiter Weg hier raus, aber ich bin gern gekommen.
1: Es ist sehr schön. Für mich ist heute auch so ein bisschen ein Traum in Erfüllung gegangen.
16: Ja.
1: Weil du weißt ja, ich bin immer auf der Suche nach interessanten Menschen. Und du bist ein sehr interessanter Mensch.
16: Wenn nicht einer der interessantesten.
1: Überhaupt.
16: Von den vielen 500, die du schon interviewt hast.
1: Es waren schon so ein, zwei. Du bist ja so vieles in einer Person. Kabarettist, Schauspieler, Sänger, Synchronsprecher. Comedian heißt es ja mittlerweile neudeutsch. Kannst du eigentlich sagen, wofür dein Herz am meisten schlägt?
16: Mein Herz schlägt dafür, dass das, was ich in mir so gebunkert habe, das ist ja wie ein Ölfeld an Geschichten, an Musiken, an ja traditionellen, aber auch an immer Neugier an dem, was neu ist, letztendlich davon was rauszufiltern, was mir gerade gefällt. Ja, also ich bin da sehr flexibel, das heißt, ich muss mich nicht auf eine Sache konzentrieren, sondern kann, wie du gerade richtig sagst, mal synchron sprechen, mal ein Hörspiel aufnehmen, mal Musik machen mit meiner Band, mal Auftritte machen. Also diese Freiheit habe ich und das ist natürlich Unglaublich toll. Du hast irgendwann mal angefangen als Konditor vor vielen, vielen Jahren. Wie bist du denn dann, wie hast du diesen Bogen geschafft, was völlig Artfremdes zu machen?
17: Naja, ist ja auch schon sehr lange her, 40 Jahre, schätze ich mal. Da habe ich einfach, ich wollte was Anständiges lernen. Und wenn man überlegt, dass heute Konditoren, Köche und so weiter Riesenpräsenz in den Medien haben, das gab es ja damals nicht. Weil gegessen wird immer, hat meine Mutter gesagt. Ne? Aber irgendwann hat mir das einfach nicht mehr gereicht und das war halt die Zeit, Mitte, Ende der 70er. Ich komme aus einem kleinen Kaff im Ruhrgebiet, also aus Bochum. Mhm. Ja, und da musste ich einfach sagen, jetzt gehen wir mal woanders hin. Und damals gab es ja nur die Alternative Berlin für uns damals. Weil ich nicht zum Bund wollte und das auch damit gut übergehen konnte und dann einfach wie ins kalte Wasser gesprungen bin und bin nach Berlin gefahren. Und hier haben sich alle Möglichkeiten ergeben, die ich mir immer gewünscht habe. Das heißt, wirklich durchmachen, Kneipenszene, Kinoszene, was erzähle ich? Ich meine, das weiß jeder, der, deswegen kommen ja viele auch hierher, um mir meine Wünsche und Träume zu erfüllen. Und das ist dann auch in Erfüllung gegangen, das Ganze. All das, was ich mir vorgestellt habe, ja.
16: Aber hast du denn damals schon als Konditor auch die Leute unterhalten? Musst du festgestellt haben, dass du Talente besitzt, die andere Leute nicht haben?
17: Sag mal so, es war zumindest so, dass ich merke, dass ich kreative Züge habe. Das war in den Sahnetorten zum Beispiel. Ich habe die Sahnetortenabteilung bekommen und konnte dort aus Früchten, also aus Ananas, Mandarinen, Pflaumen und so weiter, habe ich dann so Gemälde gemalt. Also Gustav Klimt, wenn einer weiß, das war mal so ein Maler, sehr moderner, habe ich dann halt diese Bilder nachgebaut auf Torten. Mhm. Ja, oder habe mich versucht an Rubens oder sowas, aber so ein dicker Mensch hat dann nicht da drauf gepasst. dann habe ich Blumen, Ornamente und so weiter und mein Meister fand das erst ein bisschen scheiße irgendwie, weil was ist denn, was soll das? Mach eine Torte, kleb eine Apfelsine drauf oder einen Pfirsich und dann ist es in Ordnung. Aber irgendwann kam das dann so gut an bei den Leuten, dass ich, wie gesagt, im Dauerstress war. Also Sahnetorten oder Cremetorten mit Obstgemälden. Das fand ich gut. Und da habe ich gemerkt, dass irgendwas mit mir nicht stimmt. Und dann war klar, dass ich auch eine Jugendband hatte, wie jeder. Und dachte ich, Mensch, das vielleicht zu Geld machen oder einfach, um dein Ego zu befriedigen, du musst vor die Menschen treten, das ist wichtig, alle sollen das mitkriegen, nicht nur diese kleine Backstube, in der ich da war und ja, dann habe ich mir von meiner Mutter ein paar Butterbrote schmieren lassen und eine Thermoskanne mitgenommen, habe mich in den Zug gesetzt, damals noch ein sogenannter D-Zug, der fuhr 9,5 Stunden von Bochum nach Berlin.
16: Ach Gott.
17: Ja, und dann bin ich da eingestiegen, hatte knapp 100 D-Mark in der Tasche, ist wirklich wie so ein Roadmovie, muss man sagen, und stand dann irgendwann vorm Bahnhof Zoo. Und ja, war ich in Berlin. Es war im Februar und es war kalt.
16: Und du bist hier angekommen und was hast du dann gemacht?
17: Nichts, ich wusste erst gar nicht. Man muss wissen, dass Berlin damals hochsubventioniert wurde. Das heißt, ich habe mir eine Bleibe gesucht. Als sogenannter westdeutscher Arbeitnehmer hast du es eigentlich relativ leicht gehabt damals. Das wurde ja, dem Senat wurde ja hinten und vorne die Kohle reingesteckt.
16: Ja.
17: Und dann bin ich in einem Hotel gewesen, das sogenannte Hotel Konsul in der Knesebeckstraße, das heißt heute anders. Und da konnte man dann 14 Tage übergangsmäßig für 5 D-Mark die Nacht, und das wurde noch bezahlt, konnte man die Präsidentensuite haben. Und da habe ich dann gewohnt, mir in der Zeit einen Job gesucht und nebenbei mal so die Kneipenszene abgetapert und ja, bin dann irgendwo da hängen geblieben.
16: Und haben sie gesagt, Mensch, du kannst hier auftreten bei uns und machen wir was? Oder wie?
17: Nee, das fing so an, dass ich von Straßenmusik zum Beispiel gelebt habe. Ich habe am Kudamm gestanden, habe mir irgendeine Buchte gesucht, wo es ein bisschen schön halt. Das war damals Kühl, hieß das am Kurfürstendamm. Habe da dann so alte Gassenhauer gesungen und irgendwann kam da so ein Typ, Pete Wyoming Bender hieß der Mann. Er sagte, Alter, das ist gar nicht so schlecht, was du da machst. Wir haben hier das Folkpub und da gibt's das Go-In. Geh doch mal dahin und frag da mal an, ob du das spielen kannst. Mhm. Das habe ich auch, um das schnell zu überbrücken, auch gemacht. Und irgendwann landete ich dann in den Clubs und durfte dann ja irgendwann ab 1 Uhr nachts dann spielen. Jürgen von der Lippe sang ja mal ein schönes Lied, wo einer sagt, ey, mach noch eins. Der meinte gar nicht mich, der wollte ein Bier. Also es war wirklich so, dass da nur 4, 5 Leute saßen und du hast da oben deine James-Taylor-Geschichten gesungen oder Bob Dylan oder was immer da damals auch angesagt war. Adele war noch nicht auf der Welt. Und dann habe ich das gemacht und so ging es immer weiter. Und dann habe ich dann irgendwann entdeckt, Mensch, die Leute lachen hin und wieder mal, weil ich vielleicht gar nicht so gut spiele oder weil ich immer so einen Spruch drauf hatte. Und dann wurde daraus sogenannte Comedy. Nicht? Oder witzige Sachen. Und das war das erste Ding 1976. Die sogenannte Shit-Parade, das war eine Veräpplung, eine Verarschung auf Dieter Thomas Hecks Hit-Parade, wo ich dann halt die amtlichen Schlagerstars von damals also was heute Tim Bezko heißt, hieß damals dann Roland Kaiser oder sowas, habe ich dann ja die Texte umgewandelt und habe das veräppelt und dann kam das super an und dann folgte schon nach 3 Monaten die erste Single-Schallplatte. Bei Uli Weigel damals im Studio in 10 Minuten aufgenommen und die wurde dann in einer Riesenauflage rausgebracht und dann gab es hier einen Musikladen, Bote und Bock hieß das im Europacenter.
18: Ja, das kenne ich noch.
17: Ja, genau. Ja. So, und da habe ich dann meine damalige Freundin, ich sag, pass mal auf, ich zeig dir mal was. Und dann stand diese Single-Shit-Parade da in der 100. Auflage in so einem Regal. Habe ich mir auch eine gekauft für 5 Mark und war dann stolz wie King. Ne? Ich hab sogar heute noch eine Single-Schallplatte, die Schipper. Und so ging das dann los. Also unendlich unendliche Geschichten eröffneten sich, weil damals war diese sogenannte Comedy-Welt noch nicht so fett bestückt wie heute. Hm. Da gab es 3-4 Leute, Otto, Instabook und Co., Friedel, Fesel, Mike Krüger, diese Leute. Die
18: Emil.
17: Der Emil auch, genau, ja. So, und dann waren wir so die sogenannte zweite Generation. Dann ging das los. Und das war natürlich eine tolle Zeit, weil Jobs ohne Ende.
18: Hm. Wir müssen vielleicht mal sagen, die Geräusche im Hintergrund, die Sie hören, entstehen durch den Hund, der hier bei uns im Studio ist.
17: Ja, ja, das ist so eine Wurst auf 2 Beinen. Das ist so ein Mops ist das.
18: Wir sind hier in einem Studio mit einem Hund, der im Augenblick im Hintergrund ein paar Geräusche macht. So, wir kommen zurück zu deinem Programm.
17: Ja.
18: Damals also dein Charakter zum Beispiel, einer deiner Charaktere ist ja der Sänger If.
17: Ja.
18: Also der ist ja gar nicht so weit hergeholt, weil den kannst du wirklich leben, weil du ihn damals erlebt hast.
17: Richtig. Es war so, dass es damals schon wie heute auch, heute leben die alle am Prenzlauer Berg, die sogenannte Schwabenfraktion. Und damals war es so die Badenser-Abteilung. Das waren so Typen, die dann auch mit unendlich langen Haaren, blonden langen Haaren, total verstehend und sensibel, so wie heute die Weicheier-Mucke auch so ein bisschen läuft. Die gab's ja damals schon. Also diese Jammerei und dann der Frieden und die Welt und du hast mich verlassen, ich bin einsam hier und komm noch wieder zurück. Die sprachen dann auch so, hey du, das finde ich jetzt echt scheiße, dass du das so verarscht auch irgendwie, Typ, ja. So ging das und sei Parodie, sofort auf die Bühne gebracht, Leute haben sich totgelacht.
18: Ja.
17: Und dieser Elf ist daraus entstanden. Und Elf ist ja so ein Typ, der findet alles gut. Und der würde mit der Atomlobby rummachen, genau wie mit dem Verteidigungsministerium. Der wird sich für alles, wenn er nur einen Vierzeiler draus machen kann. Ne? Und daraus sind dann wunderschöne Sachen entstanden, wie Weihnachtslieder. Alle Jahre wieder schenkt dir dein lieber Mann so ein schönes Mieder und zieht es selber an. Und daraus sind dann 500 oder 1000, tausende von Songs entstanden, die mir natürlich helfen, auf der Bühne mal kurze Pausen zu überbrücken. Und das ist sehr lustig. Ne? Das ist ein Riesenfundament an wirklich witzigen kleinen Poems in Musik.
18: Also deine Karriere ist ja so eine richtige Bilderbuchkarriere. Ich meine, wenn du mit 100 Mark damals hierher gekommen bist nach Berlin und auf einmal ging eine Karriere los über Straßenmusik, über bestimmte Stationen, über Comedy. Es ist ja unglaublich, was daraus entstanden ist.
17: Ja, wie gesagt, damals, ich weiß nicht, ob das heute noch gehen würde. Das ist ganz klar, das würde heute nicht mehr funktionieren in der Form, sondern heute musst du erstmal einen Rechtsanwalt haben, dann einen Manager, dann brauchst du einen Booker, dann brauchst du eine Plattenfirma, dann brauchst du einen Fernsehauftritt. Das wäre alles viel zu schwierig. Damals ging das einfach, es funktionierte. Es gab hier in Berlin diese Plattenfirma Hansa Musik und die haben alles sich gekreischt oder gekrallt, was irgendwie auch 2 Töne singen konnte. Und da wurde sofort eine LP draus gemacht. Einen Plattenvertrag zu bekommen war damals sehr, sehr einfach. Und wurde dementsprechend dann auch gut honoriert. Das ist ja heute nicht mehr der Fall. Aber wie gesagt, diese Möglichkeiten hatte ich damals oder hatten wir paar, die wir waren und haben wie die Maden im Speck gelebt. Das war super.
18: Und wie bist du auf Jürgen von der Lippe und die anderen von den Gebrüdern Blattschuss getroffen?
17: Das war auch Ende der 70er Jahre. Jürgen spielte auch in dem Club, in den gleichen Clubs, in denen ich auch dann auftrat. Da haben wir sich kennengelernt. Klar, es war so eine Community dann von Komikern sogenannten oder lustigen Blödelbaden, nannte man das damals auch. So. Und daraus entstand dann diese Idee, internationale Songs auch zu veräppeln, zu verarschen und daraus entstand dann die Gebrüder Blattschuss und das war in kurzer Zeit sehr, sehr erfolgreich, das Ganze. Ne? Und aber ich bin dann ausgestiegen, muss ich dazu sagen, nach einem halben Jahr, weil ich mit älteren Männern keine Sauflieder singen wollte und habe dann so meinen Weg gesucht. Ne?
18: Aber Kreuzberger Nächte war ja damals also ein Gassenhauer, der es bis heute geschafft hat, immer mal wieder ausgegraben zu werden.
17: Ja, aber das kann auch tödlich sein, so eine Nummer zu landen und danach kommt dann eben nichts mehr. Und es dient ja auch immer nur dem, der diesen Song geschrieben hat letztendlich. Ne? Der dann, damals wurde auch die GEMA noch gut anständig abgewickelt, der davon heute sehr wahrscheinlich auch immer noch leben kann, der Beppo, weil das Ding ja in 100 Sprachen gemacht wurde und wirklich, das ist so ein Schuss, den du einmal setzt im Leben und
16: das ist ein Glücksfall, davon hatte ich da nicht viel, aber ich war halt im Schnitt 5 Jahre jünger als meine sogenannten Kommilitonen und Mitstreiter und da war für mich ganz klar, ich gehe meinen Weg und habe das dann auch weiter so betrieben und habe dann versucht, mich rauszuschälen aus der Nummer und ja, manche sagen, warum? Ja, sag ich, weil es wichtig war für mich, sonst hätte ich ja nicht solche Ifs erfinden können und eben die Karriere machen können, die ich dann vor mir hatte.
18: Also Jürgen von der Lippe und du, ihr seid die einzigen beiden populären Überlebenden von dieser Zeit.
16: Mehr oder weniger, wobei man auch sagen muss, dass Jürgen von uns damals schon der Headliner war. Er war brillant, er ist heute brillant. Er schafft es ja auch mit, sag ich mal, wenn er nicht so oft in der Glosse ist, immer noch Hallen zu füllen und so weiter. Mhm. Also er ist ein Phänomen, muss ich sagen, Hut ab und wieder auf. Meine Wenigkeit, ich bin immer so ein bisschen sperriger gewesen. Ich war immer so ein bisschen, ich musste immer irgendwas anderes machen. Ich hatte manchmal auch das Gefühl, dass ich so mit Erfolg, das ist, was ist Erfolg oder so, sondern ich wollte im Grunde genommen meine Talente ausspielen und wollte mich nicht festlegen lassen. Na, dann kommt ja das Geschäft noch mit dazu und ich wollte immer Freiräume haben und das habe ich bis heute so gemacht, ja. Und mit Jürgen, man konnte sehr viel lernen, er konnte tolle Lieder machen, ein guter Sänger nebenbei auch und einfach ein toller Kollege, das muss man dazu sagen. Und wir treffen uns ja zurzeit auch noch einmal im Jahr, wir spielen mit Tennis oder Schach. Oder einfach feiern unsere runden Geburtstage.
18: Schön, wenn ihr zusammen mal ein Programm spielen würdet. Das wäre doch mal eine schöne Geschichte.
16: Ich glaube, dass das nicht gehen wird, da die jeweiligen Terminkalender es einfach nicht zulassen. Deswegen ist es ja auch so, dass man selten Komiker, auch Leute, die man mag, selten trifft, ein-, zweimal im Jahr, entweder auf irgendeinem Event oder zufällig oder in einer Fernsehshow. Und das finde ich ein bisschen traurig. Das ging früher gemütlicher zu, dass man sich wirklich danach in der Kneipe noch getroffen hat, miteinander einen trinken gegangen ist oder Projekte besprochen hat und auch die Vielfalt nutzen konnte, die sich damals eben bot. Heute wirst du festgelegt auf eine Masche oder auf ein Ziel und da sorgen schon gewisse Leute für. Das heißt, diese Freiheiten durfte ich auch noch genießen.
18: Diese tolle Stimme, die Sie gerade hören, gehört Hans-Werner Olm. Und dass der Mann noch viele andere Geschichten zu erzählen hat, das ist völlig klar. Aber das müssen wir dann an einem anderen Mal, zu einer anderen Zeit, hier im BB-Radio Mitternachtstalk machen. Es war schön, dass wir beide reden konnten.
16: Ja, rufst mir noch ein Taxi, dann fahre ich gleich wieder rein.
18: Das machen wir. Ich wünsche dir eine gute Nacht. Ja. Schön, dass du da warst.
16: Danke, dass ich hier sein durfte. Danke, Jens.
15: Ja, herzlichen Dank. Wiedersehen.
16: Da kommt's wieder durch. Ne? Ruhig aus, Luise. Weg. Pfui. Danke. Danke, dass ich kommen durfte. Tschüss.
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20: Im Studio Anna Löwer. Die geplante Pflegereform steht weiter heftig auf der Kippe. Medienberichten zufolge gibt's deswegen heute ein Krisentreffen zwischen Union und SPD. Die Sozialdemokraten fordern angesichts geplanter Kürzungen unter anderem einen Pflegedeckel, eine Begrenzung des Eigenanteils an den Pflegekosten. Den lehnt Gesundheitsminister Linnemann ab. Er sagt im ersten Aber:
21: Wenn es um die pflegenden Angehörigen geht, mache ich keine Abstriche. Das sind rund 4 Millionen Menschen in Deutschland, die zu Hause pflegen und die stützen das komplette System. Übrigens tragen die auch dazu bei, dass die Gesellschaft zusammenhält.
20: Eigentlich soll die Reform übermorgen im Bundeskabinett beschlossen werden. Die EU geht gegen sogenanntes Werbe-Greenwashing vor. Es gelten jetzt strengere Regeln. Produkte dürfen nur noch als umweltfreundlich oder klimaneutral beworben werden, wenn die Hersteller das belegen können. Und es reicht nicht aus, wenn zum Ausgleich Bäume gepflanzt werden. Die Doppelspitze der Grünen will weitermachen. Franziska Brandner und Felix Banaschak streben eine zweite Amtszeit an. Sie wollen sich Anfang Dezember bei einem Parteitag erneut zur Wahl stellen. Brandner und Banaschak führen die Grünen seit knapp 2 Jahren. Deutschland hat einen neuen Solarrekord geknackt. Seit Anfang des Jahres ist bereits mehr Solarstrom produziert worden als im gesamten vergangenen Jahr. Finn Riebesel-Freundlieb hat die Zahlen.
3: Rund 90,2 Terawattstunden sind seit Jahresbeginn in nicht mal 9 kompletten Monaten zusammengekommen. 2025 waren es insgesamt etwa 90. Verantwortlich dafür sind laut Bundesverband Solarwirtschaft ungewöhnlich viele Sonnenstunden in diesem Jahr und der stetige Ausbau von Solaranlagen. Verbandschef Carsten König spricht von einer Nachricht, auf die Deutschland stolz sein kann.
20: Etwa 3,8 Millionen Besucher sind bislang zum Münchner Oktoberfest gekommen. Das schätzt die Festleitung in einer Zwischenbilanz. Das sind 300.000 Gäste mehr als im letzten Jahr zu dieser Zeit. Der Bierabsatz liegt aber leicht unter dem Vorjahresniveau. In der Nations League hat die DFB-Elf überraschend gegen Griechenland verloren. Nur 3 Tage nach dem Unentschieden gegen die Niederlande, also wieder kein Sieg für den neuen Bundestrainer Jürgen Klopp. Der zeigte sich in der ARD nach dem Spiel aber unverdrossen.
4: Jede Erklärung, da gibt's einige, klingt wie eine Ausrede. Die will ich gar nicht nutzen. Mit dem Ergebnis ist das nicht cool. Wenn man sich heute 0-0 gespielt hätte, würde man es nicht viel besser fühlen. Aber das Gegenteil habe ich schon sehr ungern bekommen. Aber der Rest ist so, dass man sagen muss, ja, damit, das wollte man nicht wissen. Jetzt wissen wir es, weiter geht's.
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1: Bei uns heute zu Gast im Mitternachtstalk Alina Sügler und Andy Weitzel. Besser bekannt als Frieda Gold, so heißt diese Band. Ich finde es schön, dass ihr euch Zeit genommen habt, bei uns vorbeizuschauen. Einen ja, wunderschönen guten Morgen.
14: Vielen Dank für die Einladung.
1: Und herzlich willkommen.
22: Hallo.
1: Alina und Andy hatten ja eine harte Zeit, bevor sie eine erfolgreiche Popband geworden sind. Die mussten so ein bisschen jobben und Songs schreiben und arbeiten und studieren, so ein bisschen alles unter einen Hut bringen. Und ich glaube, das ist auch einer der Punkte, warum ihr niemals als Band die Bodenhaftung verloren habt.
14: Ich glaube, wir arbeiten konstant daran, die zu behalten. Also jetzt gar nicht so sehr. Und ich glaube, Bodenhaftung verlieren hat ja immer sowas von so einer Überheblichkeit oder so. Oder so einer, ne, ich habe mit den Dingen nichts mehr zu tun und ich stehe über den Dingen. Aber ich glaube, woran wir konstant arbeiten, ist, dass wir nicht zu sehr verkopfen irgendwie. Und dass wir, ich meine, man reibt sich mit allem, was man hat, irgendwie so für seine Musik auf. Und man steht dafür komplett ein und man gibt all seine Emotionen und all seine Leidenschaften. Das ist halt wie ein Baby. Also das ist wirklich einfach was, was konstant auch gefüttert werden muss irgendwie, ne? Und ich glaube, man muss immer wieder so einen Realitätscheck machen. Man muss immer wieder sagen, okay, in welchem Verhältnis, ich denke zwar in einem Moment, ich muss für die Sache sterben und ich muss mein Bestes geben und mich geben und dann immer mal wieder aber zu merken, naja, aber das ist auch eigentlich dann auch nur, also es ist ein Privileg, aber es ist auch eigentlich auch nur ein Job. Und die andere Seite zu füttern, ne? Also sich als Persönlichkeit einfach auch weiterzuentwickeln, auch als private Person. So diese Sachen sind, glaube ich, einfach ganz, ganz wichtig. Und wir tendieren da sicherlich beide auch zu, immer so in extremen Phasen dann auch so komplett abzutauchen und auch so unser Privatleben irgendwie außen vor zu lassen und nicht die richtige Balance hinzukriegen. Aber wir versuchen es halt immer wieder zu schaffen, uns da abzugleichen. Also wir sind eng verbunden mit unseren Familien, die uns so ein Gefühl geben. Wir sind immer wieder auch im Ruhrgebiet. Wir überlegen auch gerade, zurück ins Ruhrgebiet zu gehen, weil wir einfach wissen, dass uns dieser Ort eben genau das gibt, wovon du gerade gesprochen hast. So eine Bodenhaftung und irgendwie so eine Ehrlichkeit und so, ja, so ein, was Bodenständiges irgendwie, ne?
1: Ja, und ohne Starallüre, das ist das, was ich zum Beispiel auch meinte.
14: Ja.
1: Es gibt ja Künstler, die treten von vornherein so auf und sagen, sie müssen irgendwelches Wasser haben, was irgendwo, keine Ahnung, beim Mond irgendwo geschöpft wurde und so bestimmte Sachen. Ihr seid so normal geblieben, das finde ich so schön an euch, das zeichnet euch so aus.
14: Schön.
1: Und ihr habt mit der Region Berlin-Brandenburg auch schon gute Erfahrungen gemacht, weil ihr habt ja euer erstes Album, glaube ich, in Berlin vorbereitet.
14: Ja, wir sind nach dem ersten Album nach Berlin gezogen, weil wir das Gefühl hatten, wir brauchen so einen Kulissenwechsel. Wir haben da eine ganz tolle Wohnung angeboten bekommen, in die auch noch ein Studio gebaut wurde für uns tatsächlich. Also wir hatten da sehr, sehr viel Glück, konnten das Glück auch kaum fassen. Also jetzt noch manchmal, wenn ich so in die Wohnung komme und so das Gefühl habe, also mittlerweile ist es meine Wohnung, Andi wohnt aber im selben Haus. Also wir wohnen da so ein bisschen klein kommunenmäßig. Und haben dann eben mit diesem Kulissenwechsel irgendwie die Produktion des zweiten Albums eingeleitet. Ja.
1: Das ist schon Wahnsinn. Aber wir gehen nochmal zurück vor das erste Album. Ihr wart ja mit Bosse auf Tour und der war ja quasi verantwortlich für eure Namensgebung so ein bisschen. Gab es da im Vorfeld schon Kontakte oder wie kam das zustande? Ihr wart immer nur Fans von dem und dann hat er euch mit auf Tournee genommen oder wann habt ihr den?
14: Irgendwann sind wir ihm begegnet.
5: Also jetzt auch gar nicht so, dass man sagen konnte, da herrschte schon so ein total reger privater Austausch oder so oder eine Freundschaft oder eine wirkliche Bekanntschaft, sondern ich glaube, der fand uns irgendwie gut. Und zu der Zeit hat Aki ja auch noch ganz in ganz kleinen Läden gespielt, so, ne? Und tatsächlich hat er uns mit auf diese sehr beschauliche Tour genommen. Mit vielen Terminen, aber eben mit kleinen Läden und mit noch kleineren Bühnen. Und zum Teil haben wir auch vor der Bühne gestanden, weil wir nicht mehr mit auf die Bühne passten. Nein, so eine Phase ist einfach, also ich bin im Nachhinein da so dankbar für, weil wir wirklich einfach den richtigen, ja, so den ganz ehrlichen Weg gegangen sind, ne? Also wir haben uns von Anfang an eben auch ganz viele Leute erspielt, so, ne? Klar, die große Öffentlichkeit kam dann erst mit dem Album-Release, aber wir waren halt vorher schon, ja, wir waren halt einfach vorher schon ganz lebendig, so, und ich glaube, das war ganz, total wichtig für uns.
1: Zeig mir, wie du tanzt. 2010 ist das Album damals rausgekommen und die Single und gleich sehr, also erfolgreich. Habt ihr dann denselben Sound schon gemacht, als ihr mit Bosse auf Tournee wart, oder habt ihr da noch was anderes probiert?
5: Wir waren ein bisschen Indie-mäßiger, oder? Wir waren noch nicht ganz so poppig, irgendwie.
6: Also wir waren ja gefühlt irgendwie fast 2 Jahre lang mit Bosse auf. am Anfang, da war ich auch noch gar nicht in der Band, da habe ich euch noch, habe ich euch immer mal wieder gesehen, sozusagen auf den Konzerten. Da war der Sound noch so ein bisschen anders, noch ein bisschen Indie. Und dann hat sich das Songwriting und die Produktion eigentlich immer so nach und nach verändert. Hin zum Album haben wir das dann quasi immer so ein bisschen, haben wir das so zurecht geschnürt und dann auch unseren Live-Sound natürlich angepasst. Hat auf jeden Fall Bock gemacht.
1: So, Album 1 war dann fertig, sehr erfolgreich, da gab es diverse Auszeichnungen dafür und Chartplatzierungen. Ist man dann sofort in so einer Routine drin, sagt, Mensch, ab jetzt kann es so weitergehen, bitte in der Geschwindigkeit und bitte mit der Intensität?
5: Es gab selten Momente, in denen uns eine Auszeichnung von außen wirklich so richtig berührt und erreicht hat. Also wir haben dann nicht so richtig viel drum gegeben, manchmal auch ein bisschen zu wenig. Ich habe manchmal auch das Gefühl, wir haben manche Momente auch zu wenig genossen und zu wenig so nachgespürt und einfach auch mal nur mit so einem Stolz irgendwie auf das eigene geguckt. Das haben wir einfach nicht gemacht. Wir waren wirklich besessen und getrieben. Also muss man wirklich sagen, wir hatten immer so den Drang, wieder das Nächste und das Neue zu machen und wieder irgendwas ein bisschen besser zu machen und uns da weiterhin auszuprobieren und so. Also wir haben immer so nach vorne gedacht und eigentlich nie nach hinten. Und ich hätte mir das eigentlich für uns wirklich auch gerade für uns beide so zusammen, ne, weil wir gehen den Weg ja jetzt echt seit ein paar Jahren und gehen den auch so sehr intensiv. Also ich hätte mir manchmal ein bisschen mehr Freude und in Ordnung sein gewünscht für uns. Ich glaube, wir hatten nie das Gefühl, jetzt müssen wir, oh shit, jetzt ist das so erfolgreich, jetzt müssen wir an den Erfolg anknüpfen, da auch nicht, sondern wir hatten immer das Gefühl, wir wollen uns neu erfinden, wir wollen das nächste probieren, so, ja.
1: Wenn man erstmal die letzten 6 Jahre, also 2010 bis 2016, so mal im Zeitraffer sich anschaut, 3 Alben in der Zeit, das ist ja schon mal eine Ansage, muss man ja machen. Also wäre der Zeitpunkt gekommen, um jetzt mal zu sagen, okay, wir können das ja mal in Angriff nehmen, ein bisschen dankbar zu sein und ein bisschen mehr zu genießen, oder?
5: Sind wir auch. Ich glaube, wir sind jetzt gerade durch die letzten 2 Jahre, haben wir so einen Punkt erreicht, in dem wir uns auch immer wieder gefragt haben, warum machen wir das? Wie fühlt sich das für uns an? Und wie muss es sein, damit es sich richtig gut anfühlt? Und was für Zeiten müssen wir uns nehmen, in denen wir nachspüren können, nachfühlen können, was das eigentlich so alles so bedeutet. Wir haben eine Tour gespielt zum 2. Album, die sehr erfolgreich war für uns eigentlich so gesehen und wo wir wirklich so viele intensive Momente mit unseren Leuten so hatten, mit dem Publikum, was da war. Und wir haben vor lauter in Bewegung sein diese Momente manchmal so im Nachfühlen ein bisschen verpasst. Ich bin zu oft von der Bühne gegangen, hatte das Gefühl, Mann, das hat nicht geklappt, das war nicht gut, da habe ich nicht gut performt, ich hätte da und da intensiver sein müssen und da hätte ich besser singen müssen oder so. Ich habe mich manchmal an solchen Sachen aufgehalten und habe den Moment dadurch verloren. So, ne? Und 2014, 2015 waren so 1,5 Jahre, die wir da so hatten, in denen wir uns ja auch wirklich sehr ausprobiert haben. Wir haben eine englische Platte geschrieben, wir haben das dann hinterher alles dann wieder eingedeutscht und noch neue deutsche Songs geschrieben, jetzt für die Platte Alina, und haben wirklich gesagt, diesmal, das muss jetzt, wir müssen das wieder zu unserem machen. Wir müssen so wahrhaftig werden in dem, was wir tun, und wir müssen jeden Moment wirklich einfach leben und genießen können.
6: Letztendlich lebt natürlich auch so ein Künstler sein davon, dass man irgendwie dann doch nicht zufrieden ist mit dem, was man tut und irgendwie denkt, ach, es hätte besser sein müssen und irgendwie da müssen wir noch ran. Aber es ist schon so ein bisschen, wie Alina auch sagt, da hängt natürlich auch so ein bisschen so die Selbstgeißelung, kann man natürlich auch übertreiben und vor allem an einem Punkt in der Karriere, wo man irgendwie 2 Alben rausgebracht hat, die beide sehr erfolgreich sind und aber auch natürlich mit einem hohen Medien aufkommen so und auch mit einer hohen Öffentlichkeit, die einen dann irgendwie 3-4 Jahre lang begleitet, wo man auch nicht die Chance hat, wirklich eine klare Spiegelung zu bekommen. Das führt schon dazu, dass man halt diesen Perfektionismus auch so krass dann auslebt.
7: Geht das so ein bisschen auf Kosten der Fröhlichkeit? Wenn man Alina zum Beispiel auf den Fotos so anschaut, also wenn man, weiß ich nicht, 100 Fotos von dir sieht, auf 90 Fotos machst du mehr so einen Ernsten, ne? Und nur.
5: Ich bin aber auch einfach so ein bisschen so. Da habe ich auch lange mit gehadert, ne, weil auch so oft immer gesagt wurde, ja, jetzt guck doch mal, jetzt lach doch mal und so. Ich bin halt einfach auch nicht diejenige, die dann da so steht und so grinst. Ja, so bin ich einfach nicht. Ja, wenn es irgendwie lustig ist, dann lache ich auch. Mhm. Und ich hätte mir eben genau für solche Momente, ne, mit der Band von der Bühne kommen, so hätte ich mir einfach freudigere Momente von mir selbst gewünscht. So. Weil ich da einfach zu hart oft rangegangen bin. Sicherlich ist auch ein Großteil der Fotos, die du gerade ansprichst, auch darüber entstanden, dass ich auch mit einer gewissen Unsicherheit manchmal in der Öffentlichkeit stehe, ne? Weil ich das einfach manchmal nicht verstehe. Ich verstehe auch grundsätzlich so dieses auf einen roten Teppich und dann sich da so ablichten lassen, das ist für mich irgendwie ein bisschen sinnbefreit einfach. Also ich finde, wenn ich das tue, was ich gerne tue und das festgehalten wird, ja, das verstehe ich. Und ich kann mich auch für Styling und für Klamotten begeistern innerhalb einer interessanten Fotostrecke oder so, ja, wenn man wirklich das Gefühl hat, es geht um Kunst und es geht um Inszenierung, so für so, ne, aber ich weiß nicht, so viele Veranstaltungen und dann fühle ich mich da auch immer, ich bin dann auch immer so in mir so sehr alleine irgendwie und ich bin auch überhaupt keine gute Smalltalkerin und so und ja, da war ich auch manchmal überfordert und habe sicherlich auch mich selbst so ein bisschen beschnitten und gesagt, okay, das ist so die Version meiner selbst, die da so funktioniert. Aber grundsätzlich muss ich sagen, ich bin einfach auch ein bisschen ernsthafter als, also ich würde eher sagen, bisschen dunkler als hell und ein bisschen schwerer als leicht.
7: Also unser Smalltalk bisher funktioniert hervorragend, muss ich ganz ehrlich sagen.
5: Aber das ist ja hier kein
1: Smalltalk, wir gehen ja richtig ins Detail. Ja, ja.
7: Aber es macht Spaß mit euch, guck mal, da ist auch ein bisschen Lachen zu haben zwischendurch. Ja. Guck mal, ich meine, es ist ja so, du bist ja auch eine sehr attraktive Frau, das muss man mal an der Stelle auch sagen. Und du hättest ja dein Geld auch durchaus auf den Laufstegen dieser Welt verdienen können. Es wäre durchaus auch eine Option gewesen für dich, oder? Die Musik war immer stärker natürlich, aber es hätte zumindest die Chance gegeben, dass du das machst.
5: Also ich glaube, was mir grundsätzlich Spaß macht, ist mich auszudrücken und in welcher Form auch immer. Also ich habe auch großen Spaß an unseren Videodrehs und an den Ideen, die dazu führen, zu unseren Videos und so. Ne? Also so diese ganze, so zu gucken, wie kreiert man so eine Visualität irgendwie. Ich brauche aber bei allem, was ich mache, auch den Platz, Persönlichkeit durchscheinen zu lassen. Und ich glaube, also ich habe mal so Sachen mitgenommen, die mich einfach interessiert haben. Da hat mich jemand gefragt, hast du Lust, Bilder zu machen für so und so? Und so, dann habe ich das einfach gemacht, einfach um mich selbst auszuprobieren und zu gucken. Aber ich war ja nie wirklich, also ich hatte weder eine Agentur, die mich da vertreten hat, noch habe ich wirklich viele, also ich glaube, ich habe damit überhaupt gar kein Geld verdient. Also wirklich zu sagen, dass Modeln jetzt irgendwie wirklich für mich jetzt auch ein Job gewesen wäre oder eine Möglichkeit, ganz und gar nicht. Ich glaube, ich bin auch kein Modeltyp irgendwie. Also, weiß ich nicht.
7: Ach, naja, also ich so als Betrachter würde sagen, hätte durchaus funktionieren können. Andi,
5: ja,
7: was hast du?
5: Jetzt bin ich zu alt.
7: Andi, was hast du?
6: Na, wenn man weiß, was sie musikalisch kann, denke ich so, auf jeden Fall bessere Wahl getroffen.
7: Aber sie hätte ja durchaus auch Schauspielerin werden können. Ihr habt ja auch.
5: Na, das
7: so
5: auch noch.
6: Ja, aber die Frage ist ja immer, wozu?
7: Ja, und was
5: wäre. Ich wäre bestimmt gute Anwältin geworden.
6: Ja, das ist, ja. Aber das ist, die Frage, finde ich, stellt sich jetzt.
7: Nicht mehr.
6: Die stellt sich dann, wenn man unzufrieden ist.
7: Genau, ihr seid ja zufrieden.
6: Aber eigentlich machen wir es ziemlich gerne, was wir tun.
7: Gucken wir mal in die Glaskugel. Wo geht's hin mit euch? Gucken wir mal meinetwegen in 5 Jahren mal hinein.
6: Frag uns mal, was morgen passiert.
7: Also ihr wirkt ja nicht so auf mich, als ob ihr nur in den Tag hineinlebt. Also ich könnte mir vorstellen, dass ihr schon so ein klares Ziel vor Augen habt, wie es weitergehen soll mit der Entwicklung von Frieda Gold.
5: Also es gibt definitiv Dinge, die wir noch unbedingt noch probieren wollen. Was jetzt genau folgt, weiß ich nicht, aber da weiter nachzufühlen und zu gucken, was da als nächstes wartet, das ist ja auch immer so. Also die Art und Weise, wie wir Songs schreiben oder wie wir auch unsere Kunst empfinden, ich habe das Gefühl, die begegnet mir. Also ich habe nicht das Gefühl, ich bin derjenige, der kreiert, sondern ich warte eigentlich auf Eingebung so ein bisschen. Also ich schreibe auch immer nur die Songs, die tatsächlich aufs Album kommen. Ich schreibe gar nicht so viel mehr. Das sind dann so Phasen, in denen ich einfach so versuche, so transparent zu sein und einfach die Dinge, die in mir entstehen wollen, einfach entstehen zu lassen. Ich glaube, so handeln wir das auch so mit unserem Weg insgesamt. Privat ist es sicherlich was anderes. Ich glaube, wir sehen uns beide in den nächsten Jahren definitiv wieder zurück im Ruhrgebiet. Andi hat ja jetzt ja schon eine kleine Familie gegründet und ich wünsche mir das für mich gleichermaßen. Also ich glaube, dass wir beide auch Menschen sind, die daran glauben, dass auch der Grund, warum wir hier sind oder auch ne einfach ein, ja, dass das Leben eben auch genau darüber, also dass es um Familie geht und also mal gucken wir mal. Ne?
7: Also ich wünsche mir für euch, dass wir uns hier vielleicht noch ein paar Mal sehen.
5: Ja,
7: dass ihr dann wieder über gerne. Erfolgreiche neue Alben reden könnt oder über Projekte, die ihr verwirklicht habt, also vielleicht Familienplanung etc.
5: Ja.
7: Bleibt bitte gesund und bleibt so musikalisch erfolgreich und so freundlich, wie ihr seid.
5: Ja.
7: Danke sehr. Alina Sögler und Andi Weitzel von der Band Frieda Gold im BB-Radio Mitternachtstalk. Ich freue mich aufs nächste Mal. Bis dann.
5: Danke.
6: Vielen Dank.
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7: Mein heutiger Gast ist Slam-Poet, Kabarettist, Autor und einer, der aus ganz normalen Alltagsmomenten große, sehr komische Geschichten machen kann, Julius Fischer.
8: Hallöchen.
7: Mhm. Viele

0: Team Totale Zerredung, den es leider nicht mehr gibt.
1: Ja.
0: Und dann sind natürlich seine Bücher. Ich hasse Menschen.
1: Mhm.
0: Worum es darin geht und was er ansonsten noch so erlebt hat, das erzählt er uns hoffentlich jetzt. Herzlich willkommen, Julius Fischer.
2: Und nochmal hallo.
0: Das ist so schön, dass du heute da bist.
2: Ja.
0: Es ist eine Darmerkrankung zwischen unser letztes Gespräch, geplantes Gespräch
2: so
0: und den heutigen Termin gekommen. Ne?
2: Ja. Ja. Ich habe tatsächlich später behauptet, weil ich hatte direkt nach der Darmerkrankung dann eine Buchmesse und da war ich dann wieder einigermaßen fit, aber ich habe während dieser 4 Tage 2 Kilo verloren, was selbst für mich viel ist. 2 Kilo an Körpergewicht und ich habe dann einfach gesagt, ich hätte mich für die Buchmesse und die Buchpräsentation einfach in Shape geschissen.
0: Was ich das ist genau die Bestätigung für das, was ich gerade erzählt habe.
2: Ja, ja, ja.
0: Also das heißt, du warst für die Fotos sehr schön.
2: Ich war wirklich sehr, sehr schön.
0: Schöner als sonst?
2: Schöner als sonst. Jetzt habe ich wieder ein bisschen zugenommen. Und ich bin ja auch jetzt schon wieder, muss ich direkt auch sagen, jetzt natürlich schon wieder auch krank, denn ich habe kleine Kinder und offensichtlich geht das damit einher? Also wenn ich hier zwischendurch so ein bisschen rumkrächze, dann liegt das nicht, leider nicht daran, dass ich plötzlich zu einer Jazzsängerin geworden bin, sondern einfach, weil die Stimme ein bisschen kaputt ist. Ich komme aber auch gerade vom langen Tourblock. Also ich hatte es ist nur eine Rechtfertigung, klar. Ich hätte auch einfach besser mit meinem Körper umgehen sollen.
0: Du musst einfach auf dich achten. Ne?
2: In den letzten 20 Jahren weniger rauchen, weniger saufen. Das wäre natürlich alles klug gewesen, aber es wäre vielleicht auch klug gewesen, keine Kinder zu bekommen oder früher zu bekommen oder wie auch immer. Ich glaube, für kluge Entscheidungen bin ich noch nie bekannt gewesen in meiner Familie.
0: Aber ich kann dir sagen, alle Leute oder alle Zuhörer, die kleine Kinder haben, wissen genau, was du jetzt gerade durchmachst. Weißt du, wenn die Kinder in der Kita haben, dann bringen die ganzen Krankheiten mit nach Hause, die man vorher, bevor man Vater oder Mutter geworden ist, nicht hatte. Ne?
2: Ja, es gibt tolle Sachen. Ja? Scharlach, Adenovirus, richtig geil. Ich hatte auch mehrfach schon Streptokokken, aber die hatte ich auch schon vorher. Also ich habe einfach...
0: Es gibt hier keine Tabus in diesem Interview.
2: Streptokokken ist nichts Schlimmes. Sind nicht Chlamydien. Die hatte ich noch nicht zum Beispiel. Und ich glaube meine Kinder auch nicht, hoffe ich. Sonst wäre es besorgniserregend.
0: Weißt du, meine Frau sagt immer zu mir, wenn wir irgendwo hingehen, lass uns bitte nicht über Krankheiten reden. Jetzt haben wir schon dort auf den ersten Metern genau das wieder geschafft, ne?
2: Ist gut, ja, ist super, ich lieb's. Aber sie ist ja heute auch nicht mit da. Sie hätte wahrscheinlich sonst so dich von der Seite mit der Zeitung
0: unterm
2: gehauen.
0: Unterm Tisch, weißt du, so.
2: Ja. Schön ans Knie. Ja.
0: Hör auf, über Krankheiten zu reden.
2: Ja.
0: Du bist ja erfahren im Umgang mit Herrmännern, ne? Du hast ja sehr, sehr lange Zeit mit André Herrmann immer regelmäßig Dinge gemacht, ne?
2: Ja.
0: Und jetzt hast du einen anderen Herrmann quasi an der Seite, ne? Also mich.
2: Ach so, ja klar, natürlich. Och, geil, ich habe jetzt ganz kurz,
0: das hat aber jetzt einen Moment gedauert. Dafür, dass du so ein Schnelldenker bist, hat das aber sehr lange gedauert.
2: Peinlich für mich, gebe ich zu.
0: Pass auf, ich gebe nochmal zurück. Also du hast ja lange Zeit mit André Herrmann zusammengearbeitet und du hast jetzt quasi den einen Herrmann gegen den anderen ausgetauscht.
2: Ja, ich denke schon. Ich bin auch ehrlich gesagt, was unseren Gesprächsflow angeht, relativ begeistert, jetzt schon.
0: Wieso, zu langsam oder was?
2: Nee, ist super. das funktioniert hier. Es wirkt fast so, als würdest du das schon ein paar Jahre machen.
0: In der Tat ist es so. Weißt du, ich habe ja gedacht, als ich die Ankündigung bekommen habe, dass du herkommst, sagte ich, das ist geil. Wir haben auch ein ähnliches Sprechtempo, weißt du, ich Privatradio, manchmal wir wenig Zeit, weißt du, und du auch wenig Zeit, ne?
2: Auf jeden Fall, das kommt vom Poetry Slam noch. Mittlerweile kann ich mir manchmal so ein bisschen Zeit lassen, vor allem bei den eigenen Lesungen, klar, da bin ich ja der Regieführende quasi, aber früher beim Slam musste ich natürlich 7 oder 8 Minuten Geschichten in 5 Minuten packen, weil das war das Zeitlimit. Mhm. Und das hat meinen Stil geprägt über viele Jahre. Ich habe mir das dann ein bisschen abgeguckt von den Berliner Kollegen, die ich zu der Zeit verehrt habe, so jemand wie Volker Strübing zum Beispiel, ein ganz toller Kollege, oder Michael Ebeling. Und deswegen, war das so, das hat Spaß gemacht, das hat Stil gemacht, das hat auch Witz reingebracht. Mhm. Also es ist natürlich ein Stilmittel, ganz, ganz, ganz schnell irgendwie Sachen vorzulesen und dann irgendwie abrupt zu stoppen. Aber ich glaube, es hat natürlich auch ein kleines bisschen was damit zu tun, wie schnell ich denke und reagiere. Ich bin auch immer, glaube ich, besser in Kombination mit Leuten.
0: Wir sind doch eine gute Kombination.
2: Ja, auf jeden Fall.
0: Und Schnellquatschen, also ich liebe ja Schnellquatscher, ganz ehrlich.
2: Ich finde es auch super.
0: Es ist nicht effektiv, ehrlich gesagt, weil du musst ja, wo andere Leute, also... Weiß ich nicht, Rüdiger Hoffmann zum Beispiel, der würde ja aus einem Programm,
2: Beispiel,
0: ein Programm von dir würde der 6 machen.
2: Allerdings. Weiß nicht, ob es... Ja stimmt, wenn man das schnell macht, ja hallo, ich weiß nicht, ob sie es wussten, aber ja, okay, fertig. Ja, nee, es geht, es ist natürlich viel aufwendiger, aber vielleicht hat ja Rüdiger Hoffmann auch, ich will mich nicht so weit aus dem Fenster legen, gar nicht so viel zu sagen. Oder genau die richtigen Sachen zu sagen. Ich bin immer, was das angeht, sehr... diplomatisch. Und ich glaube, ich habe einfach relativ viele Worte in mir. Nicht immer, aber beim auf der Bühne stehen schon.
0: War das schon immer so?
2: Es wird mir so kolportiert. Also Mutti hat behauptet, dass ich bereits mit

0: drei oder vier nachts, wenn die noch mit ihren Theaterkolleginnen und Kollegen in der Küche saß, rausgekommen bin und irgendwelche Gedichte vorgetragen habe, die ich mir ausgedacht habe.
1: Die du dir ausgedacht hast?
0: Ich glaube schon, ja.
1: Also du hast nicht irgendwelche großen Meister zitiert, sondern du hast sie dir ausgedacht.
0: Naja, ich bin ja am Ende der DDR Kind gewesen und da war die Frage, wer denn nun die großen Meister sind, nicht ganz geklärt.
1: Das wurde erst nach 89 dann zurechtgekommen.
0: Genau, erst nach 89 habe ich angefangen mit der Literaturrezeption. Nein, also ich meine schon, dass ich habe viel entertained mit bestimmt irgendwelchen Kindergartenliedern und eben so Gedichten. Und ich muss zugeben, bei meinem Sohn setzt sich das fort. Der macht das auch, aber er hat mir was voraus. Er macht das für sich und nicht für die anderen. Und ich habe es immer für die anderen gemacht.
1: Weißt du, was ich so erstaunlich finde bei dir, Julius?
0: Was denn?
1: Du kommst ja aus Gera.
0: Ja.
1: Dann warst du lange Zeit in Dresden und wohnst jetzt in Leipzig. Das heißt, du bist noch Thüringer und dann sächsische heimliche Landeshauptstadt. Ne? Jetzt. Und man hört überhaupt nichts. Keine Einfärbung. Nur wie machst du das?
0: Das liegt, glaube ich, an meiner Chorleiterin. Und die hat immer gesagt, Kinder, wenn wir jetzt O du Fröhliche singen, es heißt O du Fröhliche und nicht O du Fröhliche. Und das war ein super Hinweis. Und dadurch, ich war als Kind einfach jede Woche im Theater. Das heißt, ich bin groß geworden mit Hochdeutsch. Um mich herum natürlich ganz viel Sächsisch. Ich liebe Dialekte, das kommt, glaube ich, auch noch dazu. Das heißt, ich versuche schon, so wenig wie möglich selber Dialekt zu sprechen, um mir andere aneignen zu können. Schade. Oder also mich sozusagen darüber zu stellen, oder nicht darüber, das meine ich nicht, sondern einfach ein bisschen weiter weg, um dann auch in die anderen so reinzugehen. Es fällt mir bei manchen leichter, bei manchen schwerer. Viele würden mir wahrscheinlich mein Berlinerisch, mein Hamburgerisch, mein Bayerisch um die Ohren hauen, aber wenn ich gerade nicht an den Orten bin, dann nutze ich das manchmal, um so Leute nachzumachen. Also
1: ich finde es ein bisschen schade, ehrlich gesagt, weil ich habe darauf gehofft, dass so ein bisschen Sächsisch zwischendurch mal rauskommt.
0: Das ist kein Problem, das kann ich auch so machen.
1: Ja?
0: Das Skating, das mache ich einfach, das ist normal.
1: Ich höre das ja gerne, ich habe auch Freunde in Leipzig.
0: Ich liebe es auch, wobei ich das Leipziger Sächsisch gar nicht mal so gut nachmachen kann. Das Leipziger Sächsisch ist ein bisschen, das Dresdner Sächsisch, da bin ich ja aufgewachsen, das ist guttural, das kommt einfach ganz tief aus der Gemütlichkeit, ne? Auch ein bisschen aus so einer Egalhaltung, auch ein bisschen, also man hat auch immer so ein bisschen Schmollen mit dabei, aber es ist halt eher so zurückgelehnt. Und das Leipziger, geht immer ein bisschen weiter nach oben. Das Thüringer, zumindest das Thüringer, wo ich herkomme, aus Gera, die sind ganz weit oben, gell? Die reden die ganze Zeit so. Das ist ganz schön. Ich liebe das auch, weil das ist für mich einfach, da stehe ich wieder bei meiner Oma im Hausflur und der Herr Fickert aus dem Erdgeschoss.
1: Heißt macht ja wirklich
0: die,
1: so?
0: Ja.
1: Du redest so, wie man es spricht? Nicht mit Doppel-G?
0: Nein, der Herr Fickert.
1: Ach, das ist
0: auch. Es ist ein Traum.
1: Der Ärmste.
0: Das war für uns Kinder. Und dann gab es noch irgendwie im erweiterten Freundeskreis meiner Oma einen Menschen, der hieß Geiling. Und wir Kinder haben uns eigentlich die ganze Zeit
1: zusammen?
0: Nur. Nein, die waren ein schwules Pärchen. Das war ein Paradiesvögel zum Ende des Unrechtsstaates.
1: Wenn du den Namen Fickert als Sachse aussprichst, ist es nicht mehr so schlimm, ne?
0: Nö, ist Fickert.
1: No?
0: Der Fickert.
1: Da könnte man noch ein W draus machen aus dem F.
0: Der Ulrich Wickert.
1: No? Und schon
0: hast du Nachrichtensprecher.
1: Du bist seriös dann, ne?
0: Ja, auf jeden Fall.
1: Du hast einige Sachen übersprungen. Du bist 1984 zur Welt gekommen.
0: Ja, über den Rest wollte ich eigentlich
1: machen. Ja, du wolltest ja ursprünglich als Dramaturgensohn auch Schauspieler werden.
0: Ja,
1: ne?
0: Natürlich.
1: Aber das haben dir deine Eltern ausgeredet.
0: Ich bin nach Leipzig gezogen, habe da angefangen, Standardzeug zu studieren, eben Geschichte und Literatur. Und meine Cousine, mit der ich zu der Zeit dann zusammengelebt habe in einer WG, studierte auch Dramaturgie und nahm mich dann immer mit zu den Vorsprechen oder Vorspielen der Schauspielstudentinnen und Studenten. Und dann saß ich da immer drin und habe die dann spielen sehen und dachte mir die ganze Zeit, ich will das auch. Und das habe ich dann irgendwann meiner Mutter erzählt und dann hat sie zu mir gesagt, wenn du wirklich irgendwann an irgendeinem Provinztheater 20 Jahre lang den Horatio spielen willst, studier Schauspiel. Ansonsten lass es einfach bleiben, du kannst nur dich selber spielen. Und das fand ich fies und als ich dann ein bisschen, und dann habe ich sie enterbt und als ich ein bisschen später nochmal drüber nachgedacht habe, fand ich es natürlich super, weil es erstens ehrlich war und zweitens die Wahrheit.
1: Aber du spielst jetzt an Provinztheater.
0: Aber meinen eigenen Scheiß.
1: Deinen eigenen Scheiß, ja. Hast du auch Philosophie studiert?
0: Nee, gar nicht.
1: Aber du bist so ein bisschen Philosoph, das weißt
0: aber
1: du.
0: Aber höchstens Küchentisch. Also Küchentisch und manchmal schreibe ich es ins Buch. Und was mir, glaube ich, zur Philosophie fehlt, ist ich hätte es dann wirklich lesen müssen, die ganzen Philosophen. Und ich kenne aber so ein paar Philosophieleute und die haben alle 20 Semester studiert und das wollte ich nicht. Ich habe nur 16 Semester studiert und dann abgebrochen. Oder nee, es stimmt nicht, ich wurde abgebrochen.
1: Das wirft natürlich eine Frage auf. Was ist passiert?
0: Ich habe eine Sprachwissenschaftsprüfung, ich fange anders an. Ich habe zu dem Zeitpunkt nach 7 Jahren Studium ungefähr, ich hatte 4 Semester sehr gründlich studiert, obwohl ich sogar noch ein Semester gestreikt habe. Habe ich aber alles sozusagen in der Regelstudienzeit bis zur Zwischenprüfung alles ordentlich durchgezogen. Und dann habe ich zu viele Auftritte gehabt. Es wurde immer mehr, zuerst waren es nur 40 Auftritte, dann waren es irgendwann 80. Ich glaube 2010 oder 11, als ich so in den Endzügen meines Studiums war, waren es dann über 150 Auftritte im Jahr. Wobei ich dazu sagen muss, davon ungefähr die Hälfte waren Kurzauftritte bei Poetry Slams und Lesebühnen und die andere Hälfte waren meine Duo-Auftritte. Und das waren dann natürlich meistens abendfüllende Auftritte und ich hatte schlichtweg nicht mehr die Zeit, um mich vernünftig dem Studium zu widmen. Dann musste ich aber Abschlussprüfungen machen in Germanistik und habe eine 3-mal nicht bestanden.
1: Du hattest mal ein Publikum, was 10 Minuten lang nicht gelacht hat, ne?
0: Ja, mein Publikum ist auf jeden Fall speziell. Die halten sich alle für schlau.
1: Ich glaube, dass einige auch da durchaus schlau sind.
0: Ich glaube, die sind schlau, ja. Mir ist es tatsächlich... Also in Berlin gibt's sowieso immer frech reingerufen, was ich aber super finde. Ich kann weitaus besser umgehen mit Leuten, die irgendwas reinrufen, als mit einem Publikum, was einfach nur schweigt und sich berieseln lässt.
1: Da wird dir häckelt.
0: Auf jeden Fall. Ich finde häckeln super. Ich kann in der Regel ganz gut mit umgehen. Aber worauf ich hinaus will, ist, ich habe neulich einen Auftritt in Potsdam gehabt. Und Potsdam, die Menschen, die da hinkommen, sind sehr treu.
1: Wir sind übrigens in Potsdam. Ich möchte mal anmerken.
0: Ja.
1: Also wir sind hier da, wo es passiert ist.
0: Ja, wir sind hier am Ort, ich rieche es auch noch. Auf jeden Fall lese ich aus dem Buch vor, erzähle was und dann höre ich irgendwie so tuscheln in der zweiten Reihe und es stellt sich raus, 2 Zuhörerinnen haben angefangen, meine S zu zählen, weil ich offensichtlich extrem viele S während dieser freien Rede meiner Lesung verwendet habe und das fand ich sehr gut und ich animiere die Menschen jetzt seitdem auch bei anderen Lesungen meine S zu zählen. Also das fand ich total super. Was übrigens Potsdam auch noch gemacht hat, also in doppelter Hinsicht gut, ich habe das letzte Mal, und das war glaube ich so die 5. oder 6. Lesung von mittlerweile 15, im Sitzen gelesen und im Stehen gesungen und seit Potsdam, weil ich gemerkt habe, da habe ich ja überhaupt keine Energie beim Sitzen, seitdem stehe ich wieder. Also ich mache jetzt quasi Actionlesungen nur noch im Stehen.
1: So, jetzt kommst du aber nicht aus diesem Studio raus, ohne einmal dein Instrument hier zumindest angezupft zu haben.
0: Jetzt singe ich ein Kinderlied.
1: Ein Kinderlied?
0: Ja, klar. Gut. Also nee, es ist kein Kinderlied. Es ist ein Protestlied gegen meine Kinder.
1: Okay.
0: Der Song heißt Steine.
1: Meine Damen und Herren, Ladies and Gentlemen, hier ist Julius Fischer live bei BB Radio mit Steine.

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1: So, ich muss dich jetzt fragen, es war ja heute unser erstes Mal, unser erstes gemeinsames Mal. Ich meine, du bist erfahren mit in dem Umgang mit Herrmännern.
2: Ja.
1: Wie war's so für dich?
2: Ein guter Herrmann.
1: Und jetzt, wo wir warm gequatscht sind, müssen wir aufhören.
2: So ist es meistens.
1: Bei mir war Julius Fischer, einer unserer besten Slam-Poeten, Kabarettisten, Autoren und Kleinkünstler. Bis zum nächsten Mal. Hau rin.
2: Selber.
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1: Ich freue mich sehr, dass Paule bei mir ist. Ina Paule Klink.
4: Hallo.
1: Herzlich willkommen. Ja, also du bist hier 50 Mal pro Woche, nee, pro Monat so vorbeigefahren, ohne einmal warte anzuhalten. Kurz, ja. Weißt du das?
4: Genau, dreimal am Tag.
1: Ja, so ungefähr, ne?
4: Ja, genau. Ja, das ist total schön. Es war wirklich ein bisschen wie nach Hause fahren heute hier zu euch. Weil meine Mama hat in Babelsberg immer schön die Maske bespaßt und Leute geschminkt. Und dementsprechend muss ich immer mal wieder mit, wenn kein Babysitter da war oder wie auch immer. Und war halt hier wirklich sehr, sehr viel in Babelsberg. Also umso schöner mal wieder zurück zu sein.
1: Sie hat nie angehalten an diesem Funkhaus. Ja. Und dabei ist sie eine der besten deutschen Schauspielerinnen und auch eine begnadete Musikerin. Und wir haben wirklich, wir haben großen Gesprächsbedarf, finde ich.
4: Echt, haben wir? Mhm. Ich freue mich drauf.
1: Ja, wir wollen deine Lebensgeschichte so ein bisschen ausrollen.
4: Oha.
1: Und natürlich möchte ich gleich zu Anfang wissen, wenn deine Mama damals Maskenbildnerin war und du wahrscheinlich als Kind schon viele bedeutende Schauspieler kennengelernt hast, währenddessen du in der Maske daneben gesessen hast, während die geschminkt wurden, mit wem hast du denn heutzutage zusammengespielt, die du damals als Kind kennengelernt hast? Gab es da welche?
4: Oh. Warte. So habe ich das noch nie gesehen. Ich erinnere mich immer nur an die geilsten Begegnungen.
1: Das können wir gleich danach erzählen.
4: Die leben aber alle nicht mehr.
1: Ah, das ist schade.
4: Ja, das ist total schade. Ich glaube, ja, doch, Marianne Segebrecht war eine davon.
1: Die finde ich toll.
4: Ja, super. Mit der habe ich 3 Filme drehen dürfen später dann. Genau. Mhm. Wir haben uns dann wieder am Set getroffen. Aber uns ist es auch erst später aufgefallen, dass wir uns irgendwann schon mal kennengelernt haben. Und wo, kamen wir auch ewig nicht drauf. Aber die war es. Genau.
1: Eine ich habe ich als Kind schon mal auf den Schoß gehabt.
4: So ungefähr war das, genau. Auf was für Schößen ich gesessen habe, doch. Viele.
1: Oh, jetzt kommen die Prominenten, erzähle, die schon verstorben sind.
4: Ja, nee, die schönste Begegnung war wirklich mit Harald Junke. Der war wirklich beeindruckend. Und auch Tamara Danz kennt man ja auch noch.
1: Oh, Tamara.
4: Ja, so, sowohl als auch beide haben gesagt, bleib bloß so, wie du bist, Paul, bitte. Und geh auf keine Schule, mach das, was dein Herz und dein Bauch dir sagt.
1: Und du deshalb, hast auf sie gehört, ne?
4: Aber sowas von.
1: Fangen wir mal vorne an. Okay. 1979 ist sie zur Welt gekommen, im Dezember, also ein paar Tage nach mir. Ich bin 19. Dezember und du bist 23. Dezember. Genau. Du bist aber schon ein anderes Sternzeichen. Ne?
4: Ich bin schon Steinbock, ja.
1: Siehst du, ich bin auch Schütze.
4: Ja, genau.
1: Und es war in Zossen.
4: So sieht's
1: im
4: aus.
1: Im schönen Brandenburg.
4: Im schönen Brandenburg, genau. Andere sagen Paris, ich bin in Zossen geboren.
1: Ist doch toll.
4: Klingt gut, ne?
1: Wer kann das von sich?
4: Fragt auch jeder nach. Wo? Hm? Nochmal.
1: Zossen, Mann.
4: Pfeife.
1: Du bist eine der berühmten Persönlichkeiten der Stadt, das muss man so sagen.
4: Ach so, ja, so habe ich es noch gar nicht gesehen. Ja, okay, sag's.
1: Stehst du im goldenen Buch?
4: Okay, warte. Lieber Bürgermeister von Zossen. Nee, gar nicht. Ich bin da auch nicht. Ich bin da auch wirklich nur geboren. Und ehrlich gesagt, ich bin da auch nur geboren, weil die Charité zu weit war.
1: Ach so.
4: Vielleicht stehe ich deswegen auch nicht im goldenen Buch. Das kann natürlich durchaus sein.
1: Jetzt müssen wir aber schnell ein Krankenhaus finden, weil es geht los mit den Wehen.
4: Ja, ich war halt irgendwie in, wo waren wir denn da? Blankenfelde, also bei Schönefeld, ja.
1: Malo.
4: Genau. Und das ist ja nicht so weit nach Zossen. Charité wäre halt wirklich lang gewesen. Und das war auch Weihnachten quasi und tiefster Winter, wahnsinnig viel Schnee. Und das war der beste Weg und deswegen ist es Zossen geworden.
1: Kann ich mich erinnern, 79, da war viel Schnee.
4: Da war kalt auf jeden Fall.
1: Da war kalt.
4: War nicht
1: war
4: schön.
1: Auch Winter, ne? Aber verfrühtes Weihnachtsgeschenk für deine Eltern.
4: Ja, immer natürlich schwierig für sie dann irgendwie 2 Tage am Stück irgendwie Geschenke zu schenken und gerecht zu bleiben und so, ja. Aber ich fand es immer schön, ja.
1: Hast du das auch, dieses Problemchen, dass man immer denkt, man würde weniger bekommen, weil man kurz vor Weihnachten Geburtstag hat?
4: Nee, das war das Geile bei mir, weil die haben wirklich immer so total darauf geachtet, dass es fair bleibt und dass auch wirklich beide Tage voll bestückt sind mit Geschenken, dass sie immer eher am meisten bekommen haben, auch an Weihnachten. Alle waren immer total genervt. Ja, nee. Und das Gute ist halt heute, also so im Erwachsenenalter, dass selbst da auch irgendwie wirklich meine Freunde und meine Familie so, selbst wenn ich nicht feiere, dann sagen so, ja, also das jetzt zum Geburtstag, das ist zu Weihnachten.
1: Und du musst dann mal überlegen, habe ich das jetzt zum Geburtstag bekommen oder zu Weihnachten?
4: Wahnsinn, die Qual der Wahl, du, ich sag's dir, ist schon ganz gut. Und man vergisst den Tag nicht. Also man weiß, ah ja, scheiße, es war Weihnachten irgendwie, ach, der Tag davor, da hat sie Geburtstag.
1: Aber du hast zumindest das Glück, dass Leute noch zur Geburtstagsparty kommen, weil Heiligabend würde keiner kommen. Ich habe nämlich eine Freundin, die hatte Heiligabend Geburtstag.
4: Horror.
1: Die hat noch nie Geburtstagsgäste gehabt.
4: Genau so.
1: Noch nie.
4: Aber ich muss dir sagen, am 23. abends will auch keiner kommen, weil da wollen sie alle ihre Ente und ihre Gans vorbereiten. Ich muss meistens reinfeiern. Also so runde Geburtstage, da brauche ich am 23. abends um 18 Uhr niemanden einladen, da kommt keiner.
1: Du fängst 23. 23.59 Uhr so an und so mit der Feier, ja?
4: Genau. Ja, genau. Und feier dann bis zur nächsten Nacht durch.
1: Das ist schön.
4: Ne? Ganz praktisch eigentlich.
1: Von der Geburt in Zossen ging es dann aber nach Berlin, ne?
4: Irgendwann später sind wir dann nach Berlin, ja.
1: Oder Wo habt ihr vorher gewohnt?
4: Nee, wir waren eigentlich die ganze Zeit da draußen bei Schönefeld. Und da bin ich auch aufgewachsen, also auch relativ ländlich. Und bin dann, stimmt auch gar nicht, bin erstmal gar nicht nach Berlin. Bin erstmal direkt nach Hamburg gezogen. Später. Mit 17.
1: Ach so, aber vorher war ja noch was. Was ist mit denen in den 17 Jahren zwischen Geburt in Zossen und Umzug nach Hamburg?
4: Warte kurz, habe ich vergessen, nein.
1: Da muss ja was passiert sein.
4: Ja, da war ich in der Schule, aber auch alles da draußen.
1: Ja?
4: Ja, alles da bei Blankenfelde, Marlow.
1: Das heißt, du hast immer die Flugzeuge starten sehen auch, ja? Das ist doch schön.
4: Ja, auch mein Vater zum Teil.
1: Genau, der ist ja, dein Vater ist Pilot, das finde ich sehr erstaunlich. Dein Vater ist Springreiter und Pilot. Mhm. Wie geht denn das zusammen? Er hat als Pilot so viel verdient, dass du sagst, ich muss irgendwas machen, was viel Geld kostet. Pferde sind gut.
4: Genau, so viel war es aber gar nicht. Also man verliert ja eher sein Geld als Reiter. Das ist ein sehr teures Hobby, auch schon damals gewesen. Damals ganz besonders. Nee, also er hat irgendwie in den 70er Jahren Stunts mit Autos und Pferden gemacht und hatte dann irgendwann die lustige Idee, dann halt einfach selber einen Reitstall zu machen oder Reitverein. Dann eben auch ehrenamtlich. Im Osten war das ja irgendwie auch eher sehr verbreitet. Und das hat sich bis heute, er ist einer der wenigen Reitvereine, also ehrenamtlich, die sich gehalten haben aus den damaligen Zeiten. Und das ist halt heute auch immer noch so. Also auch heute heißen wir noch e.V. hinten.
1: Den Verein gibt es nämlich noch, jetzt bist du die Chefin mittlerweile.
4: Mit natürlich auch einigen Leuten zusammen, die da ordentlich helfen. Alleine würde ich das niemals haben.
1: Aber dein Vater war nicht unerfolgreich als Springreiter, ne?
4: Nee, der war richtig, richtig viel unterwegs. Neben den ganzen Flügen, die er nebenbei noch gemacht hat, ist er wirklich die Meisterschaften geritten und hat zwischenzeitlich auch mal irgendwelche Weltrekorde gebrochen von 2 Meter. Warte kurz, jetzt muss ich lügen. Ich glaube, der Weltrekord war damals 2,08 Meter und er ist 2,11 Meter gesprungen. Oh. Irgendwie sowas.
1: Ich muss ihn einladen.
4: Ja, es ist spannend. Ey, auf jeden Fall mach das mal. Ja, es ist wirklich spannend. Der spricht hier 3 Stunden.
1: Er war auch derjenige, der gesagt hat, ich hätte eigentlich lieber einen Sohn gehabt. Und deshalb heißt du auch Paul mit Spitznamen, ne?
4: Ja, also ich glaube, es beide.
1: Deine Mama wollte auch lieber einen Sohn, ja.
4: Ja, die wollte gerne, wenn es ein Sohn wird, einen Paul. Und mein Vater war Paul Schockemühle-Fan. Also es hat sich dann natürlich ergeben, dass klar, es muss da irgendwie ein Paul rein oder Paul. Genau, aber beide wollten, glaube ich, eher einen Jungen haben. Aber mein Vater hat es halt ausgesprochen. Ist aber auch nicht schlimm. Also es passt da auch. Also ich bin auch irgendwie doch sehr buschikos gewesen und habe, glaube ich, auch noch ein paar buschikose Seiten an mir.
1: Ach, guck einer an. Die werden wir gleich aufdecken.
4: Die möchtest du nicht wissen, mein Lieber.
1: Echt? Ich möchte sie wissen, das kannst du aber wissen. Also Ina Kling, deine Eltern haben damals gesagt, wir nehmen mal lieber einen Namen, der nicht so viel kostet. 3 Buchstaben, das ist preiswert.
4: Das war dann auch der Vater, der das entschieden hat. Immer schön kurz halten.
1: Ja. Ina Kling. Und aber wurde es immer Paule genannt?
4: Genau, also meine Eltern haben mich nie Ina genannt. Ich kann mich an keine Situation erinnern, wo sie Ina gesagt haben. Also das waren dann meistens die Lehrer oder eben vielleicht auch der ein oder andere in der Schule, der es nicht besser wusste, aber die wirklich einen engen Freunde wussten von vornherein, so Paule ist der Name und da bin ich dann ansprechbar.
1: In dem Augenblick, wo jemand sagt, Ina, und du nicht reagierst, dann weißt du, dass du...
4: Ja, ja, es war auch schön, wie du mich vorhin begrüßt hast mit Paule. Hey, Paule. Da dachte ich mir so, geil. Okay, er weiß es.
1: Er weiß es natürlich. Wir sind noch in Schönefeld.
4: Okay, ja, stimmt.
1: Du als Jugendliche. Und es war noch nicht klar, dass du irgendwann Schauspielerin werden würdest, weil eigentlich wolltest du Musikerin werden und vorher solltest du noch im Beruf lernen. Aber hast irgendwie nicht, sondern Abi begonnen und abgebrochen. Wie war das?
4: Ja, so ungefähr war das. Also so ganz, ganz am Anfang wollte ich unbedingt Polizistin werden, so unter 5.
1: Ach, guck an, jetzt hast du sie gespielt, ist ja auch schön.
4: Ja, gut, ne? Ja? Alles gemacht, was man machen muss. Und ab 6 war dann klar, okay, ich will auf die Bühne. Und zwar will ich Musikerin werden. Und habe dann natürlich dementsprechend auch irgendwie Dinge getan, auch zur Ostzeit schon Ballettunterricht genommen, den meine Mutter nicht bezahlen wollte. Also habe ich ihn selber bezahlt mit 6 Jahren aus dem Taschengeld und der Mark, die Oma immer mal wieder gegeben hat.
1: Deshalb kannst du auch noch einen Spagat, das ist doch schön.
4: Ja, woher weißt du denn das?
1: beobachte dich schon eine ganze Weile.
4: Oh mein Gott. Ja, stimmt. Geht auch wirklich immer noch unaufgewärmt. Verstehe ich auch gar nicht. Ich stretch mich nie, dass das überhaupt noch geht.
1: Also bei mir fehlt ungefähr ein Meter.
4: Okay. Ja, aber immerhin für einen Mann.
1: Mach dich nicht lustig.
4: Nein, ich meine das ernst. Männer haben das schwer. Das sind Bewegungen, die müsst ihr auch nicht können. Also warum auch?
1: Das sieht auch blöd aus. Sieht bei Frauen deutlich schöner aus.
4: Okay, ja, das stimmt auch ein bisschen, ja. So. Nee, also habe dann diesen Ballettunterricht weiter bezahlt. Irgendwann kam meine Mutter nicht mehr drum herum und merkte, okay, sie meint es ernst. Und dann hat sie mir, dann fing sie an, mich zu unterstützen und dann auch wirklich bis heute hinter mir stehend, all in. Und dann habe ich halt alles Mögliche gemacht, was mir so in den Weg schönerweise geplumpst ist. Ich muss auch wirklich sagen, ich bin echt ein Glückskind. Also ich bin auch an einem Sonntag geboren. Irgendwie merke ich das auch auf jeden Fall schon immer in meinem Leben. Es war immer irgendwie so, wie es sein soll und wie ich mir das gewünscht habe. Und vielleicht ist das auch so ein bisschen, vielleicht habe ich auch so eine kleine Verbindung nach oben, was Spirituelles, aber schön. Es ist wirklich so. Ich muss auch mal ein bisschen aufpassen, was ich mir wünsche.
1: Falls in Erfüllung geht.
4: Ja, wirklich.
1: Was hast du denn für unser Interview gewünscht heute? Vielleicht geht das in Erfüllung.
4: Dass es locker flockig wird und ein bisschen lustig und ein bisschen ernst und ein bisschen viel und ganz viel schönes Gelaber.
1: Ja.
4: So habe ich mir das. Also ist ein Positiv. Siehst du?
1: Dann hat das ja bis jetzt schon mal geklappt. Ne?
4: Bam.
1: Wir machen einfach weiter so, okay? Also 6 Jahre war klar, du gehst auf eine Bühne. Damals aber noch als Musikerin.
4: Genau. Und dann hatte ich mit, oh Gott, jetzt muss ich mal überlegen, wann war das eigentlich? Mit 13, glaube ich, mein 13 oder 14.
1: Das war 92, 93 so.
4: Sowas, ne? Genau. Hatte ich mein Casting für meinen allerersten Film. Zufälligerweise. Vorher war ich ja natürlich schon maßlos unterwegs in der Musikbranche und habe durch meine Mama natürlich auch viele Leute kennenlernen können in der Maske, die dann auch bemerkt haben, sie hat eine große Klappe. Und habe natürlich auch allen aufgedrückt, ich werde Sängerin. Und irgendwann hat einer gesagt, komm, wir gehen mal ins Studio, wir gucken mal, was du kannst. Und somit bekam ich dann eben meinen ersten Verlagsvertrag, irgendwann den ersten Plattenvertrag, lernte Lucy Electric kennen.
1: Aber du hast vorher noch Liane gespielt.
4: Das war dann kurz danach, genau.
1: Danach?
4: Kurz danach, ja.
1: Lucy Electric, weil ich ein Mädchen bin. Genau. Ihr wart ja dicke Freundin oder seid immer noch
4: immer
1: dick
4: noch,
1: befreundet.
4: Ja,
1: ne?
4: Immer noch sehr eng befreundet. Einer meiner wichtigsten Begleiter und Menschen in meinem Leben. In jeglicher Art. Und Ina heißt sie eigentlich auch in Wirklichkeit. Und Ina hat auf mich aufgepasst und hat mir aber vor allem in erster Linie beigebracht, wie man Songs und Texte schreibt. Sie war einer der wichtigsten und tollsten Texterinnen damals, immer noch, aber damals vor allem. Und dann hatte sie ein Angebot für einen Film, nämlich Liane, in der Regie von Horst Königstein. Und diese Liane wurde in verschiedenen Altersgruppen gespielt, also von 16 bis 20, von 20 bis 30 und 40.
1: Und du warst eine davon.
4: Und ich war eine davon, ich war die Jüngste. Genau. Und sie suchten halt jemanden, der so ein bisschen aussieht wie sie. Dadurch, dass ich wirklich ein bisschen aus habe, wie ihre kleine
1: wirklich
4: Schwester,
1: ähnlich. Ja.
4: War das ganz einfach. Und die muss tanzen, singen und schauspielern können. Ja. Und dann hat Ina mich vorgeschlagen. Dann war ich beim Casting mit Matthias Freihoff, kennt man auch, ja, ganz toll. Und habe mein allererstes Casting gehabt, meinen allerersten Filmkuss, gleich direkt im Casting, alle abgestoppt. Zack,
1: und
4: zack, zack.
1: Hast du richtig geküsst, wie man das so macht, ja? Oder hast du
4: nee, ich wusste ja nicht, wie es geht. Und so, ach du Scheiße, wie meint das denn jetzt irgendwie? Und hatte einen Kaugummi auf der Arme. Ich weiß gar nicht, ob er sich daran noch erinnert. Ich muss ihn mal fragen. Und der war dann irgendwie weg danach.
1: Er hat ihn verschluckt.
4: Vielleicht habe ich ihn auch verschluckt. Ich weiß nicht genau. Auf jeden Fall hatte ich ihn dann nicht mehr. Aber das war so mein wichtigster Punkt, weil ich bloß keinen Mundgeruch haben. Das wäre das Schlimmste überhaupt, wenn du sowas schon machst. Das ist schon mit 13, 14, wenn man sowas schon denkt. Ne? Nein, aber es war ein super Casting und dann bin ich nach Hause und eine Woche später war klar, okay, ich kriege das. Und dann fing diese Leidenschaft Schauspielerei an. Und das war so ein unglaublich schönes Projekt. Ich durfte halt alles machen, was ich sowieso machen will. Ich durfte tanzen, ich durfte singen, ich durfte Schauspielern mit Orchestern eingesungen, die Songs, eine riesige NDR-Produktion. Und das war ein krasser Start. Das war meine erste Rolle.
1: Sonntagskind.
4: Und dann gleich so, ja. Genau, ja, es war wirklich so. Also hätte ich auch nicht gedacht, dass das so der Anfang sein könnte. Und danach war klar, okay, scheiße, das finde ich ja so toll, vor der Kamera zu stehen. Das ist leider voll genau auch mein Ding und meine Leidenschaft und ich will das unbedingt weitermachen. Und habe dann weitergemacht und bin dann... Hier bin ich.
1: Gute Zeiten, schlechte Zeiten.
4: Genau, hier hinten.
1: Ja,
4: genau.
1: Um die Ecke, also quasi hier die Straße runter.
4: Bingo.
1: Du hast die Steffi gespielt, 2 Jahre, ne?
4: Nee, das war kürzer. Ein knappes Jahr.
1: Aber es muss im Jahreswechsel 98, 99 gewesen
4: auf
1: sein.
4: Auf jeden Fall, ja. Das definitiv, aber es war knappes Jahr. Nicht mal ein Jahr, genau. Und es war mega.
1: Da ist ja was los in deinem
4: Mensch,
1: Leben.
4: Mensch, du, ich sagte, das hört nicht auf.
1: Du. Ja.
4: Und den Rest habe ich noch gar nicht erzählt.
1: Wir sind ja verabredet zu Teil 2. Genau. Wer sich bis dahin informieren möchte, findet dich in den sozialen Netzwerken bei Instagram.
4: Und Facebook.
1: Und auf inapauleklink.de.
4: Bingo.
1: Es war so toll, dass du heute hier warst.
4: So kurzweilig, ne? Mhm. Das ist ein gutes Zeichen, mein Lieber.
1: Bleib bitte schön gesund.
4: Unbedingt.
1: Bei mir war Ina Paule Klink. Bis zum nächsten Mal.
4: Bis ganz bald.
1: Bye. Tschüssi.
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1: Bei uns ist einer der bekanntesten Köche, die wir in Deutschland zu bieten haben, Steffen Hensler.
2: Hallo Jens.
1: Mann, schön, dass du bei uns bist. Ein Date bei der Kanzlerin zu bekommen oder beim Papst ist, glaube ich, einfacher als mit dir ein Interview.
2: Boah, jetzt komm es, hör mal auf.
1: Das ist so, mittlerweile hast du so eine Popularität aufgrund der vielen Dinge, die du machst. 1000 Fernsehshows, Schlag den Hensler und was du mittlerweile alles machst, ist ja der Wahnsinn.
2: Nein, das wirkt, glaube ich, auch manchmal so ein bisschen, dass man denkt, hat überhaupt ein Privatleben, aber habe ich und ich mache gerne viele Sachen und habe da Bock drauf. Deswegen kommt da das manchmal so rüber nach, als wenn der Tag für mich eigentlich nicht lang genug wäre.
1: Ja, auf jeden Fall haben wir jetzt erstmal eine Viertelstunde, um in aller Ruhe hier mal über deine interessante Geschichte, wie ich finde, zu reden. Weil es ging ja schon relativ zeitig los, dass du dich fürs Essen interessiert hast, ein bisschen, ne?
2: Ja, ich habe natürlich in Restaurants von meinem Vater mitgeholfen, aber immer im Service. Also es war nie so, dass ich so der war, der bei Oma um die Ecke stand und gesagt hat, boah, ich möchte das auch gerne kochen und so. Also ich war eher im Service zu finden und fand es lustig, da einen flotten Spruch zu machen und den Leuten das Essen zu servieren. Also das Kochen kam erst echt in der Lehre. Also auch die Leidenschaft fürs Kochen.
1: Das heißt, dein Vater als Gastronom hat nicht gesagt, pass auf Steffen, du wirst Koch?
2: Na, wir haben überlegt, Realschule war zu Ende und dann war so, okay, Gastronomie war klar für mich, aber eigentlich Koch hatte ich nicht auf dem Zettel. Wir haben nur diskutiert und er meinte, Koch ist eine perfekte Grundausbildung, wenn du in der Gastronomie was werden willst. Auch selbst wenn du ins Hotelmanagement gehst oder ein Restaurant führen willst, musst du wissen, was hinten in der Küche passiert. Und die Idee war eigentlich eine Kochlehre und danach eine Restaurantfachmannlehre. Und hat mich in meiner Kochlehre, habe ich dann das Feuer gefangen fürs Kochen, was vorher wirklich nicht vorhanden war. Aber in der Lehre hatte ich großes Glück, einen geilen Ausbilder zu haben. Und dann war es wirklich so, dass ich dachte, okay, da bleibe ich jetzt bei.
1: Aber der Vater als Gastronom hat natürlich dafür gesorgt, dass du in einem sehr angesehenen Restaurant lernst, ne? War ja gleich eins mit Michelin Stern, ne?
2: Ja, ich bin damals Andresens Gasthof. Damals schon einen Michelin-Stern gehabt. Dann kam ein neuer Küchenchef nach 4 Monaten. Dann gab es 18 Punkte in Gourmillot, 5 Sterne da im Water oder Aral Schlemmer Atlas. Fragt mich nicht, was wir hatten, alles, was es gibt. Und dementsprechend hoch war auch der Druck, aber war natürlich eine Top-Ausbildung, weil ich konnte einfach, habe da so viel gelernt und auch diesen Druck, den du da lernst, auch 14, 15, 16 Stunden Tage, das prägt dich dann fürs ganze Leben.
1: Das heißt, die haben dich damals auch so geschliffen, wie du deine Leute heutzutage schleifst?
2: Nee, das war damals, also wenn ich meine Leute so schleifen würde, wie ich damals gekriegt habe, ich glaube, dann könnte ich mal in Restaurants alleine stehen. Das war damals noch eine andere Zeit, muss man sagen. Und man muss auch den Bock dazu haben. Du hast natürlich heute, ist ja Work-Life-Balance auch sehr wichtig für alle. Und damals war halt einfach nur, das war auch ein Dorf mit 300 Einwohnern, da gab es noch nicht anderes. Da gab es eine Bushaltestelle und einen kleinen Edeka-Markt. Du konntest ja eh nichts machen, deswegen hast du eh nur gearbeitet. Aber es war auch geil, wir waren 4 Lehrlinge, die auch zusammengehalten haben und da war das einfach so. Da hast du einfach deine 14 Stunden da abgerissen und hast mal locht, hast aber auch Bock drauf gehabt. Und das war gar nicht schlimm. Also das hat mich derbe geprägt und deswegen bin ich jetzt auch so, also so, wie soll ich sagen, auch wenn du mich irgendwo hinholst, immer sehr pünktlich, strebsam, mach meine Dinge ordentlich weg und so. Das habe ich halt in der Lehre so mitgekriegt einfach. Wir mussten auch noch alles selber putzen und so und das ist schon eine andere Zeit gewesen als heute.
1: Heute bist du bekannter Fernsehkoch. Hast du damals schon dran gedacht, dass sowas in der Richtung überhaupt möglich wäre? Ich glaube, das Entertainment-Talent hast du ja früher schon gehabt. Hast ja gesagt, dass du früher schon die Gäste im Restaurant deines Vaters entertaint hast, oder?
2: Ja, aber damals, als ich angefangen habe, 89 mit meiner Lehre, da gab's Fernsehkochen gar nicht. Da gab's maximal ein bisschen Johann Lafer oder Alfred Biolek, der auch mehr getrunken hat, als gekocht hat. Und da gab's das noch gar nicht. Und natürlich hat man mal hier und da ein bisschen den August gemacht, aber mal zu überlegen, dass ich irgendwann auf einer Bühne stehe und stehen 2.000 oder 3.000 Leute, gucken mir beim Kochen zu oder geschweige, dann hätte mir damals einer gesagt, ja, in knapp 30 Jahren kriegst du eine Show bei ProSieben, die live laufen wird, die heißt Schlag den Hensler, mit Kochen gar nichts mehr zu tun. Also das hätte ich damals, ja klar, komm, geh weiter, nerv mich nicht. Das hat sich schon sehr, sehr geil entwickelt, aber das war nie der Plan. Das hat sich einfach bei mir so nach und nach ergeben.
1: Du hast damals in Andresens Gasthof wahrscheinlich die klassische Küche so gelernt. Deine Leidenschaft für Sushi ist erst später gekommen, ja?
2: Ja, wir haben damals, man nannte das damals Neudeutsche Küche. Das war so ein bisschen französische Einflüsse, aber auch so ein bisschen die deutsche Küche, so ein bisschen mit dann sozusagen das zusammengemischt, aber auf einem sehr, sehr hohen Niveau. Und die Leidenschaft für Japanisch kam einfach, weil ich das gerne gegessen habe. Also ich habe gerne Sushi gegessen, ich habe gerne Sashimi gegessen und dann irgendwann kam dieser Drang auch mal, das will ich auch ganz gerne selber können. So ist das entstanden.
1: Aber du kommst aus dem Schwarzwald, da isst man noch deftiges Zeug. Wo kam das her?
2: Ja, das ist Zufall. Das ist Zufall. Meine Mutter war schwanger und mein Vater war damals halt noch sozusagen aus so gastronomischen Wanderjahren und hat einen Job unten im Schwarzwald angenommen. Also das, wir hatten damit auch nichts zu tun. Mein Vater ist in Bremen geboren, meine Mutter auch aus Hamburg. Das war Zufall. Wäre sie nach Köln gezogen oder nach Paris oder nach Paderborn, wäre ich da geboren. Wir waren auch nur ein Jahr da. Das ist einfach, das steht in meinem Ausweis, aber ich habe da eigentlich gar keinen Zugang zu oder habe da überhaupt keine Verbindung hin. Das war einfach nur Zufall, dass ich da geboren bin.
1: Wenn wir uns den Hänsler anschauen, bei Schlag den Hänsler zum Beispiel, dann wissen wir, dass du ein Typ bist, der Dinge durchzieht, der macht sie richtig. Und du hast ja gesagt, also Sushi finde ich geil, ich lerne das gleich mal bei den richtig großen Meistern. Ist das richtig oder ist das eine Ente?
2: Nee, ich habe es in Kalifornien gelernt. Ich wollte damals eigentlich, als ich gemerkt habe, dass ich da Bock drauf habe und einfach mal gerne wissen würde, wie das richtig geht, in Hamburg gefragt bei den Japanern. Die sind aber damals sehr verschwiegen gewesen und da hieß immer eine Langnase, der zeigen wir das nicht. Und keine Chance gehabt, da irgendwie ranzukommen. Und dann habe ich über Umwege von einer Sushi-Schule in Kalifornien gehört. Und du hast in Kalifornien hast du eine sehr, sehr hohe Sushi-Kultur, sehr viele japanische Einwanderer. Und da gibt's sogar eine Straße, da wird eigentlich nur Sushi-Boulevard genannt, Ventura-Boulevard. Weil so viele Sushi-Buden da gibt, ist auch eine ganz andere. Da gibt's so viele, auch die Leute haben unheimlich viel Ahnung davon, was Sushi und Sashimi ist und so. Das ist eine ganz andere Kultur. Und da habe ich von der Schule gehört, die da betrieben wird, die California Sushi Academy. Und da bin ich dann hin.
1: Und da hast du sogar einen Abschluss als Bester gemacht, als bester Deutscher.
2: Ja, bester der Klasse. Also ich war natürlich dadurch, dass ich eine Kochlehre hatte, auch einen guten Laden, auch schon gearbeitet hatte, hatte ich natürlich einen leichten Vorteil. Und ich war da halt 3 Monate. Aber die 3 Monate waren für mich wie fast, würde ich sagen, fast wie 1,5 Jahre, weil ich die Lehrer so, das so aufgesaugt, das Wissen von denen, hab dauernd gefragt. Ich war der Erste, der gekommen ist, der Letzte, der gegangen ist. Das war eine sensationelle Zeit und ich habe da sehr viel gelernt, sehr viel verschiedene Läden gearbeitet und das, diese 3 Monate waren, da habe ich so viel gelernt, wie da wäre ich tatsächlich wieder 1,5 Jahren vielleicht hier in Deutschland, wenn ich irgendwo anders gewesen wäre. Und das war einfach eine sensationelle Zeit.
1: Das heißt, dann kam dein Lottogewinn genau zur richtigen Zeit. Du hast ja damals, glaube ich, mal richtig abgesahnt, oder?
2: Ja, ich habe ja Lotto gespielt, um dahin zu kommen. Also es ist nicht so, dass ich dass ich Lottospieler war und dann gesagt habe, juhu, also null gar nicht. Ich hatte damals von dieser Schule gehört und das kostete damals $5,000, alleine nur die Schule. Und damals war noch ein Wechselkurs von, ich glaube, da war $1, 3 Mark noch wert. Das waren also 15.000 Mark und ich hatte irgendwie 10 Millionen Miese auf dem Konto, schön Dispo. Und hat auch mal der Bank vorgesprochen, ich glaube, die mich das irgendwie finanzieren würden. Kleinen Kredit und so, die haben mich ausgelacht. Ich muss ja meine Bude hier behalten, die Bude da noch bezahlen. Und habe dann unter anderem angefangen, Lotto zu spielen. Und zwar richtig mit System und so. Und habe dann nach knapp 2,5 Monaten 44.000 Mark gewonnen. Und konnte davon meine Schulden bezahlen und konnte rüber nach Los Angeles. Das war wirklich, das war ein Wink, das war Schicksal pur, muss man sagen.
1: Das klingt nicht wie eine wahre Geschichte, ganz ehrlich. Das klingt wie erfunden.
2: Ja, ich weiß, dass, ja, aber wenn ich nicht ins Fernsehen gekommen wäre, wird keine Sau diese Geschichte interessieren. Dann wäre sie halt passiert und gut ist. Jetzt hört sich natürlich so an nach dem Motto, okay, er ist im Fernsehen und ja, es wird immer erfolgreicher, so jetzt 6 Jahre her. Komm, wir müssen uns mal eine geile Story für ihn ausdenken. Nee, aber es war wirklich so. Das war wirklich so, dass ich rüber, und das war damals auch noch ein bisschen komplizierter, da gab es auch noch nicht das Internet in der Form wie jetzt, wo du gesagt hast, okay, ich buche mir mal eben so eine Bude online, Airbnb mache ich hier mal eben, der Flug, hier auf billig.de, hau ich mir den Flug rein und so. Das war damals noch ganz anders. Da musst du noch rumtelefonieren, damit ich drüben eine Bude bekomme. Mit der Schule habe ich dann auch angerufen zu kommunizieren. Die dachten, ich komme sowieso nicht, weil ich aus Deutschland anrufe und solche Geschichten. Da war noch nicht, aber schickt man eine E-Mail ab und hin und her. Das hast du an einem Tag erledigt. Das war noch ganz anders. Aber ich habe wirklich damals echt viel gearbeitet, aber nicht die Kohle verdient, hatte nicht die Kohle und hat dann wirklich Lotto gespielt und hatte wirklich dann das Glück. Und das ist, ich weiß, ich denke auch jedes Mal, wenn ich es erzähle, die müssen aber denken, ey, das hast du doch so geil ausgedacht, weil das ist wie so ein schlechter US-Film mit so einem geilen Happy End. Er läuft dann am Strand lang und das Geld fliegt mir aus der Tasche. Aber es war tatsächlich damals so. Ich hab die auch platt gemacht drüben in Los Angeles, dann die Kohle. Aber das hat mir das ermöglicht, darüber zu gehen.
1: Gute Investition.
2: Das war so ein Investment.
1: Absolut, ja. Mittlerweile hast du 3 Restaurants und das erste hast du gemeinsam mit deinem Vater gemacht. Wer von euch beiden hat die Idee dazu gehabt? Mhm. Du oder er?
2: Ja, das war meine Idee. Ich kam damals aus Los Angeles wieder und hatte die Idee für so ein japanisches Restaurant, was aber diesen ganz klaren California-Sushi-Einschlag hat, was es damals zu der Zeit noch nicht gab. Also diese Rollen, was jetzt mittlerweile teilweise gang und gäbe ist, mit knusprigen Füllungen, mit anderen Soßen. Und er hatte auch wieder Lust, was Neues zu machen. Und aber die Grundidee, die stammte von mir.
1: Mhm, wunderbar.
2: Ich hatte die Idee und er hatte die Kontakte und die Kohle. Das gemacht.
1: Das ist eine gute Kombi, würde ich sagen, oder?
2: Ja, ja, ja.
1: Und dann kam die Karriere beim Fernsehen, 2004 ist, glaube ich, angefangen, im NDR-Fernsehen.
2: Genau, Rainer Sass hat mich damals, war ein NDR, oder ist immer noch ein NDR-Fernsehkoch, der gerne Gast bei uns war. und er hatte damals eine Sendung, wo er ein rotes Kochmobil hatte, ein Auto, wo du hinten das konntest du aufklappen, war da eine mobile Küche und er war mal gerne bei uns essen, sagte, das ist eine besondere Küche und wir würden gerne das Auto hier ins Restaurant reinschieben und dann kochen wir zusammen. Das war damals eine Viertelstunde ging die Sendung. Ich so, boah, warum nicht, ne? Und dann war das halt so die Geburtsstunde und dann haben wir noch eine Sendung gemacht und dann merkte der NDR, ach guck mal, der ist von der Kamera ja nicht sonderlich scheu und dann ging es los mit Henslers Küche damals.
1: Das war 2006, glaube ich. Und dann bist du auf Empfehlung von Tim Melzer, glaube ich, bei Vox irgendwo aufgeschlagen und hast ihn dann anschließend von seiner Position.
2: Da hat er mich schön geflaxt. Da hat der Sack mich schön geflaxt. Wir kannten uns ja auch, ne? Und er wollte dann aufhören mit Schmeck's nicht, gibt's nicht. Damals, was ein sensationeller Erfolg war und das Kochfernsehen ja auch revolutioniert hat damals. Mhm. Und er hat mich dann ins Spiel gebracht und ich war damals so vermessen zu sagen, ja klar, ey, worum geht's? Logisch, mach ich. Die große Welt ruft. Und nach 3,5 Monaten wurde die Sendung dann abgesetzt. Und ich glaube, ihm war klar damals, dass da keiner rankommt danach. Und da wollte mir gleich mal so einen kleinen Stein im Weg legen, der Drecksack. Das hat er damals schon gespürt, dass ich komme. Das hat er gemerkt.
1: Wie ist euer Verhältnis heutzutage?
2: Sehr lustig, sehr gut. Also es wird ja immer, es gibt ja komischerweise immer, da sprechen mich Leute an, ja, Herr Melzer, sie behassen sich. Ich sage, Schwachsinn. Also wir verstehen uns sehr gut. Wir flachsen einfach viel und lachen viel. Und wir haben aber ein sehr gutes Verhältnis.
1: Also dann gab es ja auch die bekannten Serien Küchenschlacht im ZDF, ne? Und Kocharena auf Vox, glaube ich. Und dann die Topfgeldjäger. Da waren viele Leute traurig, dass die Topfgeldjäger irgendwann eingestellt wurden.
2: Ja, sensationelle Sendung war das damals. Weil da haben wir wirklich, also das ist auch das, wo ich irgendwann mal wieder hin will. Das ist so, da haben wir so viel Schabernack getrieben, mittags um 3 beim ZDF. Also wir sind ja mit Sachen auch zweimal vom Fernsehrat gewesen, mal kurz vor der Absetzung. Weil wir es wirklich so hart getrieben haben in dieser Sendung. Das hatte ja mit Kochen teilweise nichts mehr zu tun. Wir haben unseren eigenen Film gefahren. Das war ja wie eine kleine Late Night, die schon am Nachmittag lief. Und ich hatte dann aber nach 700 Sendungen und das ZDF, es war auch kein einfacher Verhandlungspartner damals. Ich wollte gerne auch ein bisschen mal was am Abend mal machen und so, aber die haben uns immer wieder so, nee und irgendwann habe ich dann gemerkt, okay, jetzt wird's mal Zeit, den Sender zu verlassen. Aber die Sendung selber war mither das Geilste, was ich je gemacht habe, muss ich sagen. Das kann ich total nachvollziehen. Es gibt auch viele Leute, die auch heute noch mich darauf ansprechen, sagen, was das mittags saßen sind, auch nach der Schule. So Leute, die jetzt, was ich so 18 oder 20 sind, sagen, damals, als ich von der Schule gekommen bin, habe ich das immer geguckt und so. Nee, das war eine sensationelle Zeit.
1: Absolut. Du hast dich als Restauranttester, also als Nachfolger von Christian Rach, auch gut gemacht. Aber als das losging mit Grill den Henssler, habe ich gedacht, jetzt dreht er durch.
2: Ja, aber Grill den Henssler war, habe ich dann sozusagen, das war mein Nachfolger für Topfgrill-Eger so ein bisschen, weil da konnte ich, das habe ich schnell gemerkt, da konnte ich sehr viel Schabernack treiben und man hat mich machen lassen. Man hat mich einfach machen lassen und das war auch, muss ich sagen, das war auch, da haben wir auch die Jahre, 4 Jahre, 66 Sendungen, was wir da alles abgezogen haben und was ich da auch alles machen konnte. Also das war auch sehr, sehr geil. Das war so ein bisschen wie bei Topfgrill-Eger.
1: Wann ist dir eigentlich klar geworden, dass Köche, die im Fernsehen kochen, auch das Potenzial für so eine Live-Show haben, die du ja auch machst?
2: Ja, das ging ja los. Das hat ja auch mein Homie hier Tim Melzer das allererste Mal auf die Bühne geholt und Horst Lichter ja auch, obwohl Horst Lichter ja so ein bisschen mehr in die Stand-Up-Richtung gegangen ist und nicht so viel gekocht hat. Und da hat jemand auf mich zugekommen und sagte, du kannst es auch mal zutrauen, weil in den Sendungen habe ich damals immer schon so ein bisschen Halligalli gemacht und so, ich weiß nicht, auf der Bühne, boah, das ist ja schon mal eine ganz andere Nummer, ne? Und dann habe ich aber 2011 dann gesagt, okay, da haben wir 4 Probetermine mal gemacht. Haben wir uns ein Programm, habe ich zusammengeschrieben mit Sachen, die mir passiert sind, Gerichte und dann haben wir 4 Termine gehabt und da habe ich sofort gemerkt, das ist einfach geil und das ist auch die Endstufe der Unterhaltung. Wenn du auf der Bühne stehst, da sitzen 1000 oder 2000 Leute und da habe ich gemerkt, da geht was.
1: So eine Shows machen ja auch Spaß, nicht nur dir als Macher, sondern auch den Zuschauern und du hast dir, glaube ich, auf die Art und Weise sogar ein paar Rekorde im Guinness Buch der Rekorde eingehandelt.
2: Ja, ja.
1: Chilischoten, irgendwas war eigentlich?
2: Chilischoten hacken innerhalb von 30 Sekunden, den hatte Jamie Oliver, er hat 10 geschafft, ich habe 11 geschafft.
1: Wow.
2: Und der zweite Rekord, der ist noch besser, der ist im Ravioli-Falten. Ne? Ravioli-Falten, das hat sein italienischer Mentor Gennaro, hat in 2 Minuten 23 geschafft und ich habe 24 geschafft.
1: Wahrscheinlich wird dann irgendwann Rekord Nummer 5 kommen und Nummer 10. Wir wissen ja, dass du so ein ehrgeiziger Typ bist.
2: 3 ist gut.
1: Dann erstmal 3, dafür drücken wir ganz fest die Daumen. Steffen Henssler war heute bei uns im BB-Radio Mitternachtstalk. Hoffentlich bald mal wieder bei uns. Bis zum nächsten Mal.
2: Ja, immer gerne. Vielen Dank.
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6: Im Studio Anna Löwer. Bundesgesundheitsminister Linnemann hat die geplante Pflegereform gegen Kritik der SPD verteidigt. Im Bericht aus Berlin sagte der CDU-Politiker, der von der SPD vorgeschlagene Pflegedeckel löse das Problem nicht. Die Gesamtkosten für einen Pflegeheimplatz liegen trotzdem bei mehr als 3.000 Euro. Linnemann will nun eine Kommission einsetzen, die die Pflegeversicherung zukunftsfest machen soll. Medienberichten zufolge gibt es deswegen ein Krisentreffen zwischen Union und SPD. Die EU geht gegen sogenanntes Werbe-Greenwashing vor. Es gelten jetzt schärfere Regeln. Produkte dürfen nicht mehr ohne weiteres als umweltfreundlich oder klimaneutral beworben werden. Mehr von Tim Britztrup.
7: Die Hersteller dürfen solche Begriffe im Werbesprech nur noch verwenden, wenn sie dafür Belege haben. Und da reicht es nicht, wenn zum Ausgleich irgendwo Bäume gepflanzt werden. Außerdem dürfen sich beispielsweise Energiekonzerne nicht als nachhaltig bezeichnen, weil sie auch Windenergie im Angebot haben, ihr Hauptgeschäft aber mit Öl und Gas machen. Auch selbst erfundene Umweltsiegel sind jetzt verboten. Bei Verstößen drohen Geldstrafen.
6: Die Schweiz bleibt genauso neutral wie bisher auch. Die Menschen im Land haben eine strengere Auslegung der politischen Neutralität abgelehnt. In einer Volksabstimmung machten rund 70% ihr Kreuz bei Nein. Damit kann die Schweiz auch weiter EU-Sanktionen gegen Russland übernehmen. Deutschland hat einen neuen Solarrekord geknackt. Seit Anfang des Jahres ist bereits mehr Solarstrom produziert worden als im gesamten vergangenen Jahr. Verantwortlich dafür sind laut Bundesverband Solarwirtschaft ungewöhnlich viele Sonnenstunden in diesem Jahr und der stetige Ausbau von Solaranlagen. Berlin statt Düsseldorf, Kanzleramt statt Staatskanzlei? Nein, so lautet die Antwort von NRW-Ministerpräsident Wüst. Er hat keine Ambitionen für einen Wechsel in die Bundespolitik, sagte er dem Deutschlandfunk. Mehr von Daniel Bornberg.
8: Seit dem miesen Abschneiden der CDU bei den Wahlen in Sachsen-Anhalt, Mecklenburg-Vorpommern